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1: Um 3 Uhr mit Ronald Lessig. Erst in Brandenburg, dann Nordrhein-Westfalen und jetzt auch in Sachsen. In mehreren Bundesländern wurden Sprengobjekte an Umspannwerken gefunden. Die Behörden gehen von Sabotage aus. Am Abend wurden Funde unter anderem im Kreis Görlitz gemeldet. Aus der Nachrichtenredaktion Simone Kienzle.
2: Wie Sachsens Innenminister Schuster sagte, sind an 2 Orten in dem Bundesland 4 Objekte gesichert worden. Die Hinweise zu den Fundorten kamen aus einem Bekennerschreiben. Auch in Nordrhein-Westfalen und Brandenburg hatte es Angriffe auf Stromnetze gegeben. Die Polizei in NRW sucht nach einem 48-Jährigen, der Bekennerschreiben hinterlassen hat. In seiner Wohnung wurde Sprengstoff gefunden und sein Auto wurde beschlagnahmt. Bundesinnenminister Dobrindt sprach am Abend von Klimaextremismus. Man gehe von einem Einzeltäter aus.
1: Der Chef des Instituts der deutschen Wirtschaft Hüter warnt vor den Folgen einer AfD-Regierung in Sachsen-Anhalt. Die Zuwanderungspolitik der Partei sei ruinös, sagte der Ökonom der Rheinischen Post. Gerade Sachsen-Anhalt sei auf Fachkräfte aus dem Ausland angewiesen. Ohne Zuwanderung käme in 10 Jahren auf jeden Erwerbstätigen einer, der nicht arbeitet. Das werde das Land wirtschaftlich an die Wand fahren. Morgen wählt Sachsen-Anhalt einen neuen Landtag. Bei der UN-Vollversammlung ist ein Aufruf für neue Weltkarten beschlossen worden. Von den mehr als 160 Mitgliedstaaten stimmten nur die USA dagegen. Die neue Weltkarte bildet das tatsächliche Ausmaß von Ländern oder Kontinenten realistischer ab. Vor allem Afrika ist darauf etwas größer dargestellt, Länder wie Kanada, die USA oder Russland kleiner. Auf der bisher vor allem genutzten Mercator-Weltkarte werden Gebiete, die weit im Norden oder Süden der Weltkugel liegen, größer dargestellt, als sie im Vergleich zu anderen wirklich sind. Die Europäische Union plant strengere Regeln für Airbnb und andere Kurzzeitvermieter. Ziel ist, Wohnungsnot und explodierende Mietpreise in den Griff zu bekommen. Der Gesetzentwurf der EU sieht mehr Möglichkeiten für Kommunen vor, zum Beispiel Obergrenzen für Ferienwohnungen festzulegen. Verbote sollen der letzte Schritt sein. Metropolen wie Paris, Barcelona und Venedig sind bereits im Alleingang gegen Airbnb vorgegangen. In der Fußball-Bundesliga hat Stuttgart mit 4:1 gegen Köln gewonnen und in der zweiten Liga spielten Hannover-Karlsruhe 2:2 und Bielefeld-St. Pauli ebenfalls 2:2. Das waren die Nachrichten. Das Wetter in Deutschland. In der Nacht wechselnd bewölkt, teilweise Regen oder Gewitter bei 18 bis 11 Grad. Tagsüber im Süden Regen, im Norden Schauer, sonst sonnig, 18 bis 22 Grad und am Sonntag wechselhaft bis 30 Grad. Es ist 3:03 Uhr.
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1: Um 4 Uhr mit Ronald Lessig. Die Polizei hat jetzt auch in Sachsen Sprengvorrichtungen entdeckt, mit denen möglicherweise die Stromversorgung angegriffen werden sollte. Laut Landesinnenminister Schuster gab es Einsätze an 2 Umspannwerken in der Nähe von Bautzen. Aus der Nachrichtenredaktion Ramin Mufassagian.
2: Seit Anfang der Woche gibt es immer wieder Alarm wegen mutmaßlicher Sabotageversuche an der Stromversorgung. Auch in Hamm war die Polizei am Abend an einer Stromanlage in einem größeren Einsatz. Viele der Sabotageakte sollten wohl in Nordrhein-Westfalen stattfinden, unter anderem in Dormagen, Eschweiler und Weißweiler bei Aachen. Das war in einem Bekennerschreiben als weiterer Tatort genannt worden. Der Absender, ein Mann aus Gevelsberg, hatte die jüngsten Angriffe in Brandenburg und NRW für sich reklamiert. In seiner Wohnung fand die Polizei Sprengstoff, teilte NRW-Innenminister Reul mit. Der Verdächtige ist aktuell auf der Flucht.
1: Die US-Vermittler Witkoff und Kushner kommen am Sonntag in die ukrainische Hauptstadt Kiew. Das haben die Präsidenten Zelensky und Trump bestätigt. Die beiden Abgesandten wollen offenbar zuvor in Moskau mit Kreml-Chef Putin sprechen. Witkoff und Kushner sind in der Trump-Regierung für die Bemühungen um ein Ende des russischen Krieges gegen die Ukraine zuständig. Die Europäische Union plant strengere Regeln für Airbnb und andere Kurzzeitvermieter. Ziel ist es, in beliebten Städten die Wohnungsnot in den Griff zu bekommen. Aus der Nachrichtenreaktion Pia Ritter.
3: Bisher gibt es nur einzelne Touristenhochburgen wie Barcelona, Paris oder Venedig, die sich gegen die zunehmende Vermietung von Wohnungen an Urlauber wehren. Aber bezahlbare Wohnungen sind gerade in Metropolen oft knapp. Ein entsprechender Gesetzentwurf dazu liegt der Nachrichtenagentur Reuters vor. Darin steht, wann es in Ordnung ist, den Wohnungsmarkt zu beschränken. Bevor allerdings Verbote kommen, schlägt die Kommission Obergrenzen fürs Vermieten oder Bestandsschutzregelungen vor.
1: Nach dem Willen der UN-Vollversammlung sollen ab sofort neue Weltkarten genutzt werden. Der Antrag von Togo und der Afrikanischen Union ist von mehr als 160 Staaten der Erde angenommen worden, nur die USA stimmten dagegen. Die neue Weltkarte bildet die Kontinente realistischer ab. Auf der bisher genutzten Mercator-Weltkarte sehen Gebiete weit im Norden und Süden größer aus, als sie tatsächlich sind. Auf der neuen ist zum Beispiel Afrika etwas größer. Grönland und die USA sehen kleiner aus. In der Fußball-Bundesliga hat Stuttgart mit 4:1 gegen Köln gewonnen und in der zweiten Liga spielten Hannover-Karlsruhe 2:2 und Bielefeld-St. Pauli ebenfalls 2:2. Das waren die Nachrichten. Das Wetter in Deutschland. Tagsüber im Süden Regen, im Norden und Nordosten Schauer, sonst sonnig bei 18 bis 22 Grad. Am Sonntag Sonne und Wolken im Wechsel bis 30 Grad und am Montag heiter bis 32 Grad. Es ist 4:03 Uhr.
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1: Um 5 Uhr mit Ronald Lessig. Die Polizei hat jetzt auch in Sachsen Sprengvorrichtungen entdeckt, mit denen möglicherweise die Stromversorgung angegriffen werden sollte. Laut Landesinnenminister Schuster gab es Einsätze an 2 Umspannwerken in der Nähe von Bautzen. Aus der Nachrichtenredaktion Ramin Mofassagian.
2: Seit Anfang der Woche gibt es immer wieder Alarm wegen mutmaßlicher Sabotageversuche an der Stromversorgung. Auch in Hamm war die Polizei am Abend an einer Stromanlage in einem größeren Einsatz. Viele der Sabotageakte sollten wohl in Nordrhein-Westfalen stattfinden, unter anderem in Dormagen, Eschweiler und Weißweiler bei Aachen. Das war in einem Bekennerschreiben als weiterer Tatort genannt worden. Der Absender, ein Mann aus Gevelsberg, hatte die jüngsten Angriffe in Brandenburg und NRW für sich reklamiert. In seiner Wohnung fand die Polizei Sprengstoff, teilte NRW-Innenminister Reul mit. Der Verdächtige ist aktuell auf der Flucht.
1: In Sachsen-Anhalt beenden die Parteien heute ihren Wahlkampf. Morgen wird in dem Bundesland ein neuer Landtag gewählt. Spitzenkandidaten und auch Bundesvorsitzende sind noch einmal auf Marktplätzen oder an Haustüren im Einsatz. Aus der Nachrichtenredaktion Martin Seiler.
3: Die Wahl in dem Bundesland wird in ganz Deutschland mit Spannung erwartet und auch andere europäische Länder verfolgen, was die Wahl bedeuten könnte. Denn die AfD liegt nach der letzten ARD-Umfrage deutlich in Führung und könnte die absolute Mehrheit im Magdeburger Landtag erreichen und dann allein regieren. Ministerpräsident Schulze von der CDU kämpft ums Weiterregieren. Seine bisherige Koalition mit SPD und FDP dürfte nach der Wahl aber Geschichte sein. Vor allem in Magdeburg gibt es heute auch Demonstrationen und Kundgebungen. So werden auf dem Domplatz tausende Menschen zu einem sogenannten Demokratiefestival erwartet.
1: Nach dem Willen der UN-Vollversammlung sollen ab sofort neue Weltkarten genutzt werden. Der Antrag von Togo und der Afrikanischen Union ist von mehr als 160 Staaten der Erde angenommen worden, nur die USA stimmten dagegen. Die neue Weltkarte bildet die Kontinente realistischer ab. Auf der bisher genutzten Mercator-Weltkarte sehen Gebiete weit im Norden und Süden größer aus, als sie tatsächlich sind. Auf der neuen ist zum Beispiel Afrika etwas größer. Grönland oder die USA sehen kleiner aus. In der Fußball-Bundesliga hat Stuttgart mit 4:1 gegen Köln gewonnen. In der zweiten Liga spielten Hannover-Karlsruhe 2:2 und Bielefeld-St. Pauli trennten sich ebenfalls 2:2. Und das waren die Nachrichten. Das Wetter in Deutschland. Tagsüber ganz im Süden Regen, im Norden und Nordosten Schauer, sonst mal sonnig, mal bewölkt, bei maximal 18 bis 22 Grad. Am Sonntag Sonne und Wolken im Wechsel, die Höchstwerte dann 19 bis 30 Grad. Und am Montag heiter bis wolkig, vereinzelt muss mit Schauern gerechnet werden, die Höchstwerte dann 21 bis 32 Grad. Die Zeit 5.03 Uhr.
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1: Sechs Uhr, die Nachrichten des Bayerischen Rundfunks mit Inka Kübel. Die Übersicht. Polizei ermittelt wegen weiterer Sabotageversuche an Stromanlagen. Vereinte Nationen beschließen neue Weltkarte. Deutsche Basketballerinnen verlieren Auftaktspiel bei der Heim-WM. Und das Wetter in Bayern: erst Regen, dann Sonne bei 20 bis 25 Grad. Görlitz. Die Polizei hat jetzt auch in Sachsen Sprengvorrichtungen entdeckt, mit denen möglicherweise die Stromversorgung angegriffen werden sollte. Laut des sächsischen Innenministers Schuster gab es Einsätze an zwei Umspannwerken in der Nähe von Bautzen. Seit Anfang der Woche gibt es immer wieder Alarm wegen mutmaßlicher Sabotageversuche an der Stromversorgung. Auch in Nordrhein-Westfalen waren offenbar noch mehr Sabotageakte geplant. In Hamm war die Polizei am Abend an einer Stromanlage in einem größeren Einsatz. Die Polizei fahndet außerdem weiter nach einem Mann aus Gevelsberg, der sich in einem Brief zu mehreren Sabotageakten bekannt hat. In seiner Wohnung wurde Sprengstoff gefunden. Sein Auto wurde in der Nähe des Hambacher Forst sichergestellt, der früher zeitweise von Umweltaktivisten besetzt war. Berlin. Die Union dringt darauf, dass Ausländer, die queer, Frauen- oder christenfeindliche Straftaten begehen, ihr Aufenthaltsrecht verlieren. Der Anschlag auf den Christopher Street Day in Berlin habe gezeigt, dass fanatische Islamisten unsere Art zu leben nicht nur ablehnten, sondern sie mit Hass und Gewalt bekämpften, sagte der innenpolitische Sprecher der Unionsfraktion Trom der Welt am Sonntag. Deshalb wollte er das Konzept einer sogenannten Regelausweisung auch auf andere Delikte ausweiten. Der CDU-Politiker hatte die Regelausweisung bereits für antisemitische Taten entwickelt. Die entsprechende Gesetzesänderung steht noch aus. Berlin. Bayerns Ministerpräsident und CSU-Chef Söder wirbt für pragmatische Lösungen nach der anstehenden Landtagswahl in Sachsen-Anhalt. CDU-Ministerpräsident Schulze könne auch ohne klassische Mehrheit eine gute und konstruktive Regierung bilden, sagte Söder der Rheinischen Post. Möglicherweise brauche es dazu Tolerierungen durch Parteien, mit denen man normalerweise hadere. Mit Blick auf eine mögliche Zusammenarbeit der CDU mit den Linken sagte Söder, im Bund seien stabile und klare Mehrheiten nötig. In den Ländern komme es hingegen darauf an, einen Haushalt durch das Parlament zu bringen. Das sei bereits in Sachsen und Thüringen gelungen. New York. Bei der UN-Vollversammlung ist ein Aufruf für neue Weltkarten beschlossen worden. Von den mehr als 160 Mitgliedstaaten stimmten nur die USA dagegen. Sechs Länder enthielten sich. Die Resolution ruft Staaten und Organisationen dazu auf, künftig eine neue Darstellung zu nutzen. Diese bildet das tatsächliche Ausmaß von Ländern oder Kontinenten realistischer ab. Vor allem Afrika ist darauf etwas größer dargestellt, Länder wie Kanada, die USA oder Russland kleiner. Die neue Darstellung soll die verbreitete Mercator-Weltkarte ersetzen. Auf dieser werden Gebiete, die weit im Norden oder Süden der Weltkugel liegen, größer dargestellt, als sie in Wirklichkeit sind. Zum Sport. In der Fußball-Bundesliga hat der VfB Stuttgart mit 4:1 gegen Köln gewonnen. In der zweiten Liga gab es 2 Unentschieden. Hannover und Karlsruhe trennten sich 2:2. Und auch bei Bielefeld gegen St. Pauli hieß es am Ende 2:2. Und bei der Basketball-WM der Frauen, die gerade in Deutschland stattfindet, hat das deutsche Team sein Auftaktspiel mit 53:83 gegen Mitfavorit Spanien verloren. Bereits heute steht das nächste Gruppenspiel gegen Japan an. Das Wetter in Bayern. Aus der Mitte des Freistaats zieht Regen, örtlich mit Gewittern in Richtung Alpen. Dahinter meist trocken und sonnig. Es ist windig, bei Höchstwerten zwischen 20 und 25 Grad. In der kommenden Nacht kühlt es ab auf 12 bis 6 Grad. Morgen nochmal viel Sonne, ab Montag wechselhafter, Höchstwerte bis 29 Grad. Es ist 6.04 Uhr. Die Verkehrsmeldungen. Normaler Verkehr auf den Fernstraßen in Bayern. Soweit der Service.
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2: Zum Heimatspiegel an diesem Samstag in der Früh begrüßt Sie der Martin Wieland. Schön, dass Sie einer Beheimatradio eingeschaltet haben und mir Sie hineinbegleiten dürfen in dieses Wochenende, das heute nur ein bisschen lebhaft ist, zumindest vom Wind her. Es war halt draußen in vielen Gebieten und von daher ist es gut, wenn wir ein bisschen gemütlich anfangen. Das Laubensteiner Bläserduo mit der Stötzenbergweis macht den Auftakt und darauf einmal die Berchtesgadener Sortenmusik.

10 Minuten nach 6 an diesem Samstag in der Früh, das war die Berchtesgadener-Sattenmusee im Heimatspiegel. Wir werden uns um die Sonnenauf- und Untergangszeiten kümmern, nach den nächsten zwei Musikstückel. Dann schauen wir um eine halbe Simme in unseren Wetterbericht, der heute eher ein bisschen herbstlicher ausfällt im Vergleich zu dem hochsommerlichen Freitag, den wir gestern vielerorts erleben haben können. Dann gibt es einen Blick in die bayerische Geschichte. Es geht um Konradin, den letzten Staufer. Da gehen wir ein bisschen zurück ins Mittelalter. Und natürlich schauen wir dann auch noch weiter zurück, nämlich in den Namenstagskalender, heute zur heiligen Roswitha, eine ganz besondere Mystikerin und Dichterin, Schriftstellerin des 10. Jahrhunderts. Und musikalisch sind wir auch gut aufgestellt. Vielen Dank, Andreas Estner, an dieser Stelle fürs Zusammenstellen vom Musikprogramm. Die Riederinger Sängerhermer mit einem Jodler und drauf die Kreiter Klarinettenmusik mit einem Heubolzer in S für drei Klarinetten. Immer wieder was Besonderes.

schwungvolle Klarinettenklänge von der Greta Klarinettenmusik im Heimatspiegel. 17:45 ganz genau. Wir schauen auf die Sonnenauf- und Untergangszeiten. Draußen dämmert es schon in vielen Regionen, weil Umara Heuwe Simme Sonne aufgeht. In Passau 6:30 ganz genau. In Hof ist Sonnenaufgang um 6:34, in Nürnberg um 6:38, genau wie in München, um 6:41 in Würzburg und um 6:43 dann in Kempten. Und untergeht dort dann schon um 7:45. Wenn Sie gestern an dem sonnigen und warmen Tag draußen gewesen sind und den Abend vielleicht noch auf der Terrasse haben genießen können, dann haben Sie es gespannt, dass es wirklich schon sehr bald dunkel wird. Sonnenuntergang in Passau 19:43, in München um 19:50, in Hof um 19:51, Nürnberg Sonnenuntergang um 19:53, Kempten 19:54 und in Würzburg dann um 19:55. Und zwischen Sonnenauf- und Sonnenuntergang liegt heute in Bayern eher ein bewindeter Tag, es ist windig und es kann Richtung Alpen ziehen, dann auch recht viel Ringer. Höchste die heute 25 Grad. Genaueres zu Wetterbericht für heute und den morgigen Sonntag und auch mit den Wettermeldungen von unseren Wettermeldern, den schauen wir uns um eine halbe an. Jetzt lassen wir uns von der Feuchthof-Sortenmusik mit dem Corbinian-Borischen begleiten und dann hören wir den Anzenberger Dreigesang. Der hat Wallfahrtsrufe für uns und die Sammerberger Weißenbläser antworten drauf mit einer Weiß.

Die Sammerberger Weißenbläser. Gedenket, liebe Herzen, zwei. 22 Minuten nach 6 ist an diesem 5. September. Es ist Samstag und es gibt wieder was Besonderes im Fernsehen zum Anschauen, wenn Sie heute Nachmittag bei vielleicht schlechtem Wetter nicht unbedingt unterwegs sein wollen. Wer kann von sich behaupten, dass er 150 verschiedene Kartoffelsorten kennt? Christian Müller aus Alletshofen im Unterallgäu ist aber so jemand. Er ist ein Kartoffelliebhaber und ein Kartoffelexperte und er baut sie auch selber an. Besonders am Herzen liegt ihm dabei aber eine Sorte, die er schon aus seiner Kindheit kennt, nämlich die Irmgard. Heute im Bayerischen Fernsehen 17:45 in der Reihe zwischen Spessart und Karwendel können Sie ihn treffen, den Experten, den Christian Müller mit seinen Kartoffeln. Und weitere kulinarische Spezialitäten gibt es zu entdecken. Es geht nämlich um Enzianwurzeln. Der Markus Würz, der möchte echten Gebirgsenzianbrenner aus Wurzeln, die nicht von einer Plantage stammen. Und für die wild wachsenden gelben Enzian gibt es in den Allgäuer Alpen sogenannte Stechrechte. Doch das Enzian-Wurzelstechen in die Berg, das ist eine echte Schinderei. Das sehenswert im Bayerischen Fernsehen heute um 17:45 Uhr in der Reihe zwischen Spessart und Karwendel.

Das ist Sobel Hansberger mit einem Marsch im Heimatspiegel. Heubi Simmes, ganz genau. Und wir schauen eine in unser Wederkarten. Und da ist so, dass heute ringt, örtlich sogar mit Gewittern. Das Ganze zirkt aus der Mitte Bayerns in Richtung Alpen und klingt dort dann im Laufe des Nachmittags ab. Dahinter wird es von Norden her zunehmend sonnig, besonders im Mittelgebirgsraum aber gibt es nur einige Quellwolken. Es war ein lebhafter bis stark böiger Wind, die Höchstwerte reichen heute 20 bis 25 Grad. In der Nacht ist dann verbreitet klar, in Alpennähe mitunter auch hochnebelartig bewölkt. Es kühlt ab auf 12 bis empfindliche 6 Grad. Morgen ist dann nach Auflösung örtlicher Nebelfelder und Hochnebelfelder sonnig. Und am Montag gibt es dann mehr Sonne als Wolken. Nachmittags oder auf Nacht so von Westen her wieder vereinzelt Schauer oder Gewitter. Die Tiefstwerte den nächsten Tag 14 bis 6 Grad. Die Höchstwerte am morgigen Sonntag 20 bis 26. Am Montag dann ein bisschen wärmer, 21 bis 29 Grad. Aktuell melden unsere Wettermelder von heute in der Früh aus Unterfranken in Würzburg-Heidingsfeld. Da ist es wolkig bei 15 Grad, während es in Mittelfranken in Weißenburg im Landkreis Weißenburg-Gunzenhausen schon leicht ringt, ebenfalls bei 15 Grad. Schauen wir nach Oberfranken in Eichenstrutt im Landkreis Bayreuth. Da ist es bedeckt bei 14 Grad. Dann gehen wir weiter runter Richtung Süden. Schauen wir in die Oberpfalz, in Miltach im Landkreis Cham. Da ringt es bei 16 Grad. In Niederbayern, in Vilsbiburg im Landkreis Landshut, ist stark bewölkt bei 18 Grad. Und in Oberbayern, im Landkreis Weilheim-Schongau, ist bedeckt bei 19 Grad. Entschuldigung, während es in der Holledau, im Landkreis Neuburg-Schrobenhausen, in Bergheim, Unterstall, in Oberbayern, schon ringt bei 18 Grad. Ring haben wir, wie gesagt, auch in Miltau in der Oberpfalz, haben wir schon gesagt. Und schauen wir noch nach Schwaben, nach Illerberg im Landkreis Neu-Ulm. Da ist es bedeckt bei 18 Grad. Vielleicht erwischen Sie heute noch den oder anderen Sonnenstrahl. Musikalisch gibt es den jetzt auf alle Fälle, nämlich mit dem Sonnenblick-Landler von der Tiroler Kirchtagmusik.

Tiroler Kirchtagmuseum jetzt im Sonnblickländler. Ja, man erinnert sich vielleicht doch schon an die sehr, sehr heißen Temperaturen, die die Sommerwochen für uns bereit könnten haben. Und viele freuen sich, dass es jetzt herbstlich ist, dass es regnet und kühler ist und man sich wieder gern vielleicht auch bewegt, was bei so Temperaturen zwischen 30 und 35 Grad nicht so die Lieblingsbeschäftigung gewesen ist. Aber es waren ja vielleicht doch auch gerade in den Bergregionen, in den Almregionen sehr schöne Erlebnisse mit dabei im vergangenen Sommer, wo man jetzt wieder ein bisschen zurückblickt und ein bisschen nachsinniert und an die schönen Momente denkt. Bringt eh viel mehr, wenn man sich an die schönen Dinge erinnert, die man erlebt hat, als dass man bloß auf die negativen Sachen schaut. Und auch wenn jetzt die Sonne an Wärme und Kraft verliert, die uns gerade die Storberg-Sängerinnen erzählen, ist es doch schön, wenn man sich an die schönen Dinge erinnert, wie sie auch beschreiben. Darauf hören wir, dieser Sobel Bernhard Kojow mit Eum Sommerweisen.

0: die Eisenkellermusik im Heimatspiegel um 6 Uhr gleich 43 Minuten. Die Staufer, die waren ein mächtiges schwäbisches Adelsgeschlecht, das im Hochmittelalter, da zeigen wir ungefähr die Jahrhunderte vom 11. Jahrhundert bis zum 13. Jahrhundert, nicht nur mehrere schwäbische Herzöge hervorgebracht hat, sondern die Staufer haben das Heilige Römische Reich maßgeblich geprägt und haben auch mehrere Könige und Kaiser gestellt. In der heutigen Dornenborischen Geschichtsstunde geht es um den letzten Staufer, den Konradin. Und der wird am 25. März 1252 auf Burg Wolfstein bei Landshut geboren. Er war Herzog von Schwaben, König von Jerusalem und König von Sizilien. Im September 1266 heiratet der Konradin die Sophia, die achtjährige Tochter des Markgrafen Dietrich von Landsberg. Die politischen Verhältnisse in der damaligen Zeit sind sehr kleinteilig und auch sehr verworren. Als der Konradin sein Erbe in Süditalien odretten möchte, da muss er sich auch gegen päpstliche Allianzen stellen, was ihm schließlich zum Verhängnis wird. Am 29. Oktober 1268 wird er in Neapel hingerichtet.
1: Quer durch die bayerische Geschichte, von den Anfängen bis heute. Von Helden und Heiligen, Königen und Kaisern, Rittern und Räubern, aber auch vom Leben der kleinen Leute. Heute Konradin, der letzte Staufer, von Ingrid Leitner.
2: Hörst du, wie er singt?
3: Du liebst ihn sehr, mein Kind, nicht wahr?
2: Bei Gott, ja. Ich liebe ihn.
3: Vergiss ihn, Kind. Vergiss ihn rasch. Er wird nicht bleiben.
1: Nein, in seinem Heimatland Bayern wollte er nicht bleiben, der junge Konradin. Denn er hatte einen Traum, den Traum vom staufischen Großreich. 1252 auf der Burg Wolfstein bei Landshut geboren, war Konradin, der letzte Stauferspross, am Hofe seines Onkels in Bayern aufgewachsen. Als 16-Jähriger zog er los, um das Königreich Sizilien, sein staufisches Erbe, zu gewinnen. Er wusste, dass der Papst in Rom die Staufer mit seinem Hass verfolgte und dass er den Bann über sie gesprochen hatte. Trotzdem zog er in Rom ein, empfangen von 100 Glocken und dem Jubel der Bevölkerung. Zunächst war Konradin das Kriegsglück hold. Er siegte über Karl von Anjou, dem die Päpste Sizilien zugesprochen hatten. Doch dann nahmen sie ihn gefangen. In Neapel wurde er verurteilt, wegen Rebellion.
4: Was heißt Rebellion? Er hat sein Erbe zurückgefordert, mit Fug und Recht.
3: Trotzdem wird er sterben.
1: Es ist ein später Oktobertag im Jahre 1268. Das Sühnegerüst war seit Tagen bereits aufgerichtet. Konradin steigt langsam hinauf. Er zieht sein Obergewand aus und kniet nieder. Dann fällt sein Kopf.
3: Sei still, mein Kind. Sei still. Sie haben ihn verscharrt wie einen Hund. Aber er hat seinen Traum gelebt.

Das ist der Heimatspiegel am Samstag, 5. September. Es ist 6.50 Uhr, ganz genau. Und wir haben die Alpenlandler Musikanten gehört mit einem Namenszugstückl für Mailena. Heute aber gratulieren wir im Heimatspiegel der Roswitha zum Namenstag. Die Roswitha von Gandersheim steht heute drin im Kalender. Und der Name Roswitha bedeutet die sehr ruhmreiche. Geboren ist die Roswitha um das Jahr 938 und gestorben auf alle Fälle nach 973 in Gandersheim in Niedersachsen. Roswitha stammt vermutlich aus niedersächsischem Adel und tritt als Jungsdirndl ins Kloster in Gandersheim ein. Sie wird als Mystikerin und als Dichterin bekannt. Um das Jahr 662 verfasst sie 8 poetisch geformte Heiligenlegenden, darunter auch die über Gondolf, Theophilus, Dionysus und eine über Pelagius, den Begründer des Pelagianismus, in der erstmals der Bund des Teufels mit einem Menschen behandelt wird. Auch schreibt die Roswitha Dramen über Gestalten des Glaubens und schafft damit die ersten Dramen des Mittelalters in Deutschland überhaupt. Roswitha thematisiert darin den Sieg christlicher Frauentugenden über heidnische Lasterhaftigkeit und sie erzählt von starken Frauenpersönlichkeiten. Der Albrecht Dürer nimmt sich später der heiligen Roswitha an. Von ihm ist ein Holzschnitt aus dem Jahr 1501 erhalten. Er zeigt die Heilige, wie sie Kaiser Otto ihre Schriften überreicht. Roswitha schreibt auch Schauspielstücke, mal mit stark komödiantischen Zügen, mal stellt sie den Sieg der Reinheit über die Verführung ins Zentrum. Diesen eigenwillig gestalteten Stücken verleiht die ausdrucksstarke Sprache und die überraschend differenzierte Psychologie bis heute Aktualität. In historischen Gedichten glorifiziert sie Kaiser Otto I., den Onkel der Äbtissin des Klosters. Roswitha gilt als erste weibliche Dichterin in Deutschland und sogar in der gesamten christlichen Welt seit der Antike. Ihr Werk ist für lange Zeit in Vergessenheit geraten. Erst 1501 wird es in Buchform verlegt, versehen eben mit Illustrationen aus der Werkstatt Albrecht Dürers. Allen Roswithas gratuliere ich jetzt herzlich zum Namenstag an ihrem 5.9. und bin immer wieder erstaunt über die Vielfältigkeit der Lebensgeschichten, die uns da präsentiert werden. Den wilden Wort Dreigesang mit einem Loblied auf den Bauernstand.

Die alte Mülder von Musikanten mit dem Rehdauer Burschen. Sehr schöner Beweis, wenn Vater und Sohn miteinander spielen. Der Wolfi Neimüller an der Zirchmusik und der Hubert Neimüller hat die Blockflöten dazu gespielt. Begleitet vom Florian Paulhuber und der Uschi Neimüller. Mit einem Gruß aus Bernbach geht's jetzt mit der Wojadanzl-Musik auf die Simi-Nachrichten zu. Und ich darf mich freuen, wenn Sie noch eine Stunde Zeit hätten für den Heimatspiegel heute an diesem Samstag. Es geht bei uns unter anderem über einen gefährlichen Männerstreit am Großglockner. Es geht um einen Tierarzt, der dann Geigenbauer geworden ist, den Klaus Vornberger aus dem Nürnberger Land. Und ich freue mich auf den Ratsch mit meiner Kollegin Edith Schowalter, was bei ihrer gerade im Garten so los ist. Heute ist wieder der erste Samstag im Monat und da schauen wir über bei ihr vorbei. Vielen Dank dabei fürs Zuhören für die erste Stunde und wir hören uns gleich vielleicht noch die Seminarrichten. Der Martin Wieler sagt Guten Morgen und bis gleich.

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1: 7 Uhr, die Nachrichten des Bayerischen Rundfunks mit Inka Kübel. Die Übersicht. Fahndung nach mutmaßlichem Saboteur von Umspannwerken läuft weiter. EU plant schärfere Regeln für Airbnb. Deutsche Basketballerinnen verlieren Auftaktspiel bei der Heim-WM. Und das Wetter in Bayern, erst Regen, dann Sonne bei 20 bis 25 Grad. Düsseldorf. Die Polizei sucht weiter nach dem mutmaßlichen Saboteur der Umspannwerke in Nordrhein-Westfalen, Brandenburg und Sachsen. Gestern hatten Beamte in der Wohnung des Mannes im Ruhrgebiet Sprengstoff gefunden. Später stürmte ein Spezialkommando einen Lastwagen am Hambacher Forst, der offenbar zu einem Wohnmobil umgebaut worden war. Auch dort war der 48-Jährige nicht zu finden. Das Waldstück liegt im rheinischen Braunkohlerevier. Hintergrund der Fahndung sind 2 Bekennerschreiben. Sie enthalten Bundesinnenminister Dobrindt zufolge Täterwissen. Laut Dobrindt handelt es sich bei den Sabotageaktionen auf das deutsche Stromnetz um Klimaextremismus. In einem der Bekennerschreiben steht, Stromerzeugung aus fossilen Brennstoffen sei ein Verbrechen. In allen angegriffenen Bundesländern wird noch Braunkohle abgebaut und verstromt. Berlin. Nach der Veröffentlichung teilweise sensibler Daten aus der Berliner Verwaltung wollen die Behörden mit den betroffenen Menschen Kontakt aufnehmen. Die Senatskanzlei rief Bürgerinnen und Bürger zudem auf, gegebenenfalls Anzeige zu erstatten, sollten ihre Daten veröffentlicht worden sein. Gestern war das Ultimatum einer Hackergruppe abgelaufen. Nachdem sie das geforderte Lösegeld von rund 2 Millionen Euro nicht bekommen hatten, luden sie die Daten aus der Berliner Verwaltung im Darknet hoch, darunter Notfallpläne und Arbeitszeugnisse. Berlin. Die gesetzlichen Krankenkassen haben im ersten Halbjahr einen Überschuss von 2,6 Milliarden Euro erzielt. Nach Angaben des Bundesgesundheitsministeriums ist das vor allem auf Zusatzbeiträge zurückzuführen, die zum Jahresbeginn gestiegen sind. Gesundheitsminister Linnemann betonte, dass die Kassen mit dem Geld erst einmal ihre gesetzlich vorgeschriebenen Reserven auffüllen müssen. Gleichzeitig stiegen die Ausgaben für medizinische Leistungen deutlich. Linnemann sieht deshalb keinen Anlass zur Entwarnung. Ein bereits beschlossenes Gesetz, das Ausgaben bei Praxen, Kliniken, Apotheken und in der Pharmabranche bremsen soll, wird nächstes Jahr greifen. Brüssel. Die Europäische Union plant strengere Regeln für Airbnb und andere Kurzzeitvermieter. Ziel ist es, Wohnungsnot und explodierende Mietpreise in den Griff zu bekommen. In vielen Großstädten und Touristengebieten wird es wegen immer mehr Airbnb angeboten, schwerer bezahlbaren Wohnraum zu finden. Der Gesetzentwurf der EU sieht nun mehr Möglichkeiten für Kommunen vor, zum Beispiel Obergrenzen für Ferienwohnungen festzulegen. Metropolen wie Paris, Barcelona und Venedig sind bereits im Alleingang gegen Airbnb vorgegangen. Zum Sport. In der Fußball-Bundesliga hat der VfB Stuttgart mit 4:1 gegen Köln gewonnen. In der zweiten Liga gab es 2 Unentschieden. Hannover und Karlsruhe trennten sich 2:2. Und auch bei Bielefeld gegen St. Pauli hieß es am Ende 2:2. Und bei der Basketball-WM der Frauen, die gerade in Deutschland stattfindet, hat das deutsche Team sein Auftaktspiel mit 53:83 gegen Mitfavorit Spanien verloren. Bereits heute steht das nächste Gruppenspiel gegen Japan an. Das Wetter in Bayern. Aus der Mitte des Freistaats zieht Regen, örtlich mit Gewittern in Richtung Alpen, dahinter meist trocken und sonnig. Es ist windig, bei Höchstwerten zwischen 20 und 25 Grad. In der kommenden Nacht kühlt es ab auf 12 bis 6 Grad. Morgen nochmal viel Sonne, ab Montag wechselhafter, Höchstwerte dann 20 bis 29 Grad. Es ist 7.04 Uhr. Die Verkehrsmeldungen. A3 Frankfurt Richtung Würzburg, zwischen Aschaffenburg und Aschaffenburg-Ost, 4 Kilometer Stau an einer Baustelle. Und A95 Garmisch-Partenkirchen Richtung München, zwischen Dreieck Starnberg und Fürstenried, ein Unfall auf der linken Spur. Soweit die Verkehrsmeldungen.
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2: Zum Heimatspiegel an diesem Samstag in der Früh begrüßt Sie der Martin Wieland. Schön, dass Sie mit dabei sind. Die Inntaler mit den Zürcher Klängen begleiten uns hinein in diese Stunde. Und ich freue mich, dass Sie mit dabei sind.

die Inntaler im Heimatspiegel. 7.07 Uhr ist ganz genau an diesem 5. September. Und wir werden in dieser Stunde uns einen Tierarzt vorstellen lassen, der dann Geigenbauer geworden ist. Klaus Vornberger heißt er und stammt aus dem Nürnberger Land. Und Sabine Göb hat ihn besucht. Außerdem schauen wir bei Edith Schowalter in ihren Garten, beziehungsweise lassen wir uns von ihr erzählen, wie es dort jetzt gerade ausschaut und was zum Tor ist. Und wir berichten über einen Männerstreit am Großglockner, der in der Situation gar nicht so glimpflich gewesen ist. Hätte wesentlich mehr passieren können. Zumindest hat aber das Ganze doch weite Kreise gezogen und entsprechende Konsequenzen gehabt. Musikalisch lassen wir uns begleiten jetzt vom Lösachthaler Dreigesang. Die trauern diesen warmen Sommertagen schon ein bisschen nach. Schöner Sommer bist schon immer.

0: die Bohrische Ulm, wo sie im Heimatspiegel 7.14 Uhr ist. Bei manchen hängt der Himmel voller Geigen und bei manchen hängt die Werkstatt voller Geigen. Und mitunter hängen da noch spannende Instrumente mit dabei. Im mittelfränkischen Hersbruck, da sitzt ein Geigenbauer, der ist sehr spät zu seiner Leidenschaft gekommen, nämlich nach einem ganzen Leben als Pferdechirurg. Sabine Göb hat ihn besucht.
1: Wenn Klaus Vornberger in seine Werkstatt im Keller geht, dann sieht er seine Schätze alle an der Wand hängen. Seine Geigen, alle handgefertigt.
2: Aber ich habe die heute alle 17 gestimmt schon. Ne? Mache ich aber fast jeden zweiten Tag. Ne?
1: Rundum stehen Maschinen und Werkzeuge für den Geigenbau, Sägen und vor allem Messer.
2: Ich habe mir mal einen ganzen Satz neue Messer gekauft. Ne? Ja. Und das ist zwar ein toller Stahl und war auch teuer genug. Ne? Ja. Kostet bei 1.000 Euro so ein Satz. Aber sie sind nicht optimal. Ne? Sie sind alle zu flach. Ne? Die müssen etwas runder sein. Ne? Ja. Ich muss jetzt die selber nochmal nachschleifen alle. Ich hab, das ist zum Beispiel ein alter Meißel zum Griffelbein operieren. Habe ich schon noch was.
1: Das Griffelbein, das verweist auf die eigentliche Profession. Klaus Vornberger war sein Leben lang Tierarzt und hat über 40 Jahre lang Pferde operiert, auch am Griffelbein. Und es gibt da so ein paar Parallelen zwischen der Arbeit als Großtierarzt und der als Geigenbauer.
2: Man braucht einen Plan, man braucht eine Diagnose. Beim Geigenbau brauche ich noch eine Inspiration dazu. Ne? Das kranke Pferd, das kommt zu mir, aber da muss ich dann handeln. Trotzdem brauche ich für jede Operation einen Plan oder das muss ich im Kopf haben, was ich da alles im Ablauf zu tun habe. Und Sorgfalt ist das Wichtigste, ne? Sorgfalt und Schnelligkeit.
1: Seine Leidenschaft für den Geigenbau lebt er jetzt aus. Seit 2 Jahren ist der 80-Jährige im Ruhestand, obwohl es ihn seit vielen Jahren verfolgt, das Geigenbauen, mit unterschiedlichem Erfolg und mit viel Lehrgeld.
2: Das ist eine Entwicklung, die ging von 1993 bis gut 2000, ne? Ja, also 7 Jahre. Und in den 7 Jahren habe ich 10 Geigen gebaut, von denen hängt hier keine mehr. Das sind im Grunde nur 2 wirklich gut geworden. Ein Kollege aus dem Orchester hat eine davon bekommen. Und da waren welche dabei. Vom Handwerklichen waren sie nicht schlecht, aber der Ton war schlecht. Ne? Und die hatten einen sogenannten Wolfton. Und die Geigen, die habe ich dann einfach da oben im Kamin verheizt. Ne? Ja.
1: Gelernt hat Klaus Vornberger den Geigenbau bei einem Lehrer, der selbst Autodidakt war. Nach dem Krieg waren aus dem böhmischen Musikwinkel um Schönbach mehr als 2000 Instrumentenmacher nach Franken geflohen. Einer von ihnen blieb in Hersbruck hängen und lehrte den dortigen Schuhhändler und Musiker Kuno Mederer den Geigenbau.
2: Und da habe ich durch Zufall hier in Hersbruck Kuno Mederer kennengelernt. Der war eigentlich vom Beruf Schuster. Aber er war ein begnadeter Geigenspieler noch obendrein. Ne? Und da er ja als Geschäftsmann den ganzen Tag beschäftigt war, war das für mich ein Segen, weil er dann abends immer Geigen gebaut hat. Und Kuno hat mir am Ende seines Lebens die ganzen Werkzeuge, die Sie hier noch sehen, die sind alle noch aus Schönbach. Ne? Die mit den dunkelbraunen Heften, die sind über 100 Jahre alt.
1: Mit diesen uralten Werkzeugen arbeitet er bis heute. Und längst sind seine Geigen auch in den großen Orchestern angekommen.
2: Ich habe ja eine Freundin hier, die Mascha Vordini heißt sie jetzt, ist bei den Nürnberger Symphonikern. Die kommt regelmäßig zu mir, testet alle Geigen, also die neuen jetzt immer nach. Und dann kann ich die auch optimal einstellen hier, ne? So dass ihr das gefällt. Ne? Ja. Und die hat sie jetzt 4 Wochen lang gespielt bei diesen Serenadenkonzerten da. Und da bin ich natürlich froh darüber. Aber ohne einen Profimusiker könnte ich das nicht erreichen.
1: Doch ein Geschäft will er mit seinen Instrumenten nicht machen. Der ehemalige Tierarzt freut sich, wenn seine Geigen immer besser werden und gibt sie gern an talentierte junge Musiker und Musikerinnen weiter.
2: 3 habe ich verschenkt, ne? 2 an El Academia, da habe ich 2 Geigen für ein Jugendorchester in Rabat spendiert. Dann habe ich eine verschenkt an eine Geigerin aus einem Favela-Orchester. die hat unser Kantor hier eingeladen nach Hersbruck. Die waren aus Sao Paulo. Und die hat neben mir gespielt, hatte gar keine eigene Geige, sondern nur eine Leihgeige. Der habe ich dann eine gebaut und habe die dann rübergeschickt. Ne?
1: Eine echte Vonberger, mit viel Liebe gebaut.

Glück gehabt, die Eumblier Geigenmusee. Als Antwort auf die Lebensgeschichte des Geigenbauers Klaus Vornberger, der vorher Tierarzt war und dessen Lebensweg eben nicht geradlinig verlaufen ist, sondern eben auch mit viel Einflüssen und viel Glück dann doch zu einem erfüllten Geigen- und Instrumentenbauerleben geführt hat. Meine Kollegin Sabine Göb hat ihn uns vorgestellt. Und jetzt losen wir noch ein bisschen der Eisenkellermusik zu, mit der Schatzerhütten. Und dann schauen wir mit Edith Schuhwalter, wie es bei ihrer aktuell im Garten ausschaut. Musik.

0: Die Schatzerhütten im Heimatspiegel von der Eisenkellermusik. 7.25 Uhr ganz genau. Diese Woche hat für die Meteorologen ja der Herbst angefangen. Die rechnen über den ganzen Monaten, also den Herbst ab dem 1. September. Und weil heute der erste Samstag im September ist, schauen wir wieder in den Garten einer Hobbygärtlerin, die Sie aus der BR Heimat Gartensprechstunde und aus der Naturnotiz im Heimatspiegel kennen. Wir schauen in den Garten meiner Kollegin Edith Schuhwalter. Edith, wie war es denn in deinem Garten den Sommer über 2026? Kannst du schon ein bisschen Sommerbilanz ziehen?
1: Guten Morgen. Ja, das war auf alle Fälle ein Sommer, der mir noch lange im Gedächtnis bleiben wird. Auch weil er so ungewohnt ruhig war. Wochenlang kein Rasenmäherlärm, nur frühmorgendliches Wasserpritscheln aus der Gießkanne. Und jetzt Gartenjahr hat ja so seine kleinen Rekorde. Letztes Jahr habe ich zum Beispiel eine Rekordernte gehabt bei den Tomaten. Das war super. Den ganzen Winter über habe ich noch Tomaten aus der Gefriertruhe für Soßen gehabt. Und heuer habe ich wieder einen Rekord, aber leider ist diesmal ein Negativrekord. Ich habe wirklich noch nie so wenig Tomaten gehabt, dass ich im August sogar welche von einem Anbau in der Nachbarschaft dazu kaufen haben müssen.
0: Echt? Hat das mit den Tomaten irgendwie mit der Trockenheit zu tun?
1: Das war meine erste Vermutung auch. Aber ich habe eigentlich schon immer gewissenhaft gegossen. Dann habe ich mir wieder gedacht, ja, vielleicht war es ja trotzdem zu wenig bei der Hitze. Ja. Diese Temperaturen hat man ja normal gar nicht. Aber am letzten Dienstag, da war dann die Tomatenexpertin Andrea Illini aus Mittelfranken bei mir in Habe die Ehre zu Gast. Und die hat erklärt, dass bei über 30 Grad die Tomatenpollen in der Blüte verklumpen. Tomaten bestäuben sie ja normalerweise selber. Aber bei verklumpten Pollen funktioniert das natürlich nicht. Und dann können sie natürlich auch keine Früchte bilden. Also Tomaten waren mein Negativrekord, aber es hat natürlich auch Positivrekorde gegeben. Und einer war auf alle Fälle die vielen wunderbar ausgereiften Wildblumensamen, die ich dieses Jahr ernten habe können. Und ich habe am Ende vom Sommer noch nie so schöne Minzen gehabt wie heuer.
0: Das ist ja schön. Du brauchst ja eh ganz viel Minze. Das weiß ich, weil du hast aber einen Haferl Pfefferminztee mit Hagebutter am Schreibtisch stehen.
1: Ja, der schmeckt mir zu alle Jahreszeiten. Also im Sommer dringend lauwarm oder sogar einmal eisgekühlt, wenn es besonders heiß ist. Aber wenn es jetzt dann wieder kühler wird draußen, dann brauche ich jeden Tag meine Thermoskanne mit frischer Minze, Ingwer und einem Spritzer Zitronensaft drin. Und heuer hoffe ich auch wieder auf Nikolausminze. Wenn man die Minze nämlich jetzt um diese Zeit abschneidet, habe ich rausgefunden, dann treibt die wieder frisch durch und dann kann man manchmal bis zum Nikolaustag oder noch länger jeden Tag frische Minze ernten. Und wenn es zwischendrin auch schon mal Frost gegeben hat, das macht gar nichts, die gefriert ein, taut wieder auf, schmeckt super.
0: Vielen Dank, Edith Schuhwalter. Und wenn Sie jetzt, liebe Hörerinnen und Hörer, hellhörig geworden sind beim Stichwort Tomatenexpertinnen, habe ich die Ehre. 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Und wir sind jetzt herbstlich unterwegs im Heimatspiegel. Braune Wiesen, nasse Steigerl. Hier sind die Fischbachauer Holzbläser.

Die Spielmusik, Karl Edelmann im Heimatspiegel, 7.33 Uhr, kurz nach halb acht ist. Wir schauen kurz in unsere Wiederkarten. Wir haben heute zunehmenden Regen aus der Mitte Bayerns, der in Richtung Alpen zirkt. Und dahinter wird es aber wieder sonnig. Die Höchstwerte heute 20 bis 25 Grad. In der Nacht kühlt es dann ab. Und dann haben wir morgen eher wieder wechselhaftes Wetter mit Sonne und Wolken. Temperaturen dann morgen 20 bis 26, am Montag dann 21 bis 29 Grad. Aktuell schaut es so aus, dass in manchen Regionen in Bayern schon regnet, wie zum Beispiel in Schwaben, in Münsterhausen, Günzburg, Regen 15 Grad. Staubgewölkt ist dagegen in Oberfranken, in Schesslitz, Landkreis Bamberg bei 14 Grad. Leichten Regen auch in Schwabhausen, Landkreis Dachau, in Oberbayern bei 16 Grad. Und in Polling, wo es vorher noch bewölkt war, regnet es mittlerweile auch in Landkreis Weilheim-Schongau, Oberbayern. Regen 17 Grad. Relativ warm ist es in Schwaben in Westendorf im Ostallgäu bei leichtem Regen 20 Grad, während es in der Oberpfalz in Waltershofen, Landkreis Zeschenreuth, fast wolkenlos ist bei 13 Grad. Musikalisch begleiten uns im Heimatspiegel jetzt die Rottauer Klarinettenmuse mit dem Goldecker Marsch.

Die Stiebeiburm im Heimatspiegel. 7.39 Uhr ist sie in den Heimatspiegel auf Bärheimat. Im September beginnt der Herbst und Ende des Monats. Da ist in der Regel für die Almleute die Zeit gekommen, wo sie die Sommerweiden wieder abbauen, beenden und das Viech wieder heimtreiben ins Tal. Je nach Lage der Alm konnten sie das ein bisschen verschirmen um ein paar Wochen. Kann sein, dass heuer sogar einige Alme ein bisschen früher abtreiben müssen, weil der Sommer so trocken war und drum nicht so viel groß hergewachsen ist, sodass sie jetzt drum einfach nicht mehr so viel finden. Trotzdem war für viele Almleute und Alpler die Zeit in die Berg im Sommer wieder eine sehr beeindruckende Zeit, wo sie oft allein waren, viel erlebt haben, vielleicht die oder anderen Gäste versorgt und verpflegt haben, sich gefreut haben über den Besuch und trotzdem diese Almzeit sich jetzt dem Ende entgegenneigt. Und es bleiben bei vielen ganz viele schöne Erinnerungen. Und solche schönen Erinnerungen an die Almzeit, die sind festgehalten im Lied, das wir jetzt von den Wegscheider Dirndln hören. Auf der Alm bin ich gesessen.

0: Die Goldtropfmuseum Heimatspiegel, 3:15 ist den zwei Herzalborischen, haben wir gehört. Ja, und wenn zwei Gemüter aneinander geraten, dann kann es schon mal ein bisschen brenzlig werden. Zwei Männer, die sich beschimpfen, der eine packt den anderen am Krong. So, solche Situationen sind nicht unbedingt der Seltenheit. Aber im Gebirge, an einer ausgesetzten Stelle auf einem Felsensteig, da schaut das Ganze schon anders aus. Da kann ein handgreiflicher Streit, ein Stolperer, schnell mit einem tödlichen Sturz enden. Ganz dramatisch ist der Zwischenfall letzte Woche auf 3000 Meter Höhe am Großglockner zum Glück nicht ausgegangen. Doch ein steirischer Bergführer hat einen polnischen Bergsteiger ein bisschen angegangen, beziehungsweise die zwei sind aneinander geraten. Und seitdem sorgt der Zwischenfall für ganz viel Aufsehen, vor allem in den sozialen Medien. Aber auch die Polizei hat sogar ermittelt. Uli Nikola aus der BR Berge Redaktion mit einer Einordnung dieses Falls.
1: Hochsaison am Großglockner. Das bedeutet, es ist viel los. Besonders am Normalweg, dem sogenannten Mürztaler Steig. Ende August sind dort ein polnischer Bergsteiger und dessen Partnerin unterwegs. An einer Stelle werden sie von einem Bergführer und zwei Gästen überholt. Es ist eng und steil. Die Situation eskaliert.
2: Ich denke, ich gehe erst, oder? Hey! Bist du verrückt oder was?
3: Ich bin Bergführer, halt die Maul!
2: Scheißegal, du bist Bergführer. Fucking Idiot.
1: Der Bergsteiger zeigt den Stinkefinger. Daraufhin dreht der Bergführer nach ein paar Schritten nochmal um und packt den Mann am Kragen. Es kommt zu einer kurzen Rangelei.
2: Hey, bist du verrückt? Bist du verrückt?
3: Benimm dich, benimm dich!
2: Bist du verrückt?
3: Benimm dich!
2: Bist du verrückt?
3: Benimm dich!
2: Hey, bist du verrückt?
1: Diese Aufnahmen stammen von der Helmkamera des polnischen Bergsteigers. Er hat die Situation aufgezeichnet und anschließend auf Instagram gepostet. Das Video geht, wenig überraschend, viral. Fast 100.000 Aufrufe hat es zwischenzeitlich auf Instagram sowie mehrere tausend Kommentare. Hier einige Zitate.
4: Durch dieses rücksichtslose Durchdrängeln und Hetzen bringen manche Bergführer andere Bergsteiger überhaupt erst in gefährliche Situationen.
5: Wir haben ein zunehmendes Problem mit männlicher Aggressivität.
6: Ich gehe viel in die Berge. Sowas habe ich noch nie erlebt. Normalerweise hilft man sich gegenseitig und unterstützt einen.
1: Überholmanöver am Berg sind alltäglich und passieren meist, ohne sich gegenseitig zu gefährden oder zu beschimpfen. Aber wie sieht es mit den Rechten von Bergführern aus? Haben sie tatsächlich Vorfahrt? Nein, sagt Hans-Christian Hocke aus dem Chiemgau. Er ist Bergführer und Ausbilder im DRV-Bundeslehrteam und seit Jahrzehnten im Hochgebirge unterwegs.
7: Natürlich haben wir keine Vorfahrt, das ist ja ganz klar. Wir nehmen uns mal eine Vorfahrt, weil wir oft selbst mit unerfahrenen Gästen schneller sind. Das bedingt Erfahrung, Geländekenntnis, das extrem gute Seilmanagement. Da sind wir wirklich oft schnell und das schafft oft in so Stausituationen den Überholdruck. Der Knackpunkt ist ja eigentlich dann, wie geht das Überholen vonstatten.
1: Das Überholen ist also eine gelebte und sinnvolle Praxis am Berg und in der freien Natur sind alle gleichberechtigt. Ausweichen sollte immer derjenige, für den es im Gelände sicherer und einfacher ist. Das sollte mit gegenseitiger Rücksichtnahme und ohne Drängeln kein Problem sein, sagt Bergführer Hocke.
7: Meistens geht's ganz gut, indem man Geduld an den Tag legt, ein bisschen guckt und wartet, dass man schaut und dann die freundliche Anfrage irgendwie starten. Und dann gibt es natürlich aber auch auf der anderen Seite Menschen, die da kein Verständnis für haben und auf ihrem Weg quasi beharren oder manche verstehen es auch nicht. Also es gibt beide Varianten.
1: Starrsinn im Gebirge also. Zudem herrscht an berühmten Gipfeln wie dem Großglockner als Österreichs höchstem Berg generell viel Betrieb. Das erzeugt eine gewisse Anspannung. Das weiß Bergführer Hans-Christian Hocke aus eigener Erfahrung. Er arbeitet auch als systemischer Coach und Trainer und hat sich das Video vom Streit am Mürztaler Steig genauer angesehen.
7: Das ist wie im normalen Leben. Es hat mit Berg überhaupt nichts zu tun. Rein psychologisch, oder? Das ist so ein falsches Wort mit sehr offenem Ohr gehört und dann kommt natürlich sofort eine Reaktion. Dann ist ja das so ein Ping-Pong geworden und ja, so ist es da eskaliert.
1: Eine Eskalation mit Folgen. Die Polizei ermittelt jetzt wegen Gefährdung der körperlichen Sicherheit. Und der betroffene Bergführer aus der Steiermark hat seine Lizenz zurückgegeben.
0: Vielen Dank, Uli Nikola. Es menschelt, wenn Menschen aneinander geraten. Aber im Gebirg, da konnte es dann durchaus mal brenzlig und wirklich gefährlich werden. Vielen Dank für die Zusammenfassung und die Einschätzung dieses Vorfalls. Und wenn Sie demnächst unterwegs sein sollten in die Berg, dann nehmen Sie doch bitte schön Rücksicht und schnaufen Sie das damit durch, bevor es wirklich jemanden angängen. Muss ja nicht immer gleich sein. Pass auf, hat es gesagt. Hier ist der Bungauer Viergesang.

Die Assafener Danzelmusik war es mit dem Almkirchtag und davor das Duo Neumeier mit dem Schopfranzi und dem Alpenmarsch. Wir marschieren mit dem Heimatspiegel jetzt auf die 8. Nachrichten zu und dann gibt es eine Stunde mit bayerischem Feuilleton, bevor uns dann alpenländische Musik durch den Vormittag dieses Samstags begleitet. Ich hoffe, Sie haben einen schönen Samstag, einen guten Einstieg, auch wenn es nicht mehr ganz so warm und sommerlich ist. Es ist eher schon ein bisschen herbstlich anmutend und da kommt man vielleicht dann eher auf die Idee, mal ein bisschen was drin zu machen, vielleicht auch länger Radio zu losen oder eben das bayerische Fernsehen zwischen Spessart und Karwendel anzuschauen, heute am Samstag 17:45 Uhr. Die Wedersteinmusikanten sind am Birnbaum beschäftigt, wahrscheinlich beim Obst zusammenklauen, bevor es noch da ringt und recht nass wird, denn die Obsternte steht ja in vielen Regionen noch mit an. Manchmal ist einfach recht viel Obst, das runterkommt. Vielleicht saften, Eiwicker, jedenfalls genießen und nicht verkämmern lassen. Ich wünsche Ihnen einen schönen Samstag, eine gute Zeit. Ich freue mich, wenn wir uns wieder hören. Der Martin Willen sagt Guten Morgen und für Gott beieinander.

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1: Acht Uhr. Die Nachrichten des Bayerischen Rundfunks mit Inka Kübel. Die Übersicht. Polizei ermittelt wegen weiterer Sabotageversuche an Stromanlagen. Vereinte Nationen stimmen für neue Weltkarte. Deutsche Basketballerinnen verlieren Auftaktspiel bei der Heim-WM. Und das Wetter in Bayern, erst Regen, dann Sonne bei 20 bis 25 Grad. Görlitz. Die Polizei hat jetzt auch in Sachsen Sprengvorrichtungen entdeckt, mit denen möglicherweise die Stromversorgung angegriffen werden sollte. Laut dem sächsischen Innenminister Schuster gab es Einsätze an zwei Umspannwerken in der Nähe von Bautzen. Seit Anfang der Woche gibt es immer wieder Alarm wegen mutmaßlicher Sabotageversuche an der Stromversorgung. Auch in Nordrhein-Westfalen waren offenbar noch mehr Sabotageakte geplant. In Hamm war die Polizei am Abend an einer Stromanlage in einem größeren Einsatz. Die Polizei fahndet außerdem weiter nach einem Mann aus Gevelsberg, der sich in einem Brief zu mehreren Sabotageakten bekannt hat. In seiner Wohnung wurde Sprengstoff gefunden. Sein Auto wurde in der Nähe des Hambacher Forsts sichergestellt, der früher zeitweise von Umweltaktivisten besetzt war. Kiew. Die USA starten einen neuen Vermittlungsversuch im Ukraine-Krieg. Die Unterhändler Witkoff und Kushner kommen morgen in die Ukraine, wie die Präsidenten Zelensky und Trump bestätigt haben. Medienberichten zufolge werden die Unterhändler bereits heute in Moskau erwartet, um mit Kreml-Chef Putin über einen möglichen Frieden zu sprechen. Die russische Seite hat den Besuch bisher nicht bestätigt. Witkoff und Kushner sind in der Trump-Regierung für die Bemühungen um ein Ende des russischen Angriffskriegs gegen die Ukraine zuständig. In den vergangenen Monaten lagen die Gespräche allerdings auf Eis. Berlin. Bayerns Ministerpräsident und CSU-Chef Söder wirbt für pragmatische Lösungen nach der anstehenden Landtagswahl in Sachsen-Anhalt. CDU-Ministerpräsident Schulze könne auch ohne klassische Mehrheit eine gute und konstruktive Regierung bilden, sagte Söder der Rheinischen Post. Möglicherweise brauche es dazu Tolerierungen durch Parteien, mit denen man normalerweise hadere. Mit Blick auf eine mögliche Zusammenarbeit der CDU mit der Linken sagte Söder, im Bund seien stabile und klare Mehrheiten nötig. In den Ländern komme es hingegen darauf an, einen Haushalt durch das Parlament zu bringen. Das sei bereits in Sachsen und Thüringen gelungen. New York. Bei der UN-Vollversammlung ist ein Aufruf für neue Weltkarten beschlossen worden. Von den mehr als 160 Mitgliedstaaten stimmten nur die USA dagegen. Sechs Länder enthielten sich. Die Resolution ruft Staaten und Organisationen dazu auf, künftig eine neue Darstellung zu nutzen. Diese bildet das tatsächliche Ausmaß von Ländern oder Kontinenten realistischer ab. Vor allem Afrika ist darauf etwas größer dargestellt. Länder wie Kanada, die USA oder Russland kleiner. Die neue Darstellung soll die verbreitete Mercator-Weltkarte ersetzen. Auf dieser werden Gebiete, die weit im Norden oder Süden der Weltkugel liegen, größer dargestellt, als sie in Wirklichkeit sind. Zum Sport. In der Fußball-Bundesliga hat der VfB Stuttgart mit 4:1 gegen Köln gewonnen. In der zweiten Liga gab es zwei Unentschieden. Hannover und Karlsruhe trennten sich 2:2. Und auch bei Bielefeld gegen St. Pauli hieß es am Ende 2:2. Und bei der Basketball-WM der Frauen, die gerade in Deutschland stattfindet, hat das deutsche Team sein Auftaktspiel mit 53:83 gegen Mitfavorit Spanien verloren. Bereits heute steht das nächste Gruppenspiel gegen Japan an. Das Wetter in Bayern. Aus der Mitte des Freistaats zieht Regen, örtlich mit Gewittern, in Richtung Alpen. Dahinter meist trocken und sonnig. Es ist windig, bei Höchstwerten zwischen 20 und 25 Grad. In der kommenden Nacht kühlt es ab auf 12 bis 6 Grad. Und die weiteren Aussichten. Morgen noch einmal viel Sonne, ab Montag wechselhafter, Höchstwerte dann 20 bis 29 Grad. Es ist 8.04 Uhr. Die Verkehrsmeldungen. Normaler Verkehr auf den Fernstraßen in Bayern. Soweit der Service.
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2: Name?
3: Helmut Ringelmann.
2: Geburtsdatum?
3: 4. September 1926.
2: Delikt?
3: Serientäter.
2: Vorgehensweise?
3: Behielt stets alle Fäden in seiner Hand.
2: Täterprofil?
3: Gentleman.
2: Besondere Merkmale?
3: Blau getönte Brillengläser.
2: Motiv?
3: Herstellung hochwertiger Krimis mit moralischem Anspruch.
2: Vorstrafen?
3: Keine, aber eine Klage des Gaststättenverbands. Die Leute schauen lieber Krimis, statt auszugehen.
2: Verdienste?
3: Goldene Kamera, Bayerischer Fernsehpreis, Bundesverdienstkreuz erster Klasse, etc.
2: Tatort?
3: München.
4: Kommen Sie nur rein. Sie sind Kommissar Keller, nicht wahr?
5: Der Herr Köster. 22 Jahre Knast hat er uns allen eingebrockt. Der liebe Herr Köster.
6: Entschuldigung, mein Name ist Kress. Ich bin Leiter einer Mordkommission.
7: Ja, mein Name ist Derek, das ist der Klein. Wir hätten Ihnen gerne einige Fragen gestellt.
2: König der Krimis. Die Filmlegende Helmut Ringelmann. Eine Sendung von Silke Wolfrum.
8: Kress hier, bleiben Sie auf jeden Fall dran.
3: Helmut Ringelmann gilt als der erfolgreichste Krimiproduzent Europas. Er erfand Serien wie Derrick und Der Alte und landete mit ihnen Welterfolge. Dabei hat er als Produzent nicht nur für die Finanzierung seiner Serien gesorgt, er war immer auch maßgeblich an deren Entwicklung und konkreten Umsetzung beteiligt. Ohne Helmut Ringelmann wäre die deutsche Fernsehgeschichte eine andere.
9: Er hatte was sehr Patriarchalisches, nicht?
2: Der Filmkomponist Eberhard Schöner.
9: Ich erinnere mich mal an eine Geschichte, wo ich im Schneiderraum, wo der Mischer und so meinen Wünschen nicht folgen wollte. Und dann habe ich gesagt, das sollten Sie schon. Ich bestimme das hier.

0: Redaktion 1. 91 Folgen Siska.
1: Der Produzent heuerte unzählige Killer an und natürlich auch ein paar Kommissare. Einige wurden unsterblich. Kultfiguren, ermittelnde Überväter. Nicht nur in der Bundesrepublik, nein, auf der ganzen Welt.
2: Und ich erinnere mich, vor Jahren war eine Diskussion in Oslo mit Studenten über Deutschland und was sie von Deutschland wissen. Das Erste, was dann genannt worden ist, was Tabat und Derrick.
0: Ex-Bundeskanzler Helmut Kohl, bekennender Derrick-Fan.
3: Wenn man das bedenkt, seine Filme vom internationalen Rang und Erfolg, in über 120 Ländern sind die gelaufen und laufen bis heute. Das ist das Unglaubliche.
0: Die Schauspielerin und Ehefrau von Helmut Ringelmann, Evelyn Opela Ringelmann.
3: Der Derrick wurde als zweitbeliebteste Serie der Welt gewählt nach Die Straßen von San Francisco. Und sogar im Jahr 1979 war er am ersten Platz in der Welt. Also ein absoluter Erfolgsschlager, konkurrenzlos. Er wollte eigentlich gar keine Krimis machen. Er wollte Klassiker verfilmen und moderne Literatur, was er auch gemacht hat, aber nicht in dem Umfang. Aber seine Serien waren solcher Erfolg und solche Lawine, die immer weitergelaufen ist.
4: Der Krimi-Freitag im zweiten deutschen Fernsehen ist eine Erfindung in Anführungsstrichen von Helmut Ringelmann.
0: Filmhistoriker Wolfgang Jakobsen, Verfasser des Buchs Helmut Ringelmann, der Produzent.
4: Er hat sozusagen in seinen Verhandlungen mit dem ZDF darauf bestanden, einen festen Sendeplatz zu etablieren, der ja bis heute mit Krimiserien besetzt ist.
5: Er hatte natürlich noch ein ganz anderes Standing, auch bei den Sendern. Also die Sender haben gemacht, was er wollte. Es war nicht umgekehrt. Heutzutage ist das ja umgekehrt.
0: Schauspieler Pierre Sanussi-Bliss, Kennern von Der Alte, auch bekannt als Kriminaloberkommissar Axel Richter.
6: Also, wir müssen von einem Mord ausgehen. Axel, fahr bitte ins Präsidium, versuch so viel Information wie möglich über Josef Gerber zu bekommen.
7: Ja? Okay, dann bis später.
1: Helmut Ringelmann war eine Autorität, ein Macher, ein Bestimmer, ein Patron. Für manche Schauspieler fast schon ein Halbgott. Einmal von ihm besetzt, konnte das die ganz große Karriere bedeuten. Zeitweise erzielten seine Krimis Einschaltquoten von 97%. Heutzutage unvorstellbar.
8: Achtung, hier spricht die Polizei. Kommen Sie heraus, das Gebäude ist umstellt.
1: Stieg ihm der enorme Erfolg zu Kopf? Spielte Ringelmann seine Macht aus? Was war dieser Serientäter für ein Mensch?
0: Das Täterprofil. Zeuge: Pierre Sanussi-Bliss.
5: Also wir haben uns sofort verstanden, wir haben uns angeguckt und ich mochte ihn, durch diese blau getönten Gläser zu gucken, fand ich irgendwie geil. Er war so von der alten, hatte so was Erhabenes, Altmodisches, ich meine das nicht im Bösen, ja, also es hatte was sehr Seriöses, Vertrauenerweckendes.
9: Er hatte etwas, und das sage ich aber mit sehr viel Liebe sozusagen, er hatte eine große natürlich Eitelkeit dadurch, ja. Aber das ist in Ordnung, er genoss das. Das ist klar, wie auch berühmte Schauspieler, er hat das sehr genossen, diese Öffentlichkeit, die er dadurch hatte und auch diese Anbetung von vielen Leuten, die mit ihm zu tun hatten, Schauspieler.
3: Aber was an ihm ganz besonders war, war seine ganz große Lebensfreude, seine Herzlichkeit. Und er hatte enorme Ausstrahlung, war ein Herr und ein Gentleman.
0: Biografie des Täters.
1: Das gute Benehmen und zugleich Respekt einflößende Auftreten hat Helmut Ringelmann wohl als Kind zweier Hoteliers von klein auf gelernt. Sowohl der Stiefvater als auch die Mutter führten große internationale Hotels in Wiesbaden und Frankfurt. So erklärt sich auch Ringelmanns erster Berufswunsch.
3: Als er in die erste Klasse ging,

0: gegangen ist und man gefragt hat, was willst du mal werden, hat er gesagt, ein unangenehmer Gast in besten Hotels. Weil er im Hotels aufgewachsen ist und alles beobachtet hat und hat gesehen, diese unangenehme Gäste, da dreht sich die ganze Welt um die.
1: Zeit seines Lebens liebte es Helmut Ringelmann, Hotels zu besuchen. Aber, so versichert seine Ehefrau, er blieb auch dort stets Gentleman. Ins Hotelgewerbe einzusteigen war nie sein Wunsch. Helmut Ringelmann wusste schon sehr früh, genauer gesagt mit knapp 18 Jahren, was er wollte. Produzent sein. Ausgelöst hatte diesen Entschluss der Film »Romanze in Moll«, den er mit seiner Zwillingsschwester 1943 im Kino sah, mitten im Krieg. Die Nacherzählung einer Novelle von Guy de Maupassant, in der eine Ehefrau den Freitod wählt, ist ein intensives Kammerspiel, großartig besetzt mit Marianne Hoppe, unter der Regie von Helmut Keutner.
2: Ich glaube, Ringelmann, noch jung an Jahren, war wohl gefesselt von dieser außergewöhnlichen Geschichte, ganz fernab vom Krieg, der Alltag war. Beeindruckt eben auch wohl von der Sorgfalt dieser Inszenierung.
1: Den Regisseur des Films, Helmut Keutner, wird er später für seine eigenen Produktionen anstellen, so wie er vielen seiner einstigen Lehrmeister und Wegweiser Arbeit geben wird. Ringelmann ist treu.
2: Das ist auch so ein Begriff, der den Produzenten Ringelmann auszeichnet. Treue eben auch zu denen, die, aus welchen Gründen auch immer, plötzlich aus dem Netz ihrer Profession gefallen sind oder zu fallen drohen. Also dieser Produzent hatte auch ein soziales Faible. Er beschäftigte weiter Regisseure und Autoren, die vom neuen deutschen Film als Opas oder als Repräsentanten von Opas oder Papas Kino gebrandmarkt worden waren.
1: Wir haben etwas vorgegriffen. Bevor Ringelmann Produzent und Förderer werden konnte, musste schließlich erst einmal der Krieg überlebt werden. Im Februar 1945 erhält er den Stellungsbefehl und wird eingezogen. Gemeinsam mit anderen, ebenfalls jungen Männern ohne Ausbildung, kommt er unter recht chaotischen Umständen in die Nähe von Berlin, verbringt dort Wochen in einer Scheune und erlebt unbeschadet den Großangriff auf die Hauptstadt.
0: Und dann war Kriegsende. Und von Berlin bis nach Wiesbaden zu seiner Mutter und seiner Zwillingsschwester ist er zu Fuß gegangen. Und da war er 3 Monate unterwegs. Und hat er erzählt, als er nach Frankfurt gekommen ist, hat er von einer Ecke auf die andere gesehen, von der Stadt. Und unterwegs natürlich Schreckliches erlebt. Und Gras gegessen und krank. Und dann, als er in Wiesbaden angekommen ist und an der Tür geklingelt hat, hat seine Mutter ihn nicht erkannt. Die sagte, was wünschen Sie?
1: Helmut Ringelmann wünscht, Produzent zu werden. Er will den Krieg hinter sich lassen und das Metier von der Pike auf lernen. Mit welcher Zielstrebigkeit er dabei vorgeht, ist ziemlich verblüffend.
2: Auffällig finde ich, dass Ringelmann immer, also auch schon in seiner Lehrzeit, immer in der ersten Liga spielte. Also nie an der Seitenlinie stand, sondern immer im Herzen des Geschehens sich bewegte. Eine, wie ich finde, eigentlich seltene Gabe oder Begabung.
1: Da nach dem Krieg auch die meisten Filmstudios in Schutt und Asche liegen, beschließt Ringelmann, erst einmal beim Theater in die Lehre zu gehen. Aber natürlich nicht bei irgendwem, sondern bei dem von ihm bewunderten Großmimen Martin Held am Schauspiel Frankfurt. Als der gefeierte Charakterdarsteller kein Interesse an einem neuen Schüler zeigt, tut Ringelmann, was er noch oft tun wird. Er löst ein Problem durch beherztes Handeln und geschickte Improvisation. Die Fensterscheiben in Martin Helds Wohnung sind zerschmettert. Ringelmann organisiert neue und wird Helds Privatschüler. 1946 macht er die Eignungsprüfung für die Kunstgattung Schauspiel und wird genommen. Im Prüfungskomitee Martin Held.
0: Das war, ich denke, der wichtigste Mensch in seinem Leben. Die waren unendlich befreundet und auch künstlerisch unglaublich miteinander gearbeitet und das ganze Leben wurde beeinflusst.
1: Zum Prüfungskomitee gehörte übrigens auch Siegfried Lowitz, der 30 Jahre später dank Ringelmann als Kommissar Köster in Der Alte weltberühmt werden wird. Und auch seinem Lehrer Martin Held wird Ringelmann später immer wieder Rollen beim Fernsehen verschaffen. Ringelmanns nächste Station auf dem Weg ganz nach oben ist die Lehrzeit beim großen Theater- und Filmregisseur Heinz Hilpert. Unter seiner Regie hat er seine erste und einzige Sprechrolle 1947 an den Städtischen Bühnen Frankfurt als Fliegerleutnant Fritzky in Karl Zuckmeyers Stück Des Teufels General. Mit auf der Bühne stehen Martin Held und Siegfried Lowitz. Hilpert wird Ringelmanns Förderer und Ringelmann wird Hilperts Assistent, 7 Jahre lang. Aber nie geht es darum, wirklich Schauspieler zu werden.
2: Er hatte nie den Drang, selber Regie zu führen oder gar auf den Brettern, die die Welt bedeuten, als Schauspieler eine Größe oder Kapazität zu werden, sondern er hat sich in einem guten Sinne beschränkt darauf, sein Talent zu nutzen, anderen den Boden zu bereiten. Er wollte Geschichten erzählen, aber sozusagen die Inszenierung dieser Geschichten und das Agieren in diesen Geschichten, das hat er anderen überlassen.
1: Auch wenn er ab den 50er Jahren dem Theater den Rücken kehrt, Ringelmanns Bühnenlehrjahre werden sein ganzes späteres Werk prägen. Das Medium seiner Wahl ist jetzt der Film, schon allein weil er weiß, dass er damit ein viel größeres Publikum erreichen kann. Also begibt sich Ringelmann, wir erinnern uns, beherztes Handeln und geschickte Improvisation, zu den Filmgrößen seiner Zeit. Ab 1955 arbeitet er als Aufnahme- und Produktionsleiter in den Bavaria Filmstudios in München, lernt dort Kirk Douglas und Tony Curtis kennen, die mit ihm sogar eine eigene amerikanische Produktionsfirma gründen wollen. Ringelmann lehnt ab. Er will in Deutschland Karriere machen. Schließlich wird er Aufnahmeleiter in der deutsch-französischen Koproduktion Lola Montes unter der Regie von Max Ophüls. Und er arbeitet als Produktionsassistent auch noch für eine weitere Regielegende, Stanley Kubrick.
2: Was das Besondere ist, er findet sich ganz schnell, und das ist sozusagen auch sein außergewöhnliches Talent, auch in diesem internationalen Umfeld zurecht. Theater, das ist ein überschaubarer Bühnenraum. Die Herausforderungen auf einem Filmset sind natürlich ganz andere. Und was ihn sehr schnell auszeichnet und was ihn heraushebt aus der Schar der anderen für diese Produktion tätigen Assistenten, ist sein Improvisationsgeschick. Also immer dann, wenn es sozusagen eine Problematik gab, wie setzen wir das um, wie schaffen wir es jetzt sozusagen in einem Wassertank, in den Tony Curtis steigen soll, in der Verfilmung von The Vikings, die Temperatur so hinzukriegen, dass der arme Mann nicht friert und Gänsehaut bekommt.
1: Damit Tony Curtis endlich ins Wasser steigt, lässt Ringelmann das warme Kühlwasser eines Gaswerks in einem Tankwagen heranfahren und die Sache ist geregelt.
2: Er hat für all diese Probleme ganz handfeste und praktische Lösungen. Und das zeichnet ihn aus, das macht ihn zu einer auffälligen Erscheinung, zu einem jungen Mann, den man plötzlich im Blick hat.
1: Auf dem Bavaria-Studiogelände kommt Ringelmann auch mit amerikanischen Fernsehproduktionsfirmen in Kontakt. Er wittert, hier liegt die Zukunft und wird wieder einmal Recht behalten.
2: Er hatte wiederum sozusagen auch einen Glücksmoment in dieser Neuorientierung, denn er geriet in den Kreis derjenigen, die das zweite deutsche Fernsehprogramm aufbauen sollten. Und er hat im Umfeld des Emigranten Ernest Bornemann, der eine Gruppe von jungen, aufstrebenden Talenten um sich gesammelt hat und der selber über Fernseherfahrung aus seiner Emigrationszeit in England verfügte, nochmal sozusagen die Verfeinerung des Gewerks eines Produzenten kennengelernt. Und plötzlich war er eine zentrale Person mit all diesen Kontakten, die er zuvor gesammelt hatte, für das zweite deutsche Fernsehprogramm. Und das ist ja auch das ZDF, sein Haus Sender geworden und lebenslang geblieben.
3: Es darf nicht jeder, so wie wir das jetzt tun, in die Tür eines der Kriminalmuseen hineingehen, die sich im Polizeipräsidium einiger deutscher Großstädte befinden. Sie dienen dazu, jungen Justiz- und Polizeibeamten zu zeigen, wie die moderne Wissenschaft der Kriminalistik stumme Zeugen zum Sprechen bringt. Heute sehen Sie die Geschichte dieses Nummernschildes.
4: Erkenntnisse zur Vorgehensweise und Methode.
3: Heute erzählen wir Ihnen die Geschichte dieses Koffers.
1: Mit der Serie Das Kriminalmuseum startet 1963 das frisch geborene ZDF an Sendetag 4 seine erste Krimireihe und landet direkt einen Hit beim Publikum.
3: Heute zeigen wir Ihnen die Geschichte dieses Feuerzeugs. Heute zeigen wir Ihnen die Geschichte dieser Ansichtskarte. Heute erzählen wir Ihnen die Geschichte dieser Brille.
1: Das Kriminalmuseum wird von der Intertel Television hergestellt, deren geschäftsführender Produzent Ringelmann ist. Bald wird er seine eigenen Firmen gründen. Für die 41 Folgen des Kriminalmuseums gilt schon, was zu Ringelmanns Markenzeichen werden soll. Die Besetzung ist vom Feinsten und gerne aus der Theaterwelt.
4: Paul Dahlke, Hannelore Elsner, Günther Pfitzmann, Ruth-Maria Kubitschek, Hubert von Meiering, Christian Wolff.
5: Die Schauspieler auch, die deutsche praktisch Star-Theaterriege, die da spielten. Tolle Leute. Man war ja immer wieder verblüfft. Mein Gott, wer ist denn das? Ach, das ist doch der oder die. Mein Gott, wie hat er die gekriegt? Für einen Drehtag und so. Aber das war seine große Liebe, nicht? Und selbst die kleinsten Rollen hat er mit tollen Leuten. Also er war sehr, sehr fixiert auf die Schauspieler. Das war das Allerwichtigste für ihn. Gute Schauspieler und Regisseure auch. Haug, ein ganz großer Regisseur. Brünig, ein Weltklasse. Grävert, das waren die großen Regisseure im Krieg oder nach dem kurz nach dem Krieg. Das waren fast alles große Theaterregisseure.
6: Ich habe ein Drehbuch erhalten, in dem ich Änderungen vorschlagen konnte. Danach hat Herr Ringelmann die Besetzung gemacht.
4: Der Regisseur Gero Erhardt.
6: Die Besetzung hat er weitgehend alleine gemacht. Ansonsten hatte ich allergrößte künstlerische Freiheit. Wir haben uns immer wieder getroffen in seinem Büro und auch sehr viel telefoniert, bis beide zufrieden waren. Ja, wir kamen wunderbar klar miteinander.
1: Ringelmann denkt sich die Serien aus, beauftragt die Autoren, greift stark ins Drehbuch ein, bestimmt die Regisseure und besetzt die Schauspieler, kommt regelmäßig zum Set und sorgt nebenbei natürlich auch für die Finanzierung. Der Patron ist allgegenwärtig. Aber innerhalb der von ihm festgesetzten Grenzen gibt es viel Freiraum und Vertrauen. Und vielleicht ist genau das sein Erfolgsgeheimnis. 1980 sagt er im WDR:
7: Ich habe immer das Bemühen, dass ich den Autor nicht einenge. Für mich ist es die Fantasie, die ich ja von ihm benötige, und die muss ich freisetzen. Man muss die Fantasie kaufen. Ich will nicht vorher abstecken müssen, und das ist in unserer schematisierten, verwalteten Welt die große Schwierigkeit für Leute, die Fantasie haben, dass sie sich immer mehr eingeengt fühlen.
1: Wenn Helmut Ringelmann den Komponisten Eberhard Schöner mit einer neuen Filmmusik beauftragte, dann lief das so ab.
5: Da bekam ich einen Anruf und ich mochte das immer sehr gern. Und dann sagte Helmut Ringelmann: Ich habe einen wunderschönen Film für dich. Und da habe ich gesagt, das freut mich. Und das war alles. Und daraus entwickelte sich ein großes Vertrauensverhältnis. Das war das eigentlich Wichtige, nicht? Dass er mir vollkommen freie Hand ließ, voll mir vertraute.

0: Auch zu den Schauspielern pflegte Ringelmann immer ein ganz besonderes Verhältnis. Hier nochmal Pierre Sanussi Bliss, alias Hauptkommissar Axel Richter in Der Alte.
1: Wenn er ans Set kam, dann wurde natürlich kurz unterbrochen. Er hat ja auch wirklich jeden begrüßt. Er kannte die Namen aller Leute. Er hat sich erkundigt nach dem Wohlbefinden. Wir haben uns zusammen hingesetzt in eine Garderobe. Und selbst wenn man nur nicht ganz genau verstanden hat, warum irgendwie was geändert werden soll, habe ich einfach darauf vertraut, dass er das weiß. Und das war einfach so. Der Mann hatte ein Näschen, der Mann hatte ein Gespür fürs große Ganze. Und das ist dann einfach ein großartiges auch Klima gewesen, wo man sich dann auch traut. Man fühlte sich wirklich aufgehoben, man fühlte sich gemocht, geliebt fast in so einer Produktion. Es wurde auf einen gehört, man hatte bei ihm ein offenes Ohr. Und das vermisse ich dann doch schmerzlich heutzutage.
2: Wenn man mit ihm zu tun hatte, dann bin ich immer raufgeschossen, schnell zu ihm ins Büro. Konnte immer jederzeit rein. Da gab es nicht, wie ist jetzt so wichtig, Tuerei, wo die Leute sagen, ja, in 3 Wochen von 11 bis 11:10, so Quatsch. Er hat, weiß ich, wie viele Filme im Jahr gemacht. Das heißt, er arbeitete von früh bis Nacht und hatte immer Zeit. Und das macht gute Leute aus. Gute Leute haben immer Zeit.
0: Zum Einsatz kommen in Ringelmanns Produktionen auch echte Polizisten. Ich bekenne, sagte Ringelmann einmal, ich bin Perfektionist. Und die kriminalistischen Details sollten stimmen.
1: Unsere Kleindarsteller, die Statisten, die Polizisten waren eigentlich alle echt. Und das war auch immer ganz großartig, weil selbst wenn sie der eine oder andere so mit dem Kopf wackelte, wenn da irgendwas stattfand, wo man eben auch gleich fragen konnte, du, was ist denn, was passt denn dir nicht? Naja, wir würden jetzt nie so oder so, oder meistens war ich das ja auch, der irgendwie Scheiße baute, aber ich hielt diese Waffe immer falsch. Also Waffen und ich geht irgendwie nicht wirklich. Ja, und ich glaube, ich habe 180 Folgen gedreht oder so. Und davon ist mir dann aber auch wirklich 95 Mal gezeigt worden.
3: Die kam in den 60ern in Rosenheim aus dem Transistorradio. Manchmal. Oder von der Schallplatte. Oder vom Tonband.
4: Begehrt. Was soll das? Ich habe aber nicht erschlagen. Ich habe sie lediglich daran gehindert, meine Frau anzurufen.
3: Am Sonntagnachmittag. Ja, kaum mehr vorstellbar, wie in das.
4: Habe ich auf sie eingeredet, bis
3: sie
4: sich wieder beruhigt hatte.
3: Die Musik der Bee Gees war angekommen in Rosenheim.
4: Nein, das ist die Wahrheit.
3: Und anderen Bands der Region. Und so ging es mitten in der braven kleinen Stadt auf einmal so richtig ab, im dunklen, engen Beatkeller. Einem derartig verruchten Ort, dass viele der Eltern gar nicht erfahren durften, dass auch ihr Nachwuchs zu denen gehörte, die hier ihre Zeit verbrachten. Um 22 Uhr, dann war per Durchsage Schluss, zumindest für alle unter 18. Der Herr vom Jugendamt übernahm oft persönlich die Kontrolle. Katrin Stadler reist zurück in jene Zeit, als ihre Eltern im Pee-Wee-Keller tanzten und der grüne Eintrittsstempel des Kultkellers den Zugang ins Paradies bedeutete.
1: Ich habe mir dann auch noch einen Namen gegeben, auch der Name Axel Richter ist meine Erfindung. Ringelmann hat sofort ja gesagt. Die Rolle hat keinerlei Bezug auf die Hautfarbe, gar nichts. Wenn ich heute Filme gucke, scheinen die Redakteure immer zu denken, man muss dem Publikum mitliefern, warum ein Schwarzer nicht gebrochen Deutsch spricht oder sowas. Also man wird immer nur besetzt, wenn man Thema oder Problem des Films ist. Und die Hautfarbe, ja. Und das war bei Der Alte einfach nicht so. Und das fand ich großartig.
0: Nach 18 Jahren als Axel Richter wurden Pierre Sanussi Bliss zusammen mit seinem Kollegen Markus Böttcher nach 28 Jahren alias Werner Riedmann 2014 die Rollen gekündigt. Helmut Ringelmann war da schon seit 3 Jahren tot. Das Argument für den Rauswurf: zu alt. Das hätte es unter Ringelmann so nicht gegeben.
5: Bei Ringelmann ist es immer wie eine große Familie. Es sind immer dieselben Leute. Also jetzt vom Team. Gerade beim Alten, da sind immer vielleicht 3 oder 4 Regisseure. Der Wechsel, kommt der Nächste und so weiter. Oder bei Derricks genauso oder bei Siska genauso. Das Team, sonst was da sind, auch Kameraleute, sind immer dieselben. Immer die Kostüme und so weiter. Oder der Schnitt des Filmes und so weiter. Das sind immer dieselben Leute.
3: Motiv des Täters, Sicherheit vermitteln, Emotionen wecken.
0: In den Ringelmann-Krimis gibt es kaum Action. Der Produzent will keinen Abklatsch des amerikanischen Krimis machen, sondern einen ganz eigenen, typisch deutschen Krimi schaffen.
6: In amerikanischen Serien wird sehr viel schneller erzählt. Da ist die Montage sehr viel fixer, die Schauplätze werden schneller gewechselt. Und was die Krimis aus der Produktion Ringelmanns ja auszeichnet und angeht, so vermied er eben genau diese amerikanische Dynamik. Keine Stunts, keine Autojachten, keine Explosionen.
0: Ringelmann selbst beschrieb das in einem Interview einmal so. Es ist völlig uninteressant, ob in einem Film ein Auto in die Luft fliegt, wenn nur die menschlichen Effekte überzeugen. Heute, so fühlt es sich zumindest an, überschwemmen Leichen die Programme und Streamingdienste rund um die Uhr. Manch einen mag diese Flut mit dem Gefühl zurücklassen, in einer brutalen, labilen Welt zu leben, inmitten permanenter Kriminalität. Ringelmann war einer der Ersten, der dafür sorgte, dass Mord und Totschlag regelmäßige Gäste in den deutschen Wohnzimmern wurden. Aber er wollte seinen Zuschauern damit das Gefühl von Sicherheit vermitteln, das Gefühl, in einer gerechten Welt zu leben. Irgendwie fast tragisch.
7: Wir begreifen uns hier mit unseren Geschichten mehr als in der Pflicht stehend für einen gesellschaftspolitischen Auftrag, nämlich Bürger und Polizei zueinander in einem Vertrauensverhältnis zu sehen.
8: Genau, deswegen haben wir auch eine Aufklärungsquote von knapp 100.
0: Womit wir endlich bei den Kommissaren angelangt sind.
9: Ich mag sie nicht.
10: Du magst das Gesetz nicht.
0: Waren es im Kriminalmuseum noch mehrere, gab es in den folgenden Serien immer nur einen Hauptermittler. Doch sowohl der Kommissar, gespielt von Erik Ode, als auch Derrick, verkörpert von Horst Tappert, und der Alte, alias Siegfried Lowitz, Leo Kress oder Rolf Herzog, haben eines gemein. Sie sind alt, nicht gerade gut aussehend, haben kein Privatleben, reden wenig, zeigen selten große Emotionen und haben immer alles im Griff. Und sie sind keine Privatdetektive, sondern Beamte. Geradlinige Typen, die jedem Kriminellen klar machen, Verbrechen lohnt sich nicht. Schon allein, weil wir euch immer erwischen. Ihre Mission ist es, mit rechtsstaatlichen Mitteln die verbrecherische Welt wieder in Ordnung zu bringen.
11: Aha. Alles vom Feinsten hier.
12: Ja, mir kann es gar nicht fein genug sein.
11: Mhm. Uns gewünscht. Ja, kein Wunder, bei den Milliardenumsätzen. Was setzen wir eigentlich um?
13: Ja. Wir versuchen, das Kapital an Gerechtigkeit zu vermehren.
11: Schön gesagt. Mhm. Kann man das?
13: Ja, man muss daran glauben, dass man es kann.
6: Also, durch diese Permanenz und durch dieses Ritual, das da zwischen diesen Folgen und dem Fernsehzuschauern entstanden ist, ist natürlich auch über die Zeiten so etwas wie ein Vertrauensband entstanden. Wie schlecht die Welt ist und wie man sie besser machen kann, das wird vorgeführt. Also auch eine Art wöchentliche Aufklärung und Buße fand auf diese Art und Weise mit Hilfe dieser Fernsehfilme in den deutschen Wohnzimmern statt.
10: Ihr Gesicht ist von Tragödien gezeichnet. Reden Sie jetzt, Sie werden sich nachher viel besser fühlen.
6: Die Kommissare und Inspektoren bewegen sich nie sozusagen in dem grauen Feld, das manchmal amerikanische Detektive betreten, also sozusagen in einem Umfeld des gleichsam fast schon Illegalen, sondern sie agieren nach Recht und Ordnung. Das ist für die Nachkriegsgesellschaft in den 60er Jahren eine feste Größe für ein deutsches Publikum, das eine große Schuld im Grunde genommen hat, mit dieser Schuld nicht umgehen kann. Und plötzlich erfährt es durch diese Erzählungen, wie sozusagen ein demokratischer Staat agieren könnte. Ganz anders als ein Staat, der eine Diktatur ist.
14: Ich verlasse mich auf Sie, Herr Kommissar.
0: Diese stets korrekten Kommissare, in ihrer väterlichen Güte und vornehmen Zurückhaltung, umweht von einem Hauch von Melancholie, polieren das Image der deutschen Polizei auf, wie Horst Tappert 1980 dem WDR erzählt.
15: Mir haben Kriminalbeamte gesagt, ich leiste eine gute Öffentlichkeitsarbeit für sie, weil sie also in ihrer täglichen Arbeit plötzlich merken, dass die Leute weniger ängstlich sind.
0: Und nicht nur in der Bundesrepublik. Auch im Ausland sorgen Derrick und Konsorten dafür, dass sich das Bild des Deutschen endlich etwas aufhält, also eine Art Image-Entnazifizierung stattfindet.
15: In Holland läuft die Serie sehr erfolgreich, und zwar in deutscher Sprache. Sie haben es nicht synchronisiert, sondern es läuft mit holländischen Untertiteln. Und die Holländer sind ja gebrannte Kinder, sie mögen die deutsche Sprache nicht so sehr. Und ich wunderte mich über den Riesenerfolg. Ich habe sehr viele Besuche gehabt durch Journalisten. Und ich habe dann einfach mal die nackte Frage gestellt, warum ist die Serie so beliebt? Warum mögt ihr sie so? Und dann hat man mir ein sehr nettes Kompliment gemacht. Man hat mir gesagt, es ist ihretwegen. Ihre Art zu spielen ist eben nicht so, wie wir uns den Deutschen gemeinhin vorstellen, sondern das ist das etwas in ihnen verankerte angelsächsische Moment des Unterspielens. Das gefällt uns sehr.
0: Im Jahr 2013, sowohl Tappert als auch Ringelmann leben da nicht mehr, kommt heraus, dass ausgerechnet Horst Tappert, der gute Deutsche, mit 19 bei der Waffen-SS war. Er hat das sein ganzes Leben lang geheim gehalten. Derrick läuft zu diesem Zeitpunkt schon seit ein paar Jahren nicht mehr im Programm des ZDF. Der Markt will modernere Serien. 2016, 3 Jahre nach der Tappert-Enthüllung, fragt die Bild-Zeitung beim ZDF an, ob man denn Wiederholungen von Derrick plane. Die Mainzer verneinen. Bild strickt daraus einen Aufmacher. Derrick in Giftschrank verbannt. Das ZDF dementiert umgehend. Wiederholungen seien lediglich derzeit nicht geplant. Seit 2019 macht der Sender im ZDF-YouTube-Kanal Kultkrimi Derrick-Folgen nun gratis zugänglich.
16: Ist alles in Ordnung? Es ist alles in Ordnung, Frau Kaschelnik.
0: Wie Derrick ist auch der Alte, übrigens ebenfalls ein Exportschlager, gütig und streng zugleich. Er schenkt hin und wieder einen tröstenden Blick, hört immer gut zu und kämpft leise, aber bestimmt und unermüdlich für das Gute.
17: Danke, dass Sie gekommen sind. Ich habe mir die Polizei immer ganz anders vorgestellt.
18: Frau Wolfram, Sie müssen jetzt sehr stark sein.
17: Glauben Sie trotzdem noch an Gerechtigkeit?
19: Warum trotzdem?
17: Obwohl Sie diesen Beruf haben.
19: Nicht obwohl. Ich glaube daran, weil ich diesen Beruf habe.
1: Damals fand ich das schon wirklich außergewöhnlich. Also auch, dass der Fall eine Hauptrolle spielte und nicht wir in dem Sinne. Ich habe immer gesagt, okay, wir sind eierlose Kommissare, weil wir haben kein Privatleben. Zumal sich halt sehr, sehr oft anhand dieser Drehbücher mit dem Innen- und Seelenleben desjenigen, auch des Opfers oder des Täters befasst wurde. Also warum ein Mord passiert? Was sind die Hintergründe? Warum ist der so, wie der ist? Und wenn das nur eine kleine Szene war, wo man sah, wie ihr Mann mit ihr spricht, dann wusste man, okay, da wird die ganze Ehe vor mir hingeblättert in 20 Sekunden und es konnte nicht gut gehen.
6: Ringelmann selbst hat ja für sich und seine Serien den Begriff der psychologischen Krimis geprägt und erfunden. Also es ging ihm ja nicht um Action, es ging ihm nicht sozusagen um die Darstellung der Gewalttat, wie wir sie heute in jedem Kriminalfilm vorgesetzt bekommen, also eine deutliche Ausstellung von Brutalität heute, sondern es gab die Opfer und die hatten kleine Einschusslöcher, eine Blutlache war kaum zu sehen. Also sozusagen die Tat war geschehen und es ging dann um das Herausfinden, wer hat diese Tat begangen und vor allen Dingen auch, warum hat er diese Tat begangen.
0: Die Ringelmann-Krimis sind, was die Darstellung von Gewalt angeht, Softies. Aber mindestens eine Leiche braucht es schon. Denn Ringelmann möchte große Emotionen zeigen und er möchte große Emotionen wecken. Und das, um beim Zuschauer am Ende eine Katharsis zu bewirken, eine Reinigung der Gefühle, eine Bewältigung des Entsetzlichen. Es geht, so hat er es selbst einmal ausgedrückt, um eine Art rituellen Tanz am Rande des Schrecklichen, mit Befriedigungen, die Erleichterung schaffen. Das Schreckliche soll berührt und losgelassen werden.
20: Wie lange habe ich schon hinter meinem Schreibtisch gesessen und nichts anderes gekannt als Arbeit? Im Kampf gegen die Kriminellen, gegen die Mörder in dieser Welt. Und was hat's gebracht? Die Leute schauen zu. Wir haben überhaupt noch nicht begriffen, dass es ihre eigene Geschichte ist, der sie da zuschaut.
0: Das Wort Serie mochte Ringelmann übrigens überhaupt nicht. Denn für ihn war jede einzelne Folge ein eigenes Kunstwerk. Einem Fernsehzuschauer mit heutigen Sehgewohnheiten mag die Ringelmann-Welt künstlich starr, steif und, naja, blutleer vorkommen. Es ist eben eine Theaterwelt, ein Kammerspiel auf engstem Raum, mit ruhigen Kameraeinstellungen, einer Art festem Ensemble, wenig Action und großem Gewicht auf Sprache, Dialog, Gestik und Mimik. Und der Musik.
2: Meine Methode war sehr oft, dass ich sagte, da gehört keine Musik hin. Ich war umgekehrt. Da ist der Text wichtig. Das ist viel wichtiger. Und die Musik zerstört das eigentlich. Vor allem, Ringelmann kam vom Sprechtheater. Und für ihn war Verständlichkeit der Texte das Allerwichtigste. Am Anfang war ich auch ein bisschen irritiert, weil natürlich will man Musik, also die Musik nach vorne kommt und so. Ich habe dann aber das auch verstanden, was er meinte, und habe dann einfach die Dramaturgie geändert. Ich habe meine Musik so platziert, wo keine Texte waren, und habe die Spannung woanders aufgebaut. Nicht am Text, sondern ich habe sozusagen eine zweite Dramaturgie entwickelt für die Filme. Das unterscheidet Helmut Ringelmann von anderen Produzenten heute. Er war Theaterintendant, er war Filmproduzent und er hat sehr viel von einem Theaterintendanten. Also ich hatte sehr oft das Gefühl, ich bin in einem Theater. Er hatte auch die Mentalität eines Intendanten. Ich war quasi der Hausmusiker, wie das am Theater der Fall ist.

0: Die Themen, die in diesen Theaterkrimis abgehandelt wurden, waren zeitloser Natur. Im Zentrum stehen menschliche Verhaltensweisen und Gefühle. Hass, Liebe, Neid, Gier.
1: Der kleine Junge musste sterben, weil er gesehen hat, wie sie ihre Tante erschlagen haben. Aus Habgier.
2: Schafft ihn weg.
3: Aber doch spiegeln die Geschichten immer auch ein Stück, ja, Zeitgeschichte, würde ich sagen. Etwa in der Komprimierung des Gegeneinanders einer jungen Generation, etwa für die Episoden, die in den 70er Jahren entstanden sind. Eine junge Generation, die vornehmlich durch die Erscheinungen von sogenannten Gamblern auftritt oder von jungen Menschen, die in die Drogenabhängigkeit abzugleiten drohen und auf die Art und Weise vom Bösen infiziert oder durch das Böse gefährdet sind. Und dagegen einer Generation der Eltern oder Großeltern, die noch in einem anderen Werteverständnis verhaftet sind, nämlich auch in einem Geschichtsverständnis vor 1945. Und die in solchen Gefühlslagen Verhafteten tragen eben auch den Keim des Bösen in sich. Also dieses Gegeneinander eines Generationenkonflikts spielt eine ganz große Rolle.
4: Ich kenne euch ja nicht mehr. Du siehst gut aus. Du bist gut angezogen. Ich weiß nicht, was Kleider heutzutage kosten, aber womit verdienst du dein Geld?
5: Irgendwie, Mama, irgendwie.
4: Ich habe euch alle drei in die Großstadt gehen lassen. Wo habt ihr eure Chancen gesucht?
0: Womit wir schon zum letzten Kapitel kommen.
6: Der Tatort. Die schlechte Welt und München.
0: Der Kommissar, Derrick, der Alte, Siska, ja auch Kommissar Schöninger von der Polizeiinspektion 1 ermitteln in München und Umgebung. Andere Filme wie Der Tod läuft hinterher, Barbeck oder 11.20 Uhr hat Ringelmann durchaus auch im internationalen Milieu angesiedelt. Ab den 70er Jahren beschränkte er sich aber immer mehr auf die eine Bühne, München.
3: Das Paradox ist einfach sozusagen, dass dieser Spielort München natürlich Szenerien aufweist, die so auch in Hamburg wären. Also es ist einerseits sozusagen eine Ortsgebundenheit und eine Wiedererkennung für ein bayerisches Publikum sehr viel näher als für jemanden, der in Hamburg oder in Norddeutschland irgendwo sitzt. Aber es ist erkennbar eigentlich der Spielort Großstadt. Das ist das Entscheidende.
0: Und in der Großstadt ist das Verbrechen daheim. Bei Derrick vorzugsweise in der gehobenen Gesellschaft in Grünwald. Dort wohnt übrigens Ringelmann auch selbst. Genauso wie der Autor, der alle Derrick-Folgen geschrieben hat, sowie jede Menge andere Ringelmann-Krimis. Insgesamt 427. Sein Name Herbert Reinecker.
7: Ich halte es für richtig, dass ein Mörder immer das ist, was er wirklich ist, nämlich eine Fehlinvestition der Natur, ein Krebsschaden der Gesellschaft. Wir sind umgeben von Kriminalität und wir werden es immer in immer stärkerer Weise sein, weil ich der festen Überzeugung bin, dass Kriminalität unser Schicksal ist, und zwar unser Weltschicksal.
0: Herbert Reineckers Weltbild ist düster. Das Verbrechen lauert für ihn überall. Er selbst betrachtete ausgerechnet die Jahre 1935 bis 1939 als die glücklichste Zeit seines Lebens. Das war die Zeit seines Aufstiegs bei den Nationalsozialisten. Reinecker war unter anderem bei der Waffen-SS und verherrlichte als Kriegsberichterstatter den deutschen Heldentod. Reinecker hat nie ein öffentliches Schuldeingeständnis abgegeben. Wolfgang Jakobsen, Rolf Aurich und Nils Beckenbach haben dies in ihrem Buch Reineckerland nachgezeichnet. Im Gegensatz zu Tapperts NS-Vergangenheit, die ja erst postmortem herauskam, waren Reineckers NS-Verstrickungen allgemein bekannt. Auch Ringelmann wusste davon und sicher auch die Redakteure beim ZDF. Gestört hat es anscheinend niemanden. Reinecker wurde nach dem Krieg ein äußerst erfolgreicher Autor. Zurückgezogen in seiner Grünwalder Villa schrieb er unermüdlich, abgekapselt von der Welt, über eben diese. Seine Grundmotive, der Verlust der Werte, die Zumutungen der Moderne. Eine junge Generation, die fehlgeleitet mit alten Werten bricht und damit quasi automatisch in die Drogenabhängigkeit oder Prostitution abrutscht. Immer wieder geht es auch um junge Frauen in Miniröcken, mit denen alte Männer nicht fertig werden. Wie zum Beispiel in der ersten Derrick-Folge Waldweg. Zwei Lehrer unterhalten sich.
8: Sehen Sie mal, wie die angezogen sind.
9: Interessiert mich nicht.
8: Ja, aber mich. Röcke so kurz bis wer weiß wohin, Blusen, die Sie mal halb offen haben. Ich meine, Sie sind auf Wirkung aus. Sie wollen wirken. Und auf wen? Auf Männer. Und die Wirkung sehen wir ja jetzt.
7: Es fällt schwer, den Kriminalgeschichten, die ich schreibe, heute einen positiven Schluss zu geben. Aber ich fühle mich nach wie vor dazu verpflichtet, Hoffnungen nicht ganz zerrennen zu lassen, obwohl mir schon der Sinn danach steht.
0: Reinecker schrieb auch Folgen für einen weiteren Ringelmann-Coup, die Polizeiinspektion 1, allerdings nur wenige. Vielleicht war ihm diese Welt einfach zu gemütlich. Die für den Bayerischen Rundfunk produzierten 130 Episoden der Polizeiinspektion 1 muten fast schon als Gegenentwurf zu Derrick, der Kommissar, der Alte oder Siska an. Walter Sedlmayr, alias Kommissar Schöniger, ist zwar durchaus mitfühlend väterlich und einigermaßen korrekt, aber er ist eben auch ein Grantler, Besserwisser und Choleriker. Und manchmal hat er einfach keine Lust.
10: Es gibt einen obersten Grundsatz für alle Polizisten. Immer mitdenken, den nächsten Zug vorausahnen und die Augen offen halten.
11: Nein, halt nicht. Heute habe ich Dienst frei.
0: Schöniger hat ein ausgeprägtes Privatleben und wird bei seinen polizeilichen Ermittlungen schon mal von seiner Lockenwickler tragenden Ehefrau unterstützt.
12: Mama, ich bin da.
13: Papa?
12: Wir können essen. Was gibt's denn feins?
0: Mit den harm- und mordlosen Kriminalfällen ist die Polizeiinspektion 1 eigentlich sowieso kein Krimi, schon gar kein psychologischer, sondern eher eine, wieder einmal großartig besetzte, urbayerische Komödie.
14: Mein Mann war ein Münchner. Er war in München geboren, in der Maistraße. Und mein Mann liebte über alles München. Und er wollte immer eine Münchner Serie machen, eine Erzählung, eine unterhaltsame, skurrile Geschichte. Und zu der Zeit, aber auch zu heutiger Zeit, lebten in München geniale bayerische Schauspieler, die alle eine Kostbarkeit waren. Und da hat mein Mann diese ganze Geschichten zusammengepackt und eben daraus die Polizeiinspektion gemacht.
0: Legendär sind die Kämpfe Ringelmanns mit Querschädel Sedlmayr, der nach jeder Staffel verkündet, aufhören zu wollen, wenn nicht endlich die Gage erhöht würde. Sedlmayr tut das bevorzugt in der Presse, mit einem offenen Brief an seinen Produzenten. Ringelmann, so wird bis heute berichtet, gab nie nach. Sedlmayr machte trotzdem weiter.
15: Sag mal, Franz, wir müssen da endlich draufkommen.
16: Du kannst einfach Menschenkenntnis, Erfahrung, Intuition. Das hat man oder man hat's nicht.
0: 11 Jahre läuft die Erfolgsserie und endet, ausgerechnet, mit der Ermordung von Walter Sedlmayr 1988. Helmut Ringelmann war mehr als nur der Krimikönig. Er hat Uschi Glas und Elmar Wepper in der Serie Die schönsten Jahre aufs wirklich Schönste verbandelt, hat Literaturverfilmungen und Dokudramen verantwortet und schon 1987, vor fast 40 Jahren, interaktiv gedacht. In dem dreiteiligen Fernsehkrimi Wer erschoss Boro sollte das Publikum zum Kommissar werden und mit Hilfe einer im Handel erhältlichen Handakte des Kommissars den Täter ermitteln. Als Hauptpreis wurde eine Summe von 100.000 D-Mark ausgesetzt. Ob Ringelmann die zahlreichen Sokos und Co. im Fernsehen von heute wohl gefallen würden?
3: Sie kommen erzählerisch aus dem gesetzten Rahmen, den Ringelmann vorgegeben hat, letztendlich nicht hinaus. Es ist immer wieder die Frage, wer ist der Täter? Aber es ist sozusagen ganz anders erzählt. Dass sie in dieser Whodunit-Dramaturgie verharren, ist vielleicht auch eine erzählerische Erstarrung oder, wenn man so will, bezogen auf Ringelmann, auch das Kopieren eines Erbes. Vielleicht ist auch etwas zu Ende erzählt in diesem Genre. Vielleicht braucht es einfach einmal eine Mordpause.
0: Und was es auch braucht, weil das Ende naht, letzte Worte großer Kommissare. Dazu ein wehmütiger Abschiedssong, den Eberhard Schöner für die letzte Derrick-Folge 1998 komponiert hat. Ein Lied natürlich auch für Helmut Ringelmann.
9: Nein, ich danke dir. Ich danke dir für alles.
13: Mach's gut, Stefan.

0: Ja, und bitte bring mir keine Blumen mehr mit. Das bin ich von dir nicht gewöhnt. Ich werde jetzt nachdenken. Ich habe ja viel Zeit.
1: Ja, na los, Freunde, worauf wartet ihr? Die Pflicht ruft.
2: Willst du nicht doch mitkommen?
1: Hehe, das könnt ihr sehr gut alleine. Habt ihr lange genug bei mir gelernt, ne?
3: Als Ringelmann 2011 stirbt, ist der deutsche Krimi ein anderer. Understatement spielt eher keine Rolle mehr. Gewalt wird jetzt breit ausgestellt. Und die oft angegriffene Psyche der Kommissare ist mindestens so wichtig wie der zu lösende Fall.
4: Die Evelyn Opela hat dann so eine Feier organisiert, wo dann halt sämtliche Weggefährten und Kommissare und eigentlich alle, mit denen er zu tun hatte, zu einem, wie nennt man denn das, dann mehr oder weniger Leichenschmaus eingeladen waren. Ich war schwerst krank an dem Tag, weiß ich noch. Ich habe mich wirklich kreidebleich, und das will bei meiner Hautfarbe schon was heißen, aus dem Bett geschleppt und bin dahin. Aber es war mir einfach total wichtig, dabei zu sein und Evelyn auch die Hand zu schütteln und allen anderen mal sanft über die Schulter zu streichen. Und also wir wussten absolut, was wir verloren haben. Das kann man wirklich so sagen. Und dass da mit ihm auch eine Ära zu Ende ging.
5: Das war König der Krimis, die Filmlegende Helmut Ringelmann. Ein bayerisches Feuilleton von Silke Wolfrum. 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
1: Neun Uhr. Die Nachrichten des Bayerischen Rundfunks mit Inka Kübel. Die Übersicht. Fahndung nach mutmaßlichem Saboteur von Umspannwerken läuft weiter. EU plant schärfere Regeln für Airbnb. Deutsche Basketballerinnen verlieren Auftaktspiel bei der Heim-WM. Und das Wetter in Bayern: erst Regen, dann Sonne bei 20 bis 25 Grad. Düsseldorf. Die Polizei sucht weiter nach dem mutmaßlichen Saboteur der Umspannwerke in Nordrhein-Westfalen, Brandenburg und Sachsen. Gestern hatten Beamte in der Wohnung des Mannes im Ruhrgebiet Sprengstoff gefunden. Später stürmte ein Spezialeinsatzkommando einen Lastwagen am Hambacher Forst, der offenbar zu einem Wohnmobil umgebaut worden war. Auch dort war der 48-Jährige nicht zu finden. Das Waldstück liegt im rheinischen Braunkohlerevier. Hintergrund der Fahndung sind zwei Bekennerschreiben. Sie enthalten Bundesinnenminister Dobrindt zufolge Täterwissen. Laut Dobrindt handelt es sich bei den Sabotageaktionen auf das deutsche Stromnetz um Klimaextremismus. In einem der Bekennerschreiben steht demnach, Stromerzeugung aus fossilen Brennstoffen sei ein Verbrechen. In allen angegriffenen Bundesländern wird noch Braunkohle abgebaut und verstromt. Berlin. Nach der Veröffentlichung teilweise sensibler Daten aus der Berliner Verwaltung wollen die Behörden mit den betroffenen Menschen Kontakt aufnehmen. Die Senatskanzlei rief Bürgerinnen und Bürger zudem auf, gegebenenfalls Anzeige zu erstatten, sollten ihre Daten veröffentlicht worden sein. Gestern war das Ultimatum einer Hackergruppe abgelaufen. Nachdem sie das geforderte Lösegeld von rund 2 Millionen Euro nicht bekommen hatten, luden sie die Daten aus der Berliner Verwaltung im Darknet hoch, darunter Notfallpläne und Arbeitszeugnisse. Potsdam. Das Wasserdefizit in Deutschland und Europa hat sich in den vergangenen Monaten weiter vergrößert. Das haben Forscher unter anderem von der NASA und dem Deutschen Zentrum für Luft- und Raumfahrt bestätigt. Sie gehen davon aus, dass sich die Wasserspeicher bis Ende des Jahres nicht mehr erholen werden, selbst wenn bis dahin mehr Regen als üblich fallen sollte. In Deutschland zeigen sich seit 2015 zunehmend trockenere Bedingungen als in den 15 Jahren davor. Die Forscher beobachten den Gesamtwassergehalt auf und unter der Erdoberfläche und ziehen daraus Schlüsse für die Wasserspeicherung. Noch nicht berücksichtigt sind die Daten seit Ende Juni, also seit Beginn des Hitzesommers. Brüssel. Die Europäische Union plant strengere Regeln für Airbnb und andere Kurzzeitvermieter. Ziel ist es, Wohnungsnot und explodierende Mietpreise in den Griff zu bekommen. In vielen Großstädten und Touristengebieten wird es wegen immer mehr Airbnb-Angeboten schwerer, bezahlbaren Wohnraum zu finden. Der Gesetzentwurf der EU sieht nun mehr Möglichkeiten für Kommunen vor, zum Beispiel Obergrenzen für Ferienwohnungen festzulegen. Metropolen wie Paris, Barcelona und Venedig sind bereits im Alleingang gegen Airbnb vorgegangen. Zum Sport. In der Fußball-Bundesliga hat der VfB Stuttgart mit 4:1 gegen Köln gewonnen. In der zweiten Liga gab es 2 Unentschieden. Hannover und Karlsruhe trennten sich 2:2. Und auch bei Bielefeld gegen St. Pauli hieß es am Ende 2:2. Und bei der Basketball-WM der Frauen, die gerade in Deutschland stattfindet, hat das deutsche Team sein Auftaktspiel mit 53:83 gegen Mitfavorit Spanien verloren. Bereits heute steht das nächste Gruppenspiel gegen Japan an. Das Wetter in Bayern: aus der Mitte des Freistaats zieht Regen, örtlich mit Gewittern, in Richtung Alpen. Später meist trocken und sonnig. Es ist windig, bei Höchstwerten zwischen 20 und 25 Grad. In der kommenden Nacht kühlt es ab auf 12 bis 6 Grad. Morgen noch einmal viel Sonne, ab Montag dann wechselhafter, Höchstwerte 20 bis 29 Grad. Es ist 9.04 Uhr. Die Verkehrsmeldungen: A8 Salzburg Richtung München, zwischen Bad Aibling und Irschenberg ein Unfall auf der linken Spur. Und A95 München Richtung Garmisch-Partenkirchen, zwischen Sindelsdorf und Murnau-Kochel ein Unfall auf der linken Spur. Soweit der Verkehrsservice.
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1: Uhr. Die Nachrichten des Bayerischen Rundfunks mit Inka Kübel. Die Übersicht. Polizei gibt Entwarnung für Stromversorgung in Hamm. USA starten neuen Vermittlungsversuch im Ukraine-Krieg. Vereinte Nationen stimmen für neue Weltkarte. Und das Wetter in Bayern: erst Regen, dann Sonne bei Werten bis 25 Grad. Bautzen. Auch in Sachsen hat die Polizei Sprengvorrichtungen gefunden, mit denen offenbar die Stromversorgung angegriffen werden sollte. An zwei Umspannwerken in der Nähe von Bautzen wurden insgesamt 4 Gegenstände entschärft. Der Einsatz dauert an. Entwarnung gab die Polizei hingegen nach einem Einsatz im nordrhein-westfälischen Hamm. Nach WDR-Informationen war dort die Stromversorgung nicht in Gefahr. Währenddessen wird weiter nach einem 48-jährigen Mann aus Gevelsberg in Nordrhein-Westfalen gefahndet. Er soll ein Bekennerschreiben verfasst haben. Darin werden die Angriffe begründet. Stromerzeugung aus fossilen Brennstoffen sei so wörtlich ein Verbrechen. In der Wohnung des Verdächtigen wurde Sprengstoff gefunden. Sein Fahrzeug wurde in der Nähe des Hambacher Forstes sichergestellt, der früher zeitweise von Umweltaktivisten besetzt war. Bundesinnenminister Dobrindt sprach von Klimaextremismus. Kiew. Die USA starten einen neuen Vermittlungsversuch im Ukraine-Krieg. Die Unterhändler Witkoff und Kushner kommen morgen in die Ukraine, wie die Präsidenten Zelensky und Trump bestätigt haben. Medienberichten zufolge werden die beiden bereits heute in Moskau erwartet, um mit Kremlchef Putin über einen möglichen Frieden zu sprechen. Die russische Seite hat den Besuch bisher nicht bestätigt. Witkoff und Kushner sind in der Trump-Regierung für die Bemühungen um ein Ende des russischen Angriffskriegs gegen die Ukraine zuständig. In den vergangenen Monaten lagen die Gespräche allerdings auf Eis. La Paz. Bei einer Explosion in Bolivien sind mehrere Menschen ums Leben gekommen. Die Angaben reichen von mindestens 2 bis mindestens 10 Toten. Etwa 80 Personen wurden verletzt, wie die örtlichen Behörden mitteilten. Die Explosion ereignete sich in einer Militäranlage in der Region La Paz, dem Regierungssitz des Landes. In dem betroffenen Gebäude sei Pyrotechnik gelagert worden, erklärte der bolivianische Verteidigungsminister. Die genaue Ursache sei unklar. New York. Bei der UN-Vollversammlung ist ein Aufruf für neue Weltkarten beschlossen worden. Von den mehr als 160 Mitgliedstaaten stimmten nur die USA dagegen. 6 Länder enthielten sich. Die Resolution ruft Staaten und Organisationen dazu auf, künftig eine neue Darstellung zu nutzen. Diese bildet das tatsächliche Ausmaß von Ländern oder Kontinenten realistischer ab. Vor allem Afrika ist darauf etwas größer dargestellt. Länder wie Kanada, die USA oder Russland kleiner. Die neue Darstellung soll die verbreitete Mercator-Weltkarte ersetzen. Auf dieser werden Gebiete, die weit im Norden oder Süden der Weltkugel liegen, größer dargestellt, als sie in Wirklichkeit sind. Diesen am Ammersee. Ein Mann mit einer Machete hat einen größeren Polizeieinsatz ausgelöst. Wie die Polizei mitteilte, ging der scheinbar betrunkene 30-Jährige am Abend durch die Bahnhofstraße in Diesen. Die Machete hatte er demnach im Ärmel versteckt. Zeugen alarmierten die Polizei. Als die Beamten den Mann aufgriffen, hatte er die Machete bereits abgelegt und verhielt sich kooperativ. Eine Bedrohung für Unbeteiligte bestand nicht. Der Mann wurde in eine psychiatrische Klinik gebracht. Das Wetter in Bayern. Aus der Mitte des Freistaats zieht Regen, örtlich mit Gewittern in Richtung Alpen. Dahinter meist trocken und sonnig. Es ist windig, bei Höchstwerten zwischen 20 und 25 Grad. In der kommenden Nacht kühlt es ab auf 12 bis 6 Grad. Morgen nochmal viel Sonne, ab Montag wechselhafter, Höchstwerte dann 20 bis 29 Grad. Es ist 10.04 Uhr. Die Verkehrsmeldungen: A7 Fulda Richtung Würzburg zwischen Fuldaer Dreieck und Bad Brückenau-Volkers 7 Kilometer Stau und A8 Stuttgart Richtung München zwischen Dasing und Adelzhausen ein Unfall auf der rechten Spur. Soweit die Verkehrsmeldungen.
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1: Uhr. Die Nachrichten des Bayerischen Rundfunks mit Inka Kübel. Die Übersicht. Polizei ermittelt in Sachsen wegen Angriffen aufs Stromnetz. BSI warnt nach Hackerangriff auf Berliner Verwaltung vor Datenleaks. Retter in Nepal bergen Überlebenden. Das Wetter in Bayern, Sonne und Wolken. Letzter Regen zieht nach Süden ab. Bautzen. Auch in Sachsen hat die Polizei Sprengvorrichtungen gefunden, mit denen offenbar die Stromversorgung angegriffen werden sollte. An zwei Umspannwerken in der Nähe von Bautzen wurden insgesamt 4 Gegenstände entschärft. Der Einsatz dauert an. Entwarnung gab die Polizei hingegen nach einem Einsatz im nordrhein-westfälischen Hamm. Nach WDR-Informationen war dort die Stromversorgung nicht in Gefahr. Währenddessen wird weiter nach einem 48-jährigen Mann aus Gevelsberg in Nordrhein-Westfalen gefahndet. Er soll ein Bekennerschreiben verfasst haben. Darin werden die Angriffe begründet. Stromerzeugung aus fossilen Brennstoffen sei so wörtlich ein Verbrechen. In der Wohnung des Verdächtigen wurde Sprengstoff gefunden. Berlin. Nach dem Datenleak in der Berliner Verwaltung weist das Bundesamt für Sicherheit in der Informationstechnik auf eine erhöhte Bedrohungslage hin. Laut dem BSI besteht insbesondere vor Wahlen die Gefahr, dass gestohlene Dokumente, E-Mails oder Ähnliches in einen falschen Zusammenhang gerückt werden. Bei dem vorliegenden Cyberangriff geht das BSI jedoch nicht von einem politischen, sondern von einem finanziellen Motiv aus. Hacker hatten Daten aus der Berliner Verwaltung gestohlen, darunter Notfallpläne und Arbeitszeugnisse. Die Erpresser forderten Bitcoins im Wert von 2 Millionen Euro. Als der Senat die Zahlungsfrist verstreichen ließ, veröffentlichten die Hacker die Daten im Darknet. Berlin. Die gesetzlichen Krankenkassen haben im ersten Halbjahr einen Überschuss von 2,6 Milliarden Euro erzielt. Nach Angaben des Bundesgesundheitsministeriums ist das vor allem auf Zusatzbeiträge zurückzuführen, die zum Jahresbeginn gestiegen sind. Gesundheitsminister Linnemann betonte, dass die Kassen mit dem Geld erst einmal ihre gesetzlich vorgeschriebenen Reserven auffüllen müssen. Gleichzeitig stiegen die Ausgaben für medizinische Leistungen deutlich. Linnemann sieht deshalb keinen Anlass zur Entwarnung. Kathmandu. 10 Tage nach der Sturzflutkatastrophe im Himalaya haben Rettungskräfte einen weiteren Überlebenden aus einem Tunnel geborgen. Immer noch werden in der Region mehr als 5.500 Menschen vermisst, unter ihnen hunderte Arbeiter. Wolfratshausen. Ein Mann soll in der Nacht auf Samstag 13 geparkte Autos in der oberbayerischen Stadt beschädigt haben. So soll er unter anderem Spiegel abgetreten sowie Scheiben eingeschlagen haben. Beim Eintreffen der Polizei flüchtete der 24-Jährige, konnte jedoch kurz darauf gestellt werden. Bei seiner Festnahme leistete er Widerstand und musste gefesselt werden. Die Polizei bittet Zeugen und Geschädigte, sich zu melden. Das Wetter in Bayern. Im Norden Sonne und Wolken, im Süden zunächst noch Regen, der sich aber an die Alpen zurückzieht und später abklingt. 20 bis 25 Grad. In der Nacht verbreitet klar, örtlich Nebel oder Hochnebel. Es kühlt ab auf 12 bis 6 Grad. Morgen viel Sonne. Dieser Sonnenschein überwiegt auch zu Wochenbeginn. Erst ab nachmittags gibt es vereinzelt Schauer und Gewitter. Höchstwerte 20 bis 29 Grad. Es ist gleich 11.04 Uhr. Die Verkehrsmeldungen. A3 Linz Richtung Passau zwischen Neuhaus am Inn und Passau Süd 3 Kilometer Stau. A7 Füssen Richtung Ulm zwischen Memmingen Süd und Dettingen an der Iller 9 Kilometer stockender Verkehr. A7 Fulda Richtung Würzburg zwischen Fulda Dreieck und Bad Brückenau Wildflecken 10 Kilometer Stau. A7 Ulm Richtung Füssen zwischen Füssen und dem Grenztunnel Füssen Blockabfertigung und weiter auf der Fernpassstraße Richtung Nassereith zwischen dem Grenztunnel Füssen und Wengle 14 Kilometer Stau an einer Baustelle. In diesem Bereich ist zudem ein Unfall geschehen. A8 München Richtung Salzburg zwischen Neukirchen und Grenzübergang Bad Reichenhall 10 Kilometer stockender Verkehr. Und A99 Ostumfahrung München Richtung Nürnberg zwischen Hohenbrunn und Kirchheim 11 Kilometer stockender Verkehr. Soweit der Verkehrsservice.
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Alle der Sendung verrate ich Ihnen noch, wo Sie in nächster Zeit coole Konzerte erleben können. Unser erster Jubilar heute ist eine echte Legende in der Rockmusik. Ich garantiere Ihnen, Sie wissen in 2 Sekunden, von wem ich spreche. Auf die Plätze, fertig

Das Sinfonische Blasorchester des Musikbundes von Ober- und Niederbayern mit einem Konzertmarsch, der genauso heißt wie unsere heutige erste Musiklegende, wie unser erster Jubilar. Natürlich, es ist Freddie Mercury, Sänger von Queen. Er wäre heute 80 Jahre alt geworden. Haben Sie gewusst, dass Freddie indische Wurzeln gehabt hat, auf Sansibar geboren ist und dass er eigentlich Farrokh Bulsara geheißen hat? Seinen weltberühmten Spitznamen Freddie hatte er dann während seiner Schulzeit im indischen Bundesstaat Bombay bekommen. Und warum der Nachname Mercury? Naja, Queen-Gitarrist Brian May hat ja mal gesagt, dass das auf den Song My Fairy King zurückgeht. Darin heißt's: Mother Mercury, look what they've done to me, I cannot run, I cannot hide. Freddie soll da zu seiner eigenen Mutter gesungen und deswegen dann Mercury als seinen neuen Nachnamen gewählt haben.

Die Musikkapelle Münzing mit der Laubener Schnellpolka. Ganz schön viel los in der Komposition. Da braucht man aber mal gar nicht hinterherhängen, wenn man will, dass es gut klingt. Eine Hommage von Komponist und Musikpädagoge Kurt Gäble an die mährische Polka, an die mährische Volksmusik. Von der Volksmusik zur Disco-Musik und damit zu unserer zweiten Jubilarin im heutigen Treffpunkt Blasmusik hier auf BR Heimat. Und wieder dürfen Sie raten, um wen es sich handelt. Es ist ein bisschen schwieriger als bei Freddy, aber ich wette, Sie wissen es in 10 Sekunden.

Eine frische Prise mit der Musikkapelle Partenkirchen. Die weht auch immer wieder bei mir, wenn ich die Songs von Gloria Gaynor höre. I Will Survive haben wir vorher gerade gehört. Die US-amerikanische Disco-Sängerin wird in 2 Tagen 83 Jahre jung. In den 90ern ist I Will Survive während der AIDS-Krise zu einer wichtigen Botschaft für die LGBTQIA+-Community geworden. Durchhalten und immer weiterkämpfen, das war genauso für Gaynor als schwarze Frau in der Musikindustrie schon immer besonders wichtig. Und weil auch in unserem kleinen Musikquiz hier im Treffpunkt Blasmusik auf BR Heimat alle guten Dinge 3 sind, hier noch ein weiterer Weltstar, der in 3 Tagen seinen 185. Geburtstag gefeiert hätte. Und zwar kommt der aus der klassischen Musik und hat auch mal über eine gewisse neue Welt komponiert. Jetzt bin ich gespannt, ob Sie auch diesen Jubilar kennen. Noch ein Detail. Den tschechischen Komponisten hört man jetzt selbst nicht spielen oder singen.

Der slawische Tanz Opus 72 Nummer 1 von Antonín Dvořák. Der Fliegermarsch mit der Harmoniemusik Welden und der Grassauer Zwiefache von und mit dem Grassauer Blechbläserensemble aus dem oberbayerischen Chiemgau. Und damit sind wir schon wieder am Ende des ersten Teils des Treffpunkt Blasmusik hier auf BR Heimat OKEMA. Wenn Sie mal nachschauen wollen, was wir alles schon so in unserem ersten Teil gespielt haben, die Titelliste unserer Sendung finden Sie auf unserer Internetseite brheimat.de unter der Rubrik Musikrecherche. Nach den Nachrichten geht's nochmal eine Stunde weiter. Mit einem Ihrer Blasmusikwünsche, zwei ziemlich kuriosen Feiertagen aus den USA und ein paar heißen Konzerttipps. Bleiben Sie also gerne dran. Bis gleich.

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Ach, geh weiter, drehen wir noch eine letzte Runden mit dem Karussell.

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1: Uhr, die Nachrichten des Bayerischen Rundfunks mit Friedrich Schloffer. Die Übersicht. Polizei ermittelt wegen weiterer Sabotageversuche an der Stromversorgung. Retter in Nepal finden zwei weitere Überlebende. Schauspieler Michael Mendl stirbt im Alter von 82 Jahren. Das Wetter im Süden letzter Regen, sonst freundlich bei 20 bis 25 Grad. Berlin. Die versuchten Sabotageakte gegen das deutsche Stromnetz häufen sich. In Sachsen waren Polizisten die ganze Nacht über mit der Sicherung von Spuren beschäftigt, nachdem an zwei Umspannwerken nördlich von Bautzen unbekannte Sprengvorrichtungen entdeckt worden waren. Der Einsatz ist laut Polizeidirektion Görlitz noch nicht beendet. In Nordrhein-Westfalen fahnden Ermittler weiter nach einem Verdächtigen aus Gevelsberg, der zwei Bekennerschreiben verfasst haben soll. Laut Innenminister Dobrindt fand die Polizei in dessen Wohnung Sprengstoff. Den ersten versuchten Angriff auf die Stromversorgung hatte es am Dienstag an einem Unspannwerk in Brandenburg gegeben. Der Verdächtige soll die Aktionen mit dem Kampf gegen fossile Energien begründet haben. In den drei betroffenen Bundesländern wird noch Braunkohle abgebaut und verstromt. Osnabrück. Der Präsident der Arbeiterwohlfahrt hat der Bundesregierung vorgeworfen, den sozialen Frieden im Land zu gefährden. In der Neuen Osnabrücker Zeitung kritisierte Michael Groß die geplanten Sozialreformen als reines Sparpaket auf Kosten von Bürgern mit niedrigem Einkommen. Er warnte vor Streichungen etwa im Kinderzuschlag oder beim Wohngeld. Das Gefühl der Menschen, übergangen und nicht ernst genommen zu werden, befeuere die politische Unzufriedenheit und stärke die AfD, so der AWO-Chef. Um gegenzusteuern, forderte er die Wiedereinführung einer Vermögenssteuer. Kathmandu. 10 Tage nach der verheerenden Sturzflut im Himalaya haben nepalesische Rettungskräfte wieder zwei Überlebende gerettet. Eine Frau sei aus einem verschütteten Haus nahe der Grenze zu Tibet befreit worden, sagte ein Polizeisprecher. Sie sei zur medizinischen Versorgung nach Kathmandu geflogen worden. Außerdem konnte ein chinesischer Arbeiter aus einem Tunnel einer Wasserkraftanlage gerettet werden. Dort hatten Einsatzkräfte gestern schon zwei Überlebende gefunden. Immer noch werden in der Region mehr als 5.500 Menschen vermisst, unter ihnen hunderte Arbeiter. Die Gesamtzahl der bestätigten Toten stieg mittlerweile auf mehr als 1.300. Diesen am Ammersee. Ein Mann mit einer Machete hat einen größeren Polizeieinsatz ausgelöst. Wie die Polizei mitteilte, ging der anscheinend betrunkene 30-Jährige am Abend durch die Bahnhofstraße in Diesen. Die Machete hatte er demnach im Ärmel versteckt. Zeugen alarmierten die Polizei. Als die Beamten den Mann aufgriffen, hatte er die Machete bereits abgelegt und verhielt sich kooperativ. Eine Bedrohung für Unbeteiligte bestand nicht. Der Mann wurde in eine psychiatrische Klinik gebracht. Berlin. Der Schauspieler Michael Mendl ist gestorben. Er sei friedlich eingeschlafen, teilte seine Agentin mit. Mendl wurde 82 Jahre alt. Bekannt war er aus Kinofilmen wie Der Untergang und etlichen Fernsehproduktionen. Für seine Rolle als Willy Brandt im ARD-Zweiteiler Im Schatten der Macht gewann Mendl die Goldene Kamera. Geboren wurde er 1944 im westfälischen Lünen. Bevor er zum Film kam, stand er jahrelang auf Theaterbühnen. Das Wetter in Bayern. Im Norden Sonne und Wolken, im Süden zunächst noch Regen, der sich aber an die Alpen zurückzieht und später abklingt. 20 bis 25 Grad. In der Nacht verbreitet klar, örtlich Nebel oder Hochnebel, es kühlt ab auf 12 bis 6 Grad. Morgen viel Sonnenschein, dieser überwiegt auch zu Wochenbeginn, erst ab Nachmittag gibt es vereinzelt Schauer und Gewitter, bei Höchstwerten von 20 bis 29 Grad. Soweit die Nachrichten des Bayerischen Rundfunks, die Zeit 12.04 Uhr. Die Verkehrsredaktion meldet, A7 Füssen Richtung Ulm, zwischen Memmingen Süd und Dettingen an der Iller 9 Kilometer stockender Verkehr. A7 Fulda Richtung Würzburg, zwischen Fulda A-Dreieck und Bad Brückenau-Wildflecken 13 Kilometer Stau. A7 Würzburg Richtung Ulm, zwischen Kreuz Feuchtwangen-Kalsheim und Feuchtwangen-West, Stau nach einem Unfall mit mehreren Fahrzeugen, zwei Spuren sind gesperrt. Und A7 Ulm Richtung Füssen, zwischen Illertissen und Bergheim 9 Kilometer stockender Verkehr und Stau und weiter zwischen Füssen und dem Grenztunnel Füssen Blockabfertigung. Weiter in Österreich auf der Fernpassstraße Richtung Nassereit zwischen dem Grenztunnel Füssen und Wengle 23 Kilometer Stau wegen Bauarbeiten. A8 München Richtung Salzburg zwischen Neukirchen und Grenzübergang Bad Reichenhall, 9 Kilometer stockender Verkehr. A8 Salzburg Richtung München zwischen Irschenberg und Hofoldinger Forst, stockender Verkehr. A9 München Richtung Nürnberg zwischen Manching und Ingolstadt Ost, Stau und stockend. Soweit die Verkehrsübersicht.
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Mit dem fränkischen Biermarsch und den Don Bosco-Musikanten Bamberg begrüßt sie Marinus Weidinger aus dem Campus Freimann des Bayerischen Rundfunks. Herzlich willkommen zur zweiten Runde unseres heutigen Treffpunkts Blasmusik hier auf BR Heimat. Bis eins gibt's hier noch einen ihrer Blasmusikwünsche, Konzerttipps und zwei kuriose heutige Feiertage aus den USA. Auf den ersten kommen Sie wahrscheinlich, wenn Sie sich noch an den grad gespielten Titel erinnern. Falls nicht mehr, übermorgen feiern die Amerikaner den Tag der Bierliebhaber. Und zu dessen Ehren spielt die Kapelle Schabernack drei verschiedene

Die Musikkapelle Schabernack mit der Doppelbock-Polka. Vom Leiter der Kapelle höchstpersönlich, Elmar Walter. Der Doppelbock. Malzbetont, vollmundig und mit mindestens 7% sehr kräftig. Einfach gut. Jetzt ein kurzes Intermezzo, ein kurzes Durchschnaufen. Gleich geht's nochmal weiter mit dem flüssigen Gold im blasmusikalischen Gewand. Aber jetzt ist erstmal Zeit für Ihre Blasmusikwünsche hier im Treffpunkt Blasmusik auf BR Heimat. Sie haben uns auch dieses Mal wieder fleißig geschrieben. Danke an dieser Stelle für Ihre immer wieder so zahlreichen E-Mails, Briefe und Postkarten an uns. Gerne weiter so. Bitte schreiben Sie uns immer möglichst weit im Voraus, am besten mindestens 3 Wochen. Dann können wir Ihre Musikwünsche und Geburtstagsgrüße viel leichter pünktlich senden. Vergelt's gut. Einen davon erfüllen wir jetzt hier und heute. Und der hat uns aus Biebergemünd Bieber im hessischen Main-Kinzig-Kreis erreicht. Marco Korn würde gerne alle Kerbbursche und Kerbmädchen 2026 mit dem Illertisser Hochzeitsmarsch und einem Hievert hoch grüßen.

Der Illertisser Hochzeitsmarsch und die Illertisser Bläser. Geschrieben hat er uns diesen Wunsch Marco Korn. Apropos Wünschen. Wenn Ihnen gerade ein Titel einfällt, den Sie schon so lange einmal im Radio hören wollten, der aber heute nicht dabei war, oder wenn Sie jemandem musikalisch gratulieren wollen, dann schreiben Sie uns doch ganz einfach. Entweder per Post an den Bayerischen Rundfunk, Treffpunkt Blasmusik, Rundfunkplatz 1 in 80300 München oder per E-Mail an die Adresse blasmusik@br-heimat.de. Also nur mal zum Mietschreiben, entweder per Post an den Bayerischen Rundfunk, Treffpunkt Blasmusik, Rundfunkplatz 1 in 80300 München oder per Mail an die Adresse blasmusik@br-heimat.de. Zum Tag der Bierliebhaber, der übermorgen stattfindet, jetzt nochmal eine vierfache Hommage an den Gerstensaft, den Bölkstoff, die Gerstenkaltschale, den Hopfentee oder auch die Krawallbrause. In Maß, Maßen natürlich.

die Radlerpolka mit der Kapelle Schabernack. Vom Bier zum Bierbad. Am heutigen internationalen Tag des Bades zwei kuriose Fakten. Im südlichen Spanien veranstalten heute viele Gemeinden ein großes Fest. Ein Highlight ist da ein fiktiver Boxkampf zwischen einem bärtigen Erwachsenen und einem Jungen ohne Bart. Natürlich gewinnt dann der Erwachsene den freilich nur inszenierten Kampf. Und Geschichte 2. Das schwedische Dorf Dönskborg geht anlässlich des World Beer Day ziemlich rigid mit seinen bartlosen Mitbewohnern um. Die müssen heute das Dorf verlassen und 24 Stunden in einem Wald in der Nähe verbringen. Und nach ihrer Rückkehr werden sogar noch Fotos von den Bartlosen verbrannt. Wirklich verrückt. Machen wir uns lieber wieder angenehmere, sonnige Gedanken. Mit der Posaunenklasse, der Hochschule für Musik Würzburg und Sunny.

Das war die Harmoniemusik Welden mit dem Augsburger Landmarsch. Übrigens, eine Harmoniemusik als Besetzungsform besteht ursprünglich aus einem Bläseroktett mit je zwei Oboen, Klarinetten, Hörnern und Fagotten. Erweiterungen der Besetzung durch zusätzliche Bassinstrumente wie Kontrafagott oder Kontrabass und weitere Bläser haben dann zur Entstehung reichhaltig besetzter Blasorchester geführt. Die Tradition der Harmoniemusiken ist so um 1770 entstanden und ist vor allem für Freiluftkonzerte oder Tafelmusiken eingesetzt worden. Bevor wir in die letzte Runde Blasmusik gehen, hier noch geschwind drei Tipps für Konzerte, die Sie gerne morgen oder nächstes Wochenende in Bayern besuchen können. Die Knappschaftskapelle der Stadt Amberg spielt morgen um 19 Uhr den Abschluss der diesjährigen Sommerserenaden im Maltesergarten. Der Eintritt ist frei. Und die Musikkapelle Bolsterlang spielt morgen um 11 Uhr eine Bergmesse am Sonderdorfer Kreuz. Und last but not least, nächstes Wochenende, 11. bis 13. September, veranstaltet der Musikverein Mönchsteggingen ein Bezirksmusikfest. Auf dem Programm am Freitag um 20 Uhr Party, Power und Blasmusik mit Blaskar. Und um 23.30 Uhr trifft mit Erwin und Edwin Electro auf Blasmusik. Am Samstag treffen sich um 13.30 Uhr dann Jugendkapellen des Bezirks 16 des Allgäu-Schwäbischen Musikbundes zu einem Gemeinschaftschor. Und um 17 Uhr spielt der Musikverein Mödingen zur Brotzeit im Biergarten. Einen Musikantenwettbewerb gibt's dann um 20 Uhr, inklusive Unterhaltung durch AOZ. Und um 23.30 Uhr dann Siegerehrung und Party bei freiem Eintritt. Der Sonntag, 13. September, startet um 7 Uhr mit einem Alphorn-Weckruf vom Kühstein. Um 9 Uhr dann ein ökumenischer Festgottesdienst mit Posaunenchören. Ab 10.30 Uhr spielt die Blaskapelle Scherstetten zu Frühschoppen und Mittagessen. Um 13.15 Uhr nochmal ein Gemeinschaftschor, bevor um 14 Uhr ein großer Festumzug stattfindet. Um 15.30 Uhr dann Fahnenmarsch und Unterhaltung mit dem Musikverein Fremdingen. Und zum Festausklang mit Bier und Brotzeit spielt am Sonntag, den 13. September um 17 Uhr dann Fünferblech bei freiem Eintritt. Auf dem Bezirksmusikfest des Musikvereins Mönchsteggingen. Nächstes Wochenende, 11. bis 13. September.

Der Partenkirchener Gebirgsschützenmarsch mit der Musikkapelle Partenkirchen. Und damit sind wir schon wieder am Ende des heutigen Treffpunkts Blasmusik hier auf BR Heimat Okemer. Alle heute gespielten Titel finden Sie nochmal zum Nachlesen auf unserer Programmkalenderseite unter brheimat.de. Blasmusik gibt's natürlich auch wieder morgen zwischen 11 und 1 bei meinem Kollegen Andreas Estner. Und heute Nachmittag um 17.05 Uhr ein Blasmusikkonzert, in dem Karl-Heinz Brandt an die beiden Musikerpersönlichkeiten und Geburtstagskinder Giacomo Meyerbeer und Freddie Mercury erinnert. Ihre Werke zum Klingen bringen das Nordbayerische Jugendblasorchester, Colors of Brass, die Bläserphilharmonie Schweinfurt und andere. 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Ja, und zum Schluss möchte ich mich bei Ihnen noch fürs Einschalten und Zuhören bedanken. Morgen einen schönen Sonntag. Mindestens allen Familien mit Schulkindern wünsche ich in 10 Tagen einen richtig guten und glücklichen Schulanfang. Machen Sie's gut, bleiben Sie gesund und bis zum nächsten Mal. Ihr Marinus Weidinger.

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1: Uhr, die Nachrichten des Bayerischen Rundfunks mit Friedrich Schloffer, die Übersicht. Sondergesandte aus den USA besuchen Moskau. Polizei ermittelt weiter wegen Sabotage am Stromnetz. Schauspieler Michael Mendl stirbt im Alter von 82 Jahren. Das Wetter, in Richtung Alpen noch Regen, sonst trocken, bei 20 bis 25 Grad. Moskau. Die US-Sondergesandten Witkoff und Kushner besuchen an diesem Wochenende Russland und die Ukraine, um über ein Ende des Krieges zu sprechen. Wie russische Nachrichtenagenturen berichten, sind die beiden Verhandlungsführer am Vormittag in Moskau gelandet. Dort sollen sie sich mit dem russischen Präsidentenberater Dmitri treffen. Washington gab an, dass auch Gespräche in Kiew geplant sind. Die USA hätten beide Seiten gebeten, auf Angriffe zu verzichten, während Witkoff und Kushner vor Ort sind. Einzelheiten dazu, wie der Friedensvorschlag der Sondergesandten aussieht, sind nicht bekannt. Moskau fordert weiterhin, dass die Ukraine Gebiete an Russland abgibt. Kiew lehnt das ab. Berlin. Die versuchten Sabotageakte gegen das deutsche Stromnetz häufen sich. In Sachsen waren Polizisten die ganze Nacht über mit der Sicherung von Spuren beschäftigt, nachdem an zwei Umspannwerken nördlich von Bautzen unbekannte Sprengvorrichtungen entdeckt worden waren. Der Einsatz ist laut Polizeidirektion Görlitz noch nicht beendet. In Nordrhein-Westfalen fahnden Ermittler weiter nach einem Verdächtigen aus Gevelsberg, der zwei Bekennerschreiben verfasst haben soll. Laut Innenminister Dobrindt fand die Polizei in dessen Wohnung Sprengstoff. Den ersten versuchten Angriff auf die Stromversorgung hatte es am Dienstag an einem Umspannwerk in Brandenburg gegeben. Der Verdächtige soll die Aktionen mit dem Kampf gegen fossile Energien begründet haben. In den drei betroffenen Bundesländern wird noch Braunkohle abgebaut und verstromt. Berlin. Nach dem Datenleak in der Berliner Verwaltung weist das Bundesamt für Sicherheit in der Informationstechnik BSI auf eine erhöhte Bedrohungslage hin. Wer in Kontakt mit betroffenen Personen oder Organisationen steht, soll laut BSI besonders aufmerksam sein, denn es könnte zu gezielten Phishing-Angriffen kommen. Bei dem vorliegenden Cyberangriff geht das BSI von einem ausschließlich finanziellen Motiv aus. Hacker hatten Daten aus der Berliner Verwaltung gestohlen, darunter Notfallpläne und Arbeitszeugnisse und Bitcoins im Wert von 2 Millionen Euro gefordert. Als der Senat die Zahlungsfrist verstreichen ließ, veröffentlichten die Hacker die Daten im Darknet. Kathmandu. Nach der Sturzflut im Himalaya vor 10 Tagen konnten nepalesische Rettungskräfte 2 Überlebende bergen. Eine Frau wurde an der Grenze zu Tibet aus einem verschütteten Haus gerettet. Aus dem Tunnel einer Wasserkraftanlage konnte zudem ein chinesischer Arbeiter befreit werden. Beide werden nun medizinisch versorgt. Berlin. Der Schauspieler Michael Mendl ist tot. Wie seine Agentin mitteilte, starb er im Alter von 82 Jahren. Mendl prägte Filme wie Der Untergang oder den ARD-Zweiteiler Im Schatten der Macht. Für seine Rolle darin als Ex-Kanzler Brandt gewann er die Goldene Kamera. Außerdem spielte Mendl in zahlreichen Serien mit. Das Wetter in Bayern. Am Nachmittag klingt der Regen an den Alpen ab, ansonsten ist es trocken, mit sonnigen Abschnitten bei 20 bis 25 Grad. In der Nacht wird es meist klar, nur örtlich gibt es Nebel oder Hochnebel, Abkühlung auf 12 bis 6 Grad. Morgen viel Sonnenschein und maximal 26 Grad. Am Montag und Dienstag kann es ab dem Nachmittag Schauer oder Gewitter geben, Höchstwerte dann 21 bis 29 Grad. Soweit die Nachrichten, die Zeit, es ist 13.04 Uhr. Die Verkehrsredaktion meldet: A7 Füssen Richtung Ulm, zwischen Illertissen und Dreieckhetti-Stetten, 7 Kilometer stockender Verkehr. A7 Fulda Richtung Würzburg, zwischen Fuldaer Dreieck und Bad Brückenau-Wildflecken, 13 Kilometer Stau. A7 Ulm Richtung Füssen, zwischen dem Dreieckhetti-Stetten und dem Kreuz Memmingen, Stau und stockend, und zwischen Füssen und dem Grenztunnel Füssen, Stau und Blockabfertigung. Weiter in Österreich auf der Fernpassstraße Richtung Nassereit, zwischen dem Grenztunnel Füssen und Wengle Stau wegen Bauarbeiten. A8 München Richtung Salzburg. Zwischen Weyern und Irschenberg 10 Kilometer stockender Verkehr. A8 München Richtung Salzburg. Zwischen Neukirchen und Grenzübergang Bad Reichenhall 9 Kilometer stockender Verkehr. A9 München Richtung Nürnberg. Zwischen Manching und Denkendorf 12 Kilometer stockender Verkehr. und A9 Berlin Richtung Nürnberg zwischen Marktschorgast und Dreieck Bayreuth-Kulmbach 7 Kilometer Stau. Soweit der Service.

Servus und willkommen zu unserer September-Ausgabe eurer heißgeliebten Brettlspitzen auf BR Heimat. Bei uns heißt es heute, passend zum Ferienendspurt und den bevorstehenden Volksfesten, unter anderem in Rosenheim in München oder in meiner Heimatstadt Himau, das Tankrüttel-Volksfest. Bei uns heißt es heute, Feiern in Bayern. Wir starten mit einer Ouvertüre unserer beiden musikalischen Granitfelsen aus dem Bayerwald, die übrigens auch am 13. September um 20.15 Uhr bei den Brettlspitzen unterwegs aus Pfarrkirchen unter Grasensee im BR-Fernsehen zu erleben sind. Viel Vergnügen mit Tom und Basti!

0: Jupp!
1: Ein wunderbarer Einstieg in unsere heutige Sendung. Danke Tom und Basti. Feiern in Bayern lautet heute unser Motto. Und feiern dürft ihr am 13. September nicht nur mit Tom und Basti in unserer brandneuen Folge im BR Fernsehen, denn auch sie geben dort ihr Stell dich ein.

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feiern in Bayern mit dem grandiosen Trio JFM aus unserer rot-weiß-roten Nachbarschaft. Mit ganz viel Feierlaune und Satire starten die Brettlspitzen auf BR Heimat heute in den September. Jetzt gleich auch mit unseren lieben Kolleginnen und Kollegen aus dem Ländle. Viel Spaß mit den legendären schrillen Fehlerperlen und ihrer mehr als berechtigten Frage: Warum gibt es keinen Mann auf Zalando?

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Stimmung und Sommerfreuden pur mit unseren beiden Münchner Hobberfeldtreibern Nico Sücker und Leon. Auch sie stehen regelmäßig zusammen mit unserer Brettelspitzenfamilie auf unserer Hofbräuhausbühne. Wenn die Stimmung in den Volksfestzeiten und auf der Wiesn nach oben geht, steigt auch die Tanzlust, zumeist dann auf der Bierbank. Wie wär's deshalb jetzt als Vorgeschmack gleich mal mit einem Schweinetango? Unsere unterfränkischen Freunde von Hastendest von Mee laden uns dazu ein. Viel Vergnügen!

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0: Schaut doch nicht so beis, bekundeten humorvoll unsere wunderbaren Kolleginnen von den Kühnhauser Klappstier. Für böse Schauen bleibt bei uns in der Brettlspitzenfamilie niemals Zeit. Denn da wird lieber gefeiert und vor allem gesungen, bis das die Lungenflügel pfeifen. Schließlich ist Singen positive Lebensenergie in Rheinkultur und diese gilt es zu transportieren. Zu erleben nicht nur den ganzen September über bei zahllosen Festen in Bayern, sondern vor allem und ganz besonders bei uns in den Brettlspitzen. Diese Fröhlichkeit servieren uns jetzt auch in Vollendung Monika Gruber und Roland Hefter im Duett. Viel Spaß!
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0: sagt man Servus, grüß dich und für gut.
1: Zumindest auf dem Land, leider selten in der Stadt.

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unser Alex Bolzer aus dem Schrobenhausener Land. Er gehört, wie viele andere, zu den großen Entdeckungen und Talenten, die wir in den vergangenen knapp 15 Jahren fördern durften. Seit 2012 präsentieren wir in jeder Folge grandiosen Nachwuchs aus der Brettl-Szene. Die Brettlspitzen, das darf man mit Fug und Recht sagen, sind dafür die Plattform schlechthin in diesem Genre. Beispielgebend dafür in diesem Bereich die Couplet AG, die weit vor über 30 Jahren das Feld der Volkssängerei in Bayern wieder neu bestellte. Aktuell auf Tour mit dem preisgekrönten Jubiläumsprogramm Favoriten, unter anderem auch im Schlachthof in München, gibt es nun hier auf BR Heimat einen legendären Klassiker für alle Couplet AG-Fans. Viel Vergnügen!

0: Das unerreichte Erfolgsrezept unserer Brettlspitzen ist vor allem die einzigartige Mischung der Zutaten, bestehend aus Wirtshauscouplets, Originalen, Satire, Volkssängerei, Kabarettszenen, aber auch witzige Monologe. So wie von unserem Brettlspitzenfamilienmitglied Martin Frank. Viel Spaß mit seinem Bekenntnis.
1: Das Klatschen wird Ihnen gleich vergehen. Ich möchte ein Tabuthema ansprechen. Das ist auch nicht einfach für mich, aber ich wurde vor kurzem von einer älteren Dame sexuell belästigt. Am Friedhof. Ja, wirklich, ja, ich muss leider aushören, es war doch letzten Sommer unfassbar heiß und es hat ewig nicht geringt. Jetzt habe ich jeden Vormittag ans Grab gemessen und gegessen. Und unterm Gießen merke ich vor mir, wie mir die Dame vom Nachbargrab immer so anlacht. Gell, aber nicht ausladen, eher so einladen, so. Ich denke mir, hey, hat sie einen Durst? Und dann die Dame am anderen Grab, habe ich dann aufgeklärt, sagt sie vor mir, pst, junger Mann, Sie gießen falsch. Sag ich, was, wie kann ich denn falsch gießen? Ja, Sie haben die Düse verkehrt rum. Die Düse ist doch bei uns am Friedhof der Secret-Code. Sag ich, da was? Der Secret-Code. Passen Sie auf, wir junge Leute, wir wischen mal auf Tinder, ob er die Alten dran an der Gierst kann. Ja, schauen Sie her, wenn die Düse nach unten gerichtet ist und das Wasser so lätschert ausrinnt, dann heißt es, oh mein, der Mann ist gestorben, ich muss trauern, lassen wir alle meine Ruhe. Aber wenn die Düse nach oben gerichtet ist, dann darfst du laufen. Ja. Ich sag es Ihnen seit diesem Tag, ich düse nur noch ohne Düse. Wirklich. Ich gieße nur noch ohne Düse. Das heißt offen für alles. Aber da muss. Ja, Sie. Hallo. Was ist denn jetzt? Da muss man doch informiert sein. Da gehört doch schon ein Schild draußen aufgestellt vom Friedhof, wo draufsteht: Achtung, heute läufige Rentner. Sie, das muss auch wissen. Sie, nur mal rein Interesse halber. Wenn hier irgendjemand im Saal so um den 1. August geboren wurde, jetzt gängen Sie mal 9 Monate zurück. Was war denn da? Allerheiligen.
2: Ob im Beisel in Wien, in der Borzen in München oder hierin im Hofbräuhaus, überall schön im Wirtshaus. Vor allem, wenn man darin so Lieder singt wie mir.

Wirtshausmusi vom Feinsten mit den sagenhaften Fexern aus der Oberpfalz. Unser einzigartiger Brettlspitzennachwuchs bringt diese Lieder und Couplets zu neuem Glanz und führt somit dieses herrliche Erbe weiter. Frauen waren ja früher ganz rar auf Bayerns Brettlbühnen. Herausragend dabei waren unter anderem zum Beispiel Kathi Brechtl, Ida Schumacher, Liesl Karlstadt oder Bally Prill. Mittlerweile hat sich das dank der Brettlspitzen aber wieder grundlegend geändert. Wir freuen uns nun auf ein grandioses Damenquartett aus Moosburg, das seine Karriere bei uns startete. Viel Vergnügen mit Auf Zeiten!

Auch Operetten, Couplets und Gassenhauer finden bei uns ihren Niederschlag. Danke an die zauberhafte Andrea Jörg aus dem Allgäu und dem Publikumsschwarm Daniel Gutmann aus Niederösterreich. Beide gehören seit Langem zu unserer großen, einzigartigen Brettlspitzenfamilie und feiern stets Triumphe bei ihren Auftritten im Hofbräuhaus. Übrigens, übermorgen am 7. September steht Daniel Gutmann um 20 Uhr in München-Aubing bei den Brettlspitzen live mit auf der Bühne. Wir feiern hier das Jubiläum des Aubinger Burschenvereins. Restkarten dafür gibt es übrigens noch. Mit dabei sind unter anderem auch die Gschubsten, Marion Schieder, die Couplet AG und Roland Hefter. Feiern in Bayern, natürlich mit und in den Brettlspitzen. Das gilt auch für die Packerburm. Eine Kostprobe davon gibt es jetzt. Viel Spaß mit dem Packerburm und ihrem Böll-Böll-Kernöll.

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Wir machen aber jetzt nochmal einen Ausflug in die Brettlwelt der 1960er Jahre und einem traumhaften Gassenhauer legendär interpretiert von Conny und die Sonntagsfahrer.

Eine sehr bereitwillige Einstellung ist Sauf die Schee von unseren jungen Brettelspitzenfamilienmitgliedern aus dem Landshuter Land. Danke den Lausdirndln. 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Wir machen aber jetzt nochmal einen Ausflug in die Brettelwelt der 1960er Jahre und einem traumhaften Gassenhauer legendär interpretiert von Conny und die Sonntagsfahrer. Feiern in Bayern hieß es heute in unseren Brettelspitzen auf BR Heimat. Unsere gemeinsame Stunde ist fast vorbei, in der ihr hoffentlich genauso viel Spaß hattet wie wir hier im BR Heimatstudio. Bevor ich mich aber von euch verabschiede, singen wir natürlich nochmal miteinander. Den Text kennt ihr längstens. Oh, wie herrlich ist das Leben, oh, wie schön ist doch die Welt. In diesem Sinne, alles Gute für euch, einen wunderbaren Start in den September, vor allem gesund bleiben oder wehren. Bis in 4 Wochen auf BR Heimat oder irgendwo live in Bayern und am Sonntag, den 13. September um 20.15 Uhr unsere große brandneue Premiere der BR Brettelspitzen unterwegs im Pfarrkirchen Untergrasensee im BR Fernsehen. Euer Jürgen Kirner. Servus.

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1: Uhr, die Nachrichten des Bayerischen Rundfunks mit Friedrich Schloffer. Die Übersicht: US-Diplomaten verhandeln über Ende des Ukraine-Kriegs. In Sachsen-Anhalt endet der Landtagswahlkampf. Retter in Nepal befreien wieder 2 Überlebende. Das Wetter in Richtung Alpen: letzter Regen, sonst trocken, bei 20 bis 25 Grad. Moskau. Die US-Sondergesandten Witkow und Kushner verhandeln in Russland erneut über ein mögliches Ende des Ukraine-Kriegs. Wie russische Nachrichtenagenturen berichten, sind die beiden am Mittag in Moskau eingetroffen. Am Flughafen seien sie vom russischen Unterhändler Dmitriev empfangen worden. Morgen sollen Witkow und Kushner nach Kiew weiterreisen. Der ukrainische Präsident Zelensky erklärte, sein Land werde während des Besuchs der Diplomaten auf Luftangriffe verzichten. Er forderte Russland auf, ebenfalls Angriffe auszusetzen, damit die Gespräche sicher stattfinden könnten. In der Nacht meldet die Ukraine russische Attacken, unter anderem aus der Region Dnipropetrovsk. 5 Menschen seien getötet und 5 weitere verletzt worden. Magdeburg. In Sachsen-Anhalt beenden die Parteien ihren Landtagswahlkampf. Zu den Abschlussveranstaltungen kommen prominente Bundespolitiker. Bei der Linken tritt etwa die Fraktionsvorsitzende im Bundestag Reichenick auf. Bei den Grünen spricht der Parteivorsitzende Banaschak. Die AfD-Vorsitzenden Weidel und Chrupalla werden am späten Nachmittag in Magdeburg erwartet. Parallel finden zahlreiche Demonstrationen und Veranstaltungen demokratischer Initiativen statt. Der neue Landtag in Sachsen-Anhalt wird morgen gewählt. Die vom Landesverfassungsschutz als gesichert rechtsextrem eingestufte AfD liegt in Umfragen deutlich vorne. Osnabrück. Der Präsident der Arbeiterwohlfahrt hat der Bundesregierung vorgeworfen, den sozialen Frieden im Land zu gefährden. In der neuen Osnabrücker Zeitung kritisierte Michael Groß die geplanten Sozialreformen als reines Sparpaket auf Kosten von Bürgern mit niedrigem Einkommen. Er warnte vor Streichungen etwa beim Kinderzuschlag oder beim Wohngeld. Das Gefühl der Menschen, übergangen und nicht ernst genommen zu werden, befeuere die politische Unzufriedenheit und stärke die AfD, so der AWO-Chef. Um gegenzusteuern, forderte er die Wiedereinführung einer Vermögenssteuer. Kathmandu. 10 Tage nach der verheerenden Sturzflut im Himalaya haben nepalesische Rettungskräfte wieder 2 Überlebende gerettet. Eine Frau sei aus einem verschütteten Haus nahe der Grenze zu Tibet befreit worden, sagte ein Polizeisprecher. Sie sei zur medizinischen Versorgung nach Kathmandu geflogen worden. Außerdem konnte ein chinesischer Arbeiter aus einem Tunnel einer Wasserkraftanlage gerettet werden. Dort hatten Einsatzkräfte gestern schon 2 Überlebende gefunden. Immer noch werden in der Region mehr als 5.500 Menschen vermisst. Bonn. Der Nachlass des Komikers Heinz Erhardt zieht in das Haus der Geschichte nach Bonn um, das berichtet der Spiegel. Die Überführung ins Museum werde möglich, weil Erhardts Erben einen jahrelangen Streit beigelegt hätten. Zu den Objekten gehörten demnach 19 Tagebücher des Humoristen sowie Briefe an seine Frau und Fotos. Ab 2029 sollen sie ausgestellt werden, also zu Erhards 50. Todesjahr. Das Wetter in Bayern. Am Nachmittag klingt der Regen an den Alpen ab, ansonsten ist es trocken mit sonnigen Abschnitten bei 20 bis 25 Grad. Die Nacht wird meist klar, nur örtlich gibt es Nebel oder Hochnebel, Abkühlung auf 12 bis 6 Grad. Morgen viel Sonnenschein und maximal 26 Grad. Am Montag und Dienstag kann es ab dem Nachmittag Schauer oder Gewitter geben, Höchstwerte dann 21 bis 29 Grad. Soweit die Nachrichten. Die Zeit, es ist 14.04 Uhr. Zum Verkehr. A7 Fulda Richtung Würzburg. Zwischen Fuldaer Dreieck und Bad Brückenau-Wildflecken 11 Kilometer Stau. A7 Ulm Richtung Füssen. Zwischen Altenstadt an der Iller und dem Kreuz Memmingen 12 Kilometer Stau. A7 Ulm Richtung Füssen. Zwischen Füssen und dem Grenztunnel Füssen Stau und Blockabfertigung und weiter in Österreich an der Fernschmarstraße Richtung Nassereit zwischen dem Grenztunnel Füssen und Wengle Stau wegen Bauarbeiten. A8 München Richtung Salzburg. Zwischen Weyern und Irschenberg 10 Kilometer stockender Verkehr und weiter zwischen Neukirchen und dem Grenzübergang Bad Reichenhall 9 Kilometer stockender Verkehr. A9, Berlin Richtung Nürnberg, zwischen Markt Schorgast und dem Dreieck Bayreuth-Kulmbach, 7 Kilometer stockend. Und A952, Starnberg Richtung Dreieck, die Überleitung Richtung A95 ist gesperrt. Soweit der Service.
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singe jetzt ein irres Lied. Und zwar heißt das Lied Rammersdorfer Ritter Recktheim. Und da gibt es nämlich in Rammersdorf draußen so einen irren Typen, steht er beim Faschingsgewand an der Fußgängerampel, singt dabei: Bums, ich drücke auf den Knopf und die Ampel, die wird rot und die Autos müssen stehen und ich kann hinübergehen. Da geht er den ganzen Vormittag hin und her. Ja. Nachmittags nicht, weil da hat er keine Zeit. Da kommt seine Sendung am Kofferradio, da muss er dirigieren. Da steht also da, steht also da im Faschingsgewand umeinander, auch wenn gar nicht Fasching ist, weil dem ist das wurscht, der hat 12 Garnituren im Faschingsgewand zum Wechseln und der braucht keine Steuern zahlen, kann sagen, was er denkt, kann auch denken, was er sagt und ist immer lustig und ventil. Mit einem Wort, ein Mensch, der den Paragraphen bereits hat. In der Vorweihnachtszeit, da ist er auch nicht da, weil da hat er auch keine Zeit. Da macht er Christbäume, die nagelt er aus Brettern zusammen und streicht es grün an. Da singt er über Tannenbaum, oh Tannenbaum, wie grün sind deine Bretter. Ja, und dann bauen damit dein Haus, der Friedel, der macht Christbäume draus. Scheißlich. Auf jeden Fall ist das eine irre Angelegenheit. Und ich spiele zu dem Lied ein irres Vorspiel. Da haben wir mal an einem Nachmittag hingesetzt und man dachte, jetzt machst du so ein irres Vorspiel. Das spiele ich euch jetzt vor. Deswegen ist es auch ein Vorspiel. Kannst du auch zurückspielen, was ein Rückspiel. Oder daheim spielen, was ein Heimspiel. Ja, was ich eigentlich sagen wollte, es hat da draußen früher auch schon so einen irren Typen gegeben, heißt es allgemein, und das war der Ritter Hatz von Hatzelstein. Und der ist auch schon beim Faschingsgewand an der Fußgängerampel gestanden. Bloß hat es da natürlich keine Autoschlangen gegeben, nicht? Da haben sie halt die Fuhrwerke gestaut. Nicht? Damals hat es noch keine Autos gegeben. Und um euch in die Welt des Irrsinns einzuführen, spiele ich jetzt ein irres Vorspiel. Das habe ich selbst komponiert. Da haben wir mal extra an einem Nachmittag hingesetzt und haben gedacht, jetzt machst du so ein irres Vorspiel. Das spiele ich vom Blatt. Dem grüßt die Aufmerksamkeit. Und du wirst es erwarten können, oder? Ne? Bei dem Stück muss man nämlich miteinander anfangen, sonst hat es gar keinen Zweck, wenn der jetzt da schon anfängt. Dann hole ich während dem ganzen Stück nicht mehr ein. Ne? Auf die Noten vorstellen. Das Komponieren ist gar nicht so schwer, aber das Aufschreiben. Du musst auch noch so aufpassen, dass du die Finger nicht reinziehst. Das ist mir nämlich schon mal passiert, aber bei anderen Gelegenheiten. Absoluter Irrsinn. Wie wieder der fängt. Der Rammersdorfer Ritter Recktheim. Es war einmal ein Rittersmann, ein sakrisch wilder Grobian. Sof literweise Bier und Wein und hieß Herr Hatz von Hatzelstein. Er saß im großen Rittersaal, umgeben von seinem Personal. Das drangsalierte unser Bester, manch einer blieb nur 2 Semester. Hat ein Diener unbedacht einmal einen Schmarrn gemacht, dann trat Herr Hatz von Hatzelstein ihn in den Arsch mit seinem Bein. Sein Knappe, wenn was fallen ließ, bekam 2 Wochen Burgverlies.

Danke. Das Lied, das ging halt nur stundenlang so weiter, aber das macht mir heute keinen Spaß. Ich kann es euch noch vorlesen. Seinem eigenen Federhalter stach er den Haus- und Hofverwalter und die armen Zimmermädel bis so öfters in die Wader. Jedoch im Schloss das ärmste Luder war ein dicker Klosterbruder, den hat der Herzl, wann er wollt, den steilen Schlossberg runtergerollt. Er war der Schlimmste weit und breit, doch plagt ihn die Einsamkeit. Er tat ein Eheweib sich holen, das hätte er nicht machen sollen. Kaum war die Frau in seinem Haus, da war es mit seiner Ruhe aus. Dem Armen halfen keine Faxen, denn dieses Weib war ihm gewachsen. Ihre Stimme, die war schriller als sein fürchterlichster Brüller, und vor ihrem bösen Blick wich der arme Kerl zurück. Auch hatte sie dem armen Idioten die Sauferei ganz streng verboten, was Gescheites zu essen, welche Plage gab's bloß alle 14 Tage. Und was den Herz am meisten traf, sie gönnte ihm nur wenig Schlaf, denn mit Kreischen und mit Kratzen trieb sie ihn von der Matratzen. Es hat den Ritter schwer gereut, dass er dieses Weib gefreit. Sie hat's am Ende noch fertig gebracht, dass alles über den Herzl lacht. Nur um die Frau nicht mehr zu sehen, tat er auf einen Kreuz zu gehen. Da selbst verlor er Kopf und Kragen und war erlöst von seinen Plagen. Ja, man sieht, auch damals schon gab's die Emanzipation. Böse Ritter gab es immer, aber ihre Weiber waren schlimmer. Jetzt könnt ihr euch vorstellen, wenn man das da die ganze Zeit so spielen muss, ist halt kein Mensch im Hirn aus. Deswegen habe ich das abgebrochen.

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1: Uhr, die Nachrichten des Bayerischen Rundfunks mit Friedrich Schloffer. Die Übersicht. Ukraine-Krieg, US-Diplomaten verhandeln in Moskau und Kiew. Sabotageversuche, Ermittler suchen weiter nach Verdächtigem. Raumfahrt, bayerisches Start-up plant neuen Raketenstartversuch. Das Wetter in Richtung Alpen, letzter Regen, sonst trocken, bei 20 bis 25 Grad. Moskau. Russlands Präsident Putin hat eine dreitägige Unterbrechung der Angriffe auf die ukrainische Hauptstadt Kiew verfügt. Wie Kreml-Sprecher Peskow mitteilte, gilt die Anordnung ab Mitternacht. Der Schritt steht demnach im Zusammenhang mit dem Besuch der US-Sondergesandten Witkow und Kushner. Die beiden Diplomaten verhandeln heute in Moskau über ein mögliches Ende des Ukraine-Kriegs. Morgen werden sie in Kiew erwartet. Der ukrainische Präsident Selenskyj erklärte, sein Land werde während der Gespräche auf Luftangriffe verzichten. Wie ein möglicher Friedensplan der USA aussieht, ist nicht bekannt. Berlin. Die Polizei fahndet weiter nach einem Mann, der versucht haben soll, das deutsche Stromnetz zu sabotieren. Nach Angaben der Ermittler in Köln geht es um einen 48-Jährigen aus Gevelsberg in Nordrhein-Westfalen. In dessen Wohnung war gestern Sprengstoff gefunden worden. Hintergrund der Fahndung sind zwei Bekennerschreiben. In einem heißt es, Stromerzeugung aus fossilen Brennstoffen sei ein Verbrechen. Innenminister Dobrindt sagte, das Motiv des Täters sei sehr wahrscheinlich, Zitat, Klimaterrorismus. In Nordrhein-Westfalen, Brandenburg und zuletzt in Sachsen habe es versuchte Angriffe auf die Stromversorgung gegeben. In allen drei Bundesländern wird noch Braunkohle abgebaut. Gaza. Der Zivilschutz im Gazastreifen hat nach eigenen Angaben die sterblichen Überreste von 55 Menschen unter Trümmern eines Wohnhauses gefunden. Das Gebäude sei vor 2 Jahren bei israelischen Bombenangriffen zerstört worden. Eine unabhängige Bestätigung lag zunächst nicht vor. Laut Vereinten Nationen sind während des Krieges 8 von 10 Häusern im Gazastreifen zerstört oder beschädigt worden. UN-Organisationen schätzen, dass unter den Trümmern insgesamt Überreste von 10.000 bis 14.000 Verschütteten liegen. Otto Brunn. Das Raumfahrtunternehmen ISA Aerospace aus Oberbayern wagt heute Abend einen neuen Startversuch mit seiner Trägerrakete Spectrum. Laut Unternehmen ist der Start für 22 Uhr geplant, am Weltraumbahnhof Andøya in Nordnorwegen. Beim ersten Testflug vor 1,5 Jahren war die Rakete nach 30 Sekunden ins Meer gestürzt. Seitdem hat ISA Aerospace die Spectrum weiterentwickelt und den Termin für den zweiten Versuch mehrmals verschoben. Sobald die Rakete ausentwickelt ist, soll sie in Serie produziert werden und Satelliten in den Weltraum bringen. Berlin. Der Schauspieler Michael Mendl ist tot. Wie seine Agentin mitteilte, starb er im Alter von 82 Jahren. Mendl prägte Filme wie Der Untergang oder den ARD-Zweiteiler Im Schatten der Macht. Für seine Rolle darin als Ex-Kanzler Brandt gewann er die Goldene Kamera. Außerdem spielte Mendl in zahlreichen Serien mit. Zum Fußball. In der 2. Bundesliga haben sich der 1. FC Nürnberg und Holstein Kiel 2:2 unentschieden getrennt. VfL Wolfsburg und Cottbus spielten ebenfalls unentschieden mit 4:4 und Kaiserslautern besiegte Darmstadt mit 3:0. Das Wetter in Bayern. Am Nachmittag klingt der Regen an den Alpen ab, ansonsten ist es trocken mit sonnigen Abschnitten bei 20 bis 25 Grad. In der Nacht wird es meist klar, nur örtlich gibt es Nebel oder Hochnebel. Abkühlung auf 12 bis 6 Grad. Morgen viel Sonnenschein und maximal 26 Grad. Am Montag und Dienstag kann es ab dem Nachmittag Schauer oder Gewitter geben. Höchstwerte dann 21 bis 29 Grad. Soweit die Nachrichten. Die Zeit, es ist 15.04 Uhr. Die Verkehrsredaktion meldet: A7 Fulda Richtung Würzburg, zwischen Fulda Dreieck und Bad Brückenau-Wildflecken, 11 Kilometer Stau. A8 München Richtung Salzburg, zwischen Weihern und Irschenberg 10 Kilometer stockender Verkehr. A8 Salzburg Richtung München, zwischen Weihern und Hofoldinger Forst 5 Kilometer Stau nach einem Unfall mit 7 Fahrzeugen. A8 München Richtung Stuttgart, zwischen Merklingen und Mühlhausen stockender Verkehr. A9 Berlin Richtung Nürnberg, zwischen Marktschorgast und Dreieck Bayreuth-Kulmbach 7 Kilometer stockend. und A94 München Richtung Passau. Zwischen Feldkirchen West und Feldkirchen Ost steht ein brennendes Fahrzeug auf dem Standstreifen. Soweit der Service.
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2: Servus und hallo zusammen. Wir genießen den Samstag mit den fränkischen Geschichten. Am Mikrofon heute die Karin Schubert. Schön, dass Sie wieder dabei sind. Auch heute haben wir ein bunt gemischtes Angebot für Sie. Das reicht von einer sagenhaften Wanderung über Fotos unbekannter Schönheiten und einem spannenden Buchtipp bis zu Monstern und Understatement. Und dann habe ich auch noch unsere Rubrik Fei Fränkisch. Freche fränkische Volksmusik gibt's natürlich obendrauf bei den fränkischen Geschichten. Gehen wir's an mit dem Erlanger Winnie Wittkorb und In der Waldstraße.

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0: BR Heimat am Samstag. Sie hören die fränkischen Geschichten zwischen Tradition und Moderne und manchmal auch mystischen Anklängen. Wir begeben uns mal wieder auf eine sagenhafte Wanderung in Richtung Unterfranken. Ganz viele Burgen und Burgruinen ziehen dort mehr oder weniger eine Linie. Diese Linie hat früher das Bistum Würzburg vom Bistum Bamberg getrennt. Gerade die Region bei Ebern im Landkreis Haßberge steckt voller Überraschungen, Geheimnissen und Sagen. Besonders viele drehen sich um die Burgruine Lichtenstein. Valentin Beige hat vor allem der Tränenfelsen in seinen Bann gezogen.
1: Verschiedene Teile der Burgruine Lichtenstein sind unterschiedlich gut erhalten. Ein Turm steht noch fast komplett, woanders stehen gerade nur noch Mauern. Wir sind gerade in einem Felsen unter der Burg. Hier haben Menschen vor vielen Jahrhunderten eine Höhle in den Felsen gehauen. Es ist stockfinster hier in dieser kleinen Höhle. Eng ist es auch. Wir knipsen die Lampen unserer Handys an. Ich bin unterwegs mit einer Wandergruppe auf dem Sagenpfad. Eine Familie hat mich, den Radioreporter, mitgenommen zu einer geführten Wanderung im unterfränkischen Lichtenstein. Hermann Martin macht seit vielen Jahren hier Führungen auf dem Sagenpfad. Er hat uns in die kleine, in Stein gehauene Höhle geschickt. Aber er hat uns vorher über die Höhle aufgeklärt, gesagt, was es mit der Geschichte dieses Ortes hier auf sich hat. Denn immer wieder kommen Menschen hierher, die dieser kleinen Höhle besondere Kräfte zuschreiben. Manche Menschen kommen möglicherweise aus der Esoterik-Szene und bringen Pendel mit.
2: Also das sind Leute, die das als Heiligtum da sehen eigentlich. Ne? Und das sind keine Verrückten, das sind ganz normale Leute, die holen sich bei mir einen Schlüssel und gehen da eine Stunde runter in den Ding da, ne? Und genießen das zu dritt oder zu viert. Da kommt eine Kraft her, eine Wärme und die Wärmequelle fühlen diese Leute.
1: Wir sind auf einer kleinen und steilen Treppe ein paar Stufen, ja mehr geklettert als herabgestiegen. Und jetzt sind wir also in dieser stockfinsteren Höhle.
3: Wo ist die Hand?
1: Wir suchen nach dem Abdruck

0: Felsen. Hier tropft Tag ein, Tag aus das Wasser vom Felsen. Das liegt der Sage nach an der Liebe. Oder besser gesagt, an einer kurzen und traurigen Liebesgeschichte zweier Menschen, die auf unterschiedlichen Burgen lebten. Ein junger Mann auf der Burg Rauheneck, auf der anderen Seite des Tales, wenige Kilometer entfernt, und eine junge Frau auf Burg Lichtenstein.
1: Der böse Rauhenecker Ritter hatte einen Sohn, welcher ein Edelfräulein von Lichtenstein liebte. Um seine Geliebte treffen zu können, benutzte er oft den unterirdischen Gang, der die Burgen Rauheneck und Lichtenstein miteinander verbindet. Das musste aber alles heimlich geschehen, denn der alte Ritter war gegen die Verbindung mit den Lichtensteinern. Er war so hartherzig gegen seinen eigenen Sohn, dass er den Gang zerstören ließ, als er von der Liebe der beiden jungen Menschen erfuhr. Darüber hinaus strafte er seinen Sohn so hart, dass dieser die väterliche Burg verließ, in fremde Kriegsdienste trat und verscholl. Die unglückliche Edelmaid von Lichtenstein aber saß von nun an täglich auf dem großen Felsen unterhalb der Burg Lichtenstein und blickte voller Sehnsucht hinüber zur Burg Rauheneck, wo sie ihren Geliebten glaubte. Als sie nun gar nichts mehr von ihm hörte, vergoss sie um ihn viele bittere Tränen und grämte sich in ihren jungen Jahren zu Tode. Seit dieser Zeit fallen von diesem Felsen, von dem sie Ausschau hielt, unablässig Wassertropfen. Der große Felsen wird heute noch der Tränenfelsen genannt.
0: Und tatsächlich, auch am Tag unserer Wanderung, tropft der Stein ständig. Es gibt aber noch eine andere Variante der Geschichte. Unser Führer Hermann Martin kennt sie.
2: Es gibt ein Fräulein hier und eine Rauheneck, die sich benachbart der Burg. Der Rauhenecker war katholisch, sie war evangelisch. Sie konnten nicht zusammenkommen und hat sie bittere Tränen geweint. Und daher kommt dieser Begriff Tränenfelsen.
0: Wir gehen weiter, steigen Treppen herab, gehen Trampelpfade durch den Wald, stehen bald viele Meter unterhalb der Burgruine Lichtenstein. Es folgen noch weitere Texttafeln. Auch um den Teufelsstein ranken sich verschiedene Sagen. Mitten im Wald ragt er urplötzlich auf. Hier soll die Burg Lichtenstein ihren Ursprung haben.
2: Und hier oben auf diesem Ding ist dieses Mühlespiel eingeritzt, wo der Teufel gegen Ritter müde gespielt hat. Er hat nicht gegen Sonnenlicht gesetzt und hat den Teufel geschlagen. Und der hat seine Wut gerade aufgestampft. Auch dieses Loch ist da oben zu sehen. Wer den Mut hat, kann mal raufgehen.
0: Also nichts wie hinauf. Enge, kleine Stufen führen auf den Teufelstein hoch. Mit dem Mikrofon in der einen Hand, mit der anderen Hand an dem Felsen abstützend, kletter ich natürlich nach oben.
3: Das müsste sein, ja.
0: Und hier ist es auch. Das Mühlespiel ist tatsächlich in den Felsen eingeritzt. Es ist ein bisschen mit Moos bewachsen. Und direkt nebendran entdeckt jemand den vermeintlichen Fußabdruck des Teufels. Irgendwie skurril. Die Gruppe, mit der ich unterwegs bin, ist vom Sagenpfad hochbegeistert, sagt zumindest Klaus Iffland.
4: Der Sagenpfad an sich beeindruckend, weil es gibt ganz tolle Geschichten aus dem Mittelalter. Interessant sicherlich auch für Kinder, ja, ganz spannend und unheimlich und so. Und das sind tolle Gegenstände, tolle Felsen, tolle Gesteinsformate, die kann man sich alle ertasten, erfühlen und anschauen. Fand ich spannend, fand ich toll.
0: Hermann Martin führt seit einigen Jahren hier Gruppen. Er engagiert sich im Heimatverein, der sich auch um die Burgruine kümmert. Und hat so die Passion für die Sagen und den Sagenpfad entdeckt. Auf Anfrage führt er seitdem Gruppen über den Pfad, so wie an diesem Tag. Es geht über Stock und Stein.
5: Habe ich euch gesagt, wir sind Wanderschuhe pflegt.
0: Ja, das stimmt. An diesem Tag ist es trocken. Aber wenn es geregnet hat und feucht ist, dann kann es hier auf diesen Trampelpfaden bergauf und bergab ganz schön rutschig werden. Und überhaupt, für Kinderwagen und Menschen, die nicht gut zu Fuß sind, ist der Weg eher nicht geeignet. Denn es geht hier schon ziemlich steil bergauf und bergab, quer durch den Wald, der Lichtenstein und die Burgruine umgibt. Aber die vielen Sagen, die Geschichten, die hier gespielt haben sollen, in diesen wunderschönen unterfränkischen Landschaften, kann ich sie mir bildhaft vorstellen.
6: Der Sagenpfad Lichtenstein.

0: Schönen Samstagnachmittag zusammen mit den fränkischen Geschichten auf BR Heimat. Sie hörten gerade die fränkische Band Boxgalopp mit ihrem Song Mich grusels. Meiner Kollegin Petra Nacke, der grusels auch. An der Frau kommt kein fränkisches Thema vorbei, ohne kritisch beäugt zu werden.
1: In der dunklen Jahreszeit kommen sie wieder. Die Untoten, die Geister, die Dämonen. In den Geschichten und Gedichten der Altvordern schlichen sie noch durch verwunschene Häuser oder stiegen aus Nebeln auf, die gespenstisch über Mooren waberten. Wie bei Annette von Droste-Hülshoff, wo es für den Knaben gar schaurig war, übers Moor zu gehen. Das hat sich geändert. Schulwege führen meist nur noch über die kurze Strecke zwischen Schulhof und Muttis klimatisiertem Auto. Und Schauergestalten muss sich der Nachwuchs nicht mehr selbst einbilden, sondern bekommt sie fix und fertig serviert im Kino oder in der heimischen Glotze. Das ist praktisch, denn so muss er die eigene Fantasie nicht mehr bemühen und bleibt außerdem sauber und trocken. Und weil Filmemacher meist auch Geschäftemacher sind, liefern sie nicht nur die Bilder, sondern gleich auch noch das komplette Outfit ihrer Kreaturen für den Hausgebrauch hinterher. Inklusive Maske, Perücke, Kunstblut und Glibber. Dass dadurch eine gewisse Gleichförmigkeit entsteht, liegt auf der Hand. Und so wundert es nicht, wenn einem zwischen Flensburg und Rosenheim, bevorzugt an Halloween, immer wieder dieselben Monster über den Weg laufen. Das ist schade. Gibt es doch überall in Deutschland jede Menge lokale Schreckgestalten, die es locker mit jedem Filmfiesling aufnehmen und die Monsterwelt durchaus bereichern könnten. Zum Beispiel der Nürnberger Nachtgiger. Wie der Name schon andeutet, streicht er nächtens herum und schnappt sich jeden, der noch auf der Straße ist. Das Problem des Nachtgigers oder fränkisch Nachtgiecher, was deutlich unheimlicher klingt, ist, dass er von seiner Grundkonstruktion her ein Hühnervogel ist. Okay, er ist ein schwarzer und ziemlich großer Hahn, aber neben einem blutdurstigen Werwolf, einem schlabberigen Zombie oder einem untoten Psychopathen wie Freddy Krueger macht sich ein Vogel doch eher possierlich aus. Doch das ist reines Understatement, wie so vieles in Franken. Denn der Nachtgiger ist alles andere als putzig. Wer ihm in die Krallen gerät, wird mit Haut und Haar gefressen, auch und bevorzugt Kinder. Von Kükenschutz hält dieser Hahn nämlich nichts. Von Imagepflege allerdings auch nicht. Und die ist wichtig, wenn man heutzutage noch mitspielen will. Da ist der Aachener Barkauf deutlich weiter, der es ebenfalls auf Nachtschwärmer abgesehen hat. Ihm wurde von der Stadt nicht nur eine Bronzeskulptur gewidmet und damit ein Gesicht gegeben, unabdingbar zur Imagebildung übrigens, sondern auch ein eigener Brunnen spendiert. Halb Kalb, halb Löwe thront er darüber, ausgestattet mit messerscharfen Reißzähnen, furchterregenden Pranken und langem Echsenschwanz, bereit, sich in die Köpfe seiner Besucher zu brennen. Mit seinen nächtlichen Opfern geht der Barkauf der Sage nach eher gnädig um. Wenn er eines erwischt, passiert nichts weiter, als dass er sich draufhockt und so dem Rumtreiber das Nachhausekommen deutlich erschwert. Für derlei Firlefanz hätte der Nachtgiecher nur ein müdes Grinsen übrig, weiß er doch um seine Qualitäten. Nur außerhalb Frankens weiß kaum jemand davon. Sein Bekanntheitsgrad ließe sich steigern, indem man ihm nach dem Vorbild seines Aachener Kollegen ein möglichst gruseliges Denkmal errichtet und ihn außerdem anstelle des Adlers ins Nürnberger Stadtwappen integriert. Damit hätte die Noris auch heraldisch ein absolutes Alleinstellungsmerkmal. Schwieriger liegt der Fall bei einer anderen Bestie, die vor allem im Oberfränkischen ihr Unwesen treibt. Der Pöpel. Der Pöpel kam einst als Popel oder Popelmann aus dem Sudetenland nach Franken, wo er als eigentlich freundlicher Hausgeist schnell heimisch wurde. Er kann aber auch anders. Der Pottensteiner Höhlenpöpel zum Beispiel lockt seine meist kindlichen Opfer in eine Höhle, um sie dort werwolfsgleich zu zerfleischen. Klingt nach einer echt guten Horrorgeschichte mit überregionaler, wenn nicht gar internationaler Strahlkraft. Leider ist der Pottensteiner Höhlenpöpel kein Werwolf, nicht mal ein Wolf, sondern ein Häschen. Und dann auch noch ein Häschen mit einem Namen, der außerhalb seiner oberfränkischen Heimat eher für Lacher sorgt als für Gänsehaut. Man stelle sich nur mal eine Teenager-Halloween-Party vor, auf der es von Zombies, Freaks und Freddys nur so wimmelt und mittendrin steht ein Pottensteiner Höhlenpöbel im Häschenkostüm. So viel Charakterstärke kann man von einem normalen Teenager wirklich nicht erwarten. In diesem Fall scheint eine Imagepolitur wenig erfolgversprechend, nicht einmal dann, wenn man den Höhlenpöbel zu einem Höllenpöbel aufmöbelte. Den Pöbel deshalb zu unterschätzen, wäre trotzdem, genau wie beim Nachtgiger, ein schwerer Fehler. Denn nicht alles, was harmlos wirkt, ist es auch. Das gilt für vieles, aber besonders für vieles aus Franken.

0: Es ist Samstagnachmittag, Sie hören BR Heimat mit den fränkischen Geschichten und auch dem ein oder anderen Tipp für trübe Tage. Meine Kollegin Anja Bischoff hat sich mit unbekannten Schönheiten beschäftigt. Ein echter Schatz. Ja, so ein Schatz kann ja aus allen möglichen Dingen bestehen. Aus Gold natürlich, aber auch aus Wissen oder Erinnerungen. In Forchheim ist ein Schatz gehoben worden, der mit Gold nicht aufzuwiegen ist. Ein Zufallsfund von historischen Fotografien. In mühevoller Arbeit wurden diese Zeitzeugnisse gereinigt und digitalisiert. Und interessant dabei auch der Titel: Kennen wir uns? Weil niemand wusste, wer auf den Fotos zu sehen war. Anfangs zumindest.
1: Meine Eltern habe ich erkannt, was für mich ein Highlight war natürlich.
2: Das ist Wolfgang Prechtl, Jahrgang 1943 aus Forchheim.
1: Das habe ich natürlich in der Familie rumgezeigt und alle waren sehr interessiert und haben gestaunt, wie gut meine Eltern damals ausgeschaut haben.
2: Er kann die Frage, die das Forchheimer Pfalzmuseum mit der Fotoausstellung »Kennen wir uns?« stellt, mit Ja beantworten, wenn auch nicht im ersten Anlauf.
1: Ich war in der Ausstellung und auf keinem der Bilder habe ich jemanden erkannt. Und dann habe ich die Bilder im Internet mir rausgesucht. Und da bin ich dann auf meinen Vater und dann auch noch auf meine Mutter gestoßen.
2: Springen wir zurück in die 1990er Jahre, in ein Gebäude am Forchheimer Paradeplatz 3. Es ist das Fotogeschäft der Familie Brinke. Frank Brinke, der Sohn des Inhabers, erinnert sich an einen geheimnisvollen Raum auf dem Dachboden.
3: Es gab bei uns immer so von meinem Vater die Information, dass es einen versteckten Raum gibt. Einen geheimen Raum, der mit einem Regal zugebaut ist. Und da bin ich mit dem Freund vor 30 oder 35 Jahren in diesen geheimen Raum rein. Und dabei haben wir die Platten entdeckt. So. Geht's jetzt hier hoch auf den Dachboden?
2: 2021 steigt Frank Brinke wieder die alte Treppe hinauf. Es ist ein Pandemiejahr und er hat Zeit. Jetzt betrachtet er den Fund mit anderen Augen als damals, als er ein Teenager war.
3: Jede Menge Räumchen und hier drin ist ein kleiner Raum und hier ist ein Regal davor. Und da hinten drin ist eine Tür. Wir haben das Regal stehen lassen, haben bloß die ganzen Sachen hier rausgeräumt und sind dann hier hinten durchgekrabbelt. Und da liegt alles mögliche alte Zeug drin, unter anderem auch diese fast 2000 Glasplatten.
2: Frank Brinke hat einen Schatz entdeckt. Glasplatten wurden etwa von 1850 bis in die 1930er Jahre hinein als Aufnahmemedium genutzt. Diese hier müssen noch vom Vorgänger der Familie Brinke stammen, dem Fotogeschäft Luthard, und um die 100 Jahre alt sein. Er zieht vorsichtig eine der postkartengroßen Platten aus einem Papierumschlag und hält sie hoch.
3: Das Bild kann ich in die Hand nehmen oder die Glasplatte und gegens Licht halten. Und sehe dabei, was auf dem Bild vorhanden ist. Also man kann auf den ersten Blick schon relativ viel erkennen und kann sagen, aha, hier, da ist ein Brautpaar drauf zu sehen.
2: Es handelt sich bei allen Fotos um Studioaufnahmen. Die Männer, Frauen und Kinder sind hier im Erdgeschoss abgelichtet worden. Genau dort, wo auch heute noch Porträtfotos entstehen. Und dann hat Frank Brinke noch etwas entdeckt, das er als unglaublich bezeichnet.
3: Auf den Bildern ist ein geschwungener Hocker zu sehen. Diesen Hocker verwenden wir für unsere Studiofotografie immer noch. Der ist auf den Bildern braun, der wurde mal von uns weiß gestrichen.
2: Als Frank Brinke die Glasplatten vom Dachboden geborgen hatte, deutete nichts darauf hin, wer auf den Fotos abgebildet war oder wann sie aufgenommen wurden. 36 unbekannte Schöne wurden mittlerweile identifiziert.
4: Besonders interessant war, dass jemand eine Familie erkannt hat, und zwar deshalb, weil der Enkel genauso aussah wie der Großvater. Ich habe das dann bei dem Enkel nachgefragt und er hat dann tatsächlich bestätigt, dass es seine Familie ist.
2: Viele der 1700 mühevoll gereinigten und digitalisierten Fotos hat das Museum auf seine Internetseite gepackt. An etwa 300 Glasplatten hat der Zahn der Zeit so sehr genagt, dass sie nicht mehr brauchbar waren.
5: einige Fotos verschönern zudem Schaufenster von Geschäften in der Forchheimer Fußgängerzone. Zum Beispiel in der Boutique von Birgit Tröster.
6: Also wir haben 3 Fotos ausgestellt mit verschiedenen Herrschaften und es sind 2 erkannt worden. Wir waren eigentlich ganz überrascht, dass das so funktioniert hat und tatsächlich, das sind diese Personen und es hat uns sehr gefreut. Und es hat auch die Leute sehr interessiert, die sind vorbeigelaufen, haben sich da angeschaut alles und haben überlegt, gerätselt. Es ist einfach im Gespräch gewesen.
5: Ein Fotoschatz für Forchheim. Die Glasplatten hat Familie Brinke dem Museum gespendet. Sie lagern nun gut geschützt im Archiv. Wenn sie im Internet veröffentlicht sind, geht es vielleicht noch mehr Forchheimern, wie dem über 80 Jahre alten Wolfgang Prechtl, der seine Eltern auf den alten Fotos entdeckt und bestaunt hat.
1: Also ich war richtig überrascht und freudig. Hat mir Spaß gemacht, die Bilder anzuschauen. Weil ich sie ja so nie gesehen habe, in der fast jugendlichen Gestalt, wie sie da abgebildet waren.
0: Und jetzt hören wir die Seubersdorfer Sängerinnen mit Wenn i amal wissert.

0: Das waren die Eckentaler mit Gipfelstürmer. Sie hören die fränkischen Geschichten. Unsere Literaturexpertin im Studio Franken hat da eine super Idee. Julia Hofmann empfiehlt einen Baron. Naja, eigentlich geht's zunächst um einen Bauernsohn, der nicht der Erstgeborene ist. Solche Nachgeborenen hatten früher kaum Aussicht auf einen eigenen Hof, konnten sich maximal als Knecht durchs Leben schlagen oder aber als einfacher Soldat beim Militär dienen. Johann Kalb aus dem mittelfränkischen Hüttendorf hat die strengen Standesregeln allerdings gesprengt. Der 1721 geborene Johann starb als amerikanischer Kriegsheld und wird in den USA bis heute verehrt. Eine unglaubliche, aber wahre Geschichte. Und für den Erlanger Autor Helmut Haberkamp Grundlage für seinen Roman »Der Baron im blauen Haus«.
1: Es war eine Karriere, die es im 18. Jahrhundert eigentlich gar nicht hätte geben dürfen und aus heutiger Sicht immer noch mehr als verwunderlich ist. Vom mittellosen fränkischen Bauernbuben zum hochdotierten General im amerikanischen Unabhängigkeitskrieg. Schon die wenigen erhaltenen historischen Daten dokumentieren einen schier unglaublichen Werdegang, so der Erlanger Autor Helmut Haberkamp.
2: Weil er erstens in einfachen Verhältnissen am Land, in der Provinz geboren wurde, sich davon völlig verabschiedet hat mit 16, 17 Jahren und praktisch sich neu erfunden hat. Er ging in eine ganz andere Kultur, in ein anderes Land, Frankreich, hat perfekt Französisch gesprochen, geschrieben, ist aufgestiegen im Militär bis zum Brigadegeneral und es war ihm immer noch nicht genug. Er wollte unbedingt praktisch die allerhöchste Sprosse erreichen. Und hat sich nach Amerika schicken lassen von den Franzosen, um gegen die Engländer zu kämpfen, an der Seite von George Washington, und ist da heroisch gefallen und wird heute in Amerika noch sehr verehrt.
1: Obwohl Helmut Haberkamp selbst ganz in der Nähe von Hüttendorf lebt, dem Geburtsort von Johann Kalb und heute ein Stadtteil von Erlangen, wusste er sehr wenig bis gar nichts über diesen Mann, wie wohl die meisten Menschen in Deutschland.
2: Naja, und dann war ich in Amerika, habe Freunde besucht und dann ist mir aufgefallen, dass es da die Kalb gibt. Als County, 9-mal als Stadt in Amerika, dachte ich, kommt es von dem Kalb aus Hüttendorf? Ein fränkischer Bauernsohn prägt Städte in Amerika. Es gibt Denkmäler, es gibt Plätze, Straßen, die nach ihm benannt sind. Das muss ich mal erforschen. Und dann hat er mich nie verlassen.
1: Die darauf folgende jahrelange Materialsammlung offenbarte ein Leben, das genügend Stoff für einen Historienschinken bieten würde. Aber Helmut Haberkamp geht ganz bewusst einen ganz anderen Weg. In dem gerade mal 150 Seiten langen Roman mit dem Titel »Der Baron im blauen Haus« erzählt er dieses erstaunliche Leben quasi von hinten her. Das Buch beginnt mit dem Ende. Der heldenhafte General Baron D. Kalb liegt in South Carolina auf dem Sterbebett. 3 Tage dauert sein Todeskampf und sein Leben zieht noch einmal an ihm vorüber. Personen, Gefühle, Erlebnisse immer weiter zurücktragen ihn die Erinnerungen. Zurück bis auf den fränkischen Bauernhof, von wo aus er seinen erstaunlichen Werdegang startet, der ihn über Frankreich nach Amerika führen wird. Und dieses Anwesen gibt es immer noch in Hüttendorf und ist immer noch im Besitz seiner direkten Nachfahren, die heute aber nicht mehr Kalb heißen. Die Geschwister Elke Böhmländer und Horst Kraft sind hier aufgewachsen und die mehrfachen Urenkel von Johann Kalb.
3: Ja, war uns freilich bewusst. Das haben wir schon von klein auf mitgekriegt. Und es waren ja immer wieder Feste da. Und dann ist man schon auch stolz drauf, dass man sowas als Vorfahre hat. Ne?
4: Wir haben schon ein bisschen blaues Blut drin, denke ich.
1: Noch heute kommen immer wieder Besucherinnen und Besucher aus Amerika, um das Geburtshaus von Johann Kalb zu sehen. Und die Hüttendörfer erinnern sich gerne an große Feste, die die amerikanische Armee früher in Hüttendorf organisierte, zu Ehren von General Baron D. Kalb. Aber auch sie fragen sich heute, was das wohl für ein Typ gewesen ist. Georg Menzel hat eine Dorfchronik geschrieben und ist tief beeindruckt von der Figur.
5: Als Autodidakt hat sich Französisch beigebracht in Wort und Schrift, Englisch in Wort und Schrift. Also ich glaube, der muss unheimlich intelligent gewesen sein.
1: Es bleiben trotz der Begeisterung also immer noch viele Fragen offen. Aber genau das machte für Helmut Haberkamp den Reiz aus, darüber zu schreiben. In seinem Roman sei ungefähr die Hälfte der Handlung historisch belegt, die andere Hälfte sei so etwas wie eine Spurensuche gewesen, so der Autor.
2: Was mich eigentlich am meisten interessiert hat, waren die dunklen Flecken in seiner Lebensgeschichte, wo wir nichts über ihn wissen. Also wir wissen zum Beispiel nicht, warum ist er mit 16, vielleicht 17 weggegangen aus Erlangen. 7 Jahre später taucht er plötzlich in einer Truppenliste der französischen Armee auf als Leutnant, als Baron de Kalb de Hüttendorf. Und dann habe ich mir gedacht, wow, 7 Jahre graue Zone, wo wir nicht wissen, wie kam der da hin, wie hat er die Sprache gelernt, warum ist er weg aus Erlangen, warum hat er sein Elternhaus, seine Brüder verlassen, ist nie mehr zurückgekehrt, soweit wir wissen.
1: Mit dem Roman Der Baron im blauen Haus hat Helmut Haberkamp zumindest einige Antworten gefunden und dem berühmten Hüttendorfer eine Art Denkmal gesetzt. Erschienen ist das Buch im Karlsburger Ars Vivendi Verlag.

0: Mein Kollege David Sam klärt uns jetzt mal auf, was es mit dem fränkischen Wort auf sich hat. Rovan. Ein Gerät, das wir garantiert alle schon mal gesehen und vielleicht auch benutzt haben.
1: Kennst du aus?
2: Das ist Pfeifränkisch.
1: Jetzt singen wir einmal das Ding. In der Robben ist kein Rädler drin. Jetzt singen wir einmal das Ding. In der Robben ist keins drin.
2: Es hat recht, das fränkische Kirchweihlied. In der Regel ist in einer Robben kein Rädler drin. Aber dran soll er an sein an der Robben. Oder man kann auch sagen Rovern, Rovana, Rabben, Rottbarn. Kurzum Radbeere. Und da haben wir es schon, das Rädler. Jetzt müssen wir bloß noch rausfinden, was eine Beere ist. Da hilft unser Anerstsliedler weiter, in dem ein missglückter Kletterversuch in der fränkischen Schweiz beschrieben wird. Beim Abtransport der verletzten Person zeigt man sich pragmatisch.
1: Und kriegen wir dann kein Tragbar zusammen, sim, sim, sim, sim. Dann tragen wir halt im Rucksack ham, sim, sim, sim, sim.
2: Die Tragbar ist verwandt mit der Robben, mit der Radbeere. Allerdings fehlt ihr das Rädler. Deswegen muss man diese Bahre eben tragen. Tragbar. Irgendwann ist wohl jemand mal draufgekommen, dass es ja viel praktischer ist, wenn man das Tragegestell auf ein Rad montiert. Dann muss man es nimmer tragen. Was Bären auf Althochdeutsch heißt. Siehst du das? Schon haben wir sie zusammengebaut. Die Radbeere, die Robben, die Rovana. Es gibt weitere regionale Bezeichnungen für das praktische Gerät. Und obwohl rein technisch das Rad dranbleibt, wird es begrifflich durch was anders Sinnstiftendes ersetzt. Und auch die Beere muss weichen, und zwar der Karre. Allein in Unterfranken finden sich unterschiedlichste Robbern-Synonyme. Blachkarre, Blechkarre, Mistkarren, Schanzkarre und natürlich die Schubkarre.
1: Mein Vater hat

0: Robben nach vorn.
1: Das war voll fränkisch.
0: Kennst du aus?
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Fränkisch macht Spaß. Das haben wir heute wieder mal erfahren in den fränkischen Geschichten. Wir sind stolz, Franken zu sein. Einen wundervollen Samstagnachmittag wünsche ich Ihnen hier auf BR Heimat. Wenn Ihnen noch ein perfektes Thema für die nächsten Sendungen auf den Nägeln brennt, scheuen Sie sich nicht, schreiben Sie uns an den Bayerischen Rundfunk, Wallensteinstraße 117 in 90431 Nürnberg. Stichwort fränkische Geschichten. Ich sage Ade für heute und verbleibe mit den allerbesten Grüßen aus dem Frankenland. Ihre Karin Schubert.

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1: Uhr. Die Nachrichten des Bayerischen Rundfunks mit Friedrich Schloffer. Die Übersicht. US-Delegierte verhandeln mit Putin über Ende des Ukraine-Kriegs. Menschen in Sachsen-Anhalt demonstrieren für Demokratie. In der zweiten Fußball-Bundesliga spielt Nürnberg in Kiel unentschieden. Das Wetter, letzter Regen an den Alpen klingt ab, sonst ist es oft sonnig bei 20 bis 25 Grad. Moskau. Die USA unternehmen einen neuen diplomatischen Versuch, den Krieg in der Ukraine zu beenden. Die Sondergesandten Witkow und Kushner sind zunächst nach Russland gereist, wo sie nach Angaben von Kreml-Sprecher Peskow mit Präsident Putin zusammenkommen. Morgen werden sie dann erstmals in Kiew erwartet. Putin ließ erklären, dass Russland die ukrainische Hauptstadt wegen der diplomatischen Gespräche für 3 Tage nicht angreifen werde. Dies gelte ab Mitternacht. Auch die ukrainische Seite will zunächst auf Drohnenangriffe gegen Russland verzichten. Damit kommen die Kriegsparteien einer Bitte Washingtons nach. Wie der Vorschlag der USA, den Krieg zu beenden, aussieht, ist nicht bekannt. Magdeburg. Einen Tag vor der Landtagswahl finden in Sachsen-Anhalt in mehreren Städten Veranstaltungen für Demokratie und Vielfalt statt. In Magdeburg gab es eine Demonstration vom Hauptbahnhof zum Domplatz, wo zur Stunde ein Demokratiefest gefeiert wird. Eingeladen hatte ein Bündnis aus Initiativen, Vereinen und Verbänden. In Halle gab es eine Aktion, bei der die Menschen als Zeichen des Zusammenhalts gemeinsam ein langes Freundschaftsband knüpften. Die politischen Parteien veranstalteten letzte Wahlkampfkundgebungen. Der neue Landtag in Sachsen-Anhalt wird morgen gewählt. Sana'a. Im Jemen kommt es weiter zu heftigen Kämpfen zwischen Regierungstruppen und der Houthi-Miliz. Die Nachrichtenagentur AFP meldete, dass dabei allein heute mehr als 60 Menschen getötet wurden. Seit Donnerstag sind damit fast 200 Todesopfer gemeldet worden. Der nun schon 12 Jahre andauernde Krieg im Jemen wird von Experten auch als Stellvertreterkrieg gesehen. Die Houthi-Miliz wird vom Iran unterstützt, die Regierungstruppen dagegen von Saudi-Arabien und weiteren Staaten. Nach einer Waffenruhe im Jahr 2022 flammten die Kämpfe vor 2 Monaten wieder auf und halten seitdem an. Im völlig verarmten Jemen sind rund 22 Millionen Menschen auf humanitäre Hilfe angewiesen, vor allem auf Lebensmittel. Bonn. Der Nachlass des Komikers Heinz Erhardt zieht in das Haus der Geschichte nach Bonn um, das berichtet der Spiegel. Die Überführung ins Museum werde möglich, weil Erhards Erben einen jahrelangen Streit beigelegt hätten. Zu den Objekten gehören demnach 19 Tagebücher des Humoristen sowie Briefe an seine Frau und Fotos. Ab 2029 sollen sie ausgestellt werden, also zu Erhards 50. Todesjahr. Zum Sport. In der zweiten Fußball-Bundesliga hat Nürnberg in Kiel ein 2:2 geholt. Die Franken geben damit zwar die ersten Punkte der Saison ab, bleiben aber zumindest bis morgen Tabellenführer. Die weiteren Ergebnisse: Wolfsburg-Cottbus 4:4, Kaiserslautern-Darmstadt 3:0. Bei der Basketball-WM der Frauen in Berlin hat der deutsche Gruppengegner Mali überraschend gegen Titelfavorit Spanien gewonnen. Für die Afrikanerinnen war das 82:73 der erst 2. WM-Sieg in ihrer Geschichte. Nach der Schlusssirene feierten die Spielerinnen ausgelassen ihren Sieg. Die deutschen Basketballerinnen bekommen es am Montag ebenfalls mit Mali zu tun. Zuvor steht heute um 18 Uhr das Spiel gegen Japan an. Das Wetter in Bayern. Am Nachmittag klingt der Regen an den Alpen ab, ansonsten ist es trocken mit sonnigen Abschnitten bei 20 bis 25 Grad. Die Nacht wird meist klar, nur örtlich gibt es Nebel oder Hochnebel. Abkühlung auf 12 bis 6 Grad. Morgen viel Sonnenschein und maximal 26 Grad. Am Montag und Dienstag kann es ab dem Nachmittag Schauer oder Gewitter geben. Höchstwerte dann 21 bis 29 Grad. Soweit die Nachrichten des Bayerischen Rundfunks, 16.04 Uhr. Zum Verkehr. A3 Würzburg Richtung Nürnberg. Zwischen Erlangen-West und Erlangen-Frauenaurach stockend nach einem Unfall. A6 Nürnberg Richtung Waidhaus. Zwischen Amberg-West und Amberg-Süd 3 Kilometer Stau. A7 Fulda Richtung Würzburg. Zwischen Fulda A3-Eck und Bradbrücke Neuwildflecken 9 Kilometer Stau und stockend. Und Service Österreich. B179 Fernpassstraße Vils Richtung Nassereit. Zwischen Reute Süd und Wengle 11 Kilometer Stau wegen Bauarbeiten. Soweit der Service.
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1: Uhr, die Nachrichten des Bayerischen Rundfunks mit Friedrich Schloffer. Die Übersicht. Putin verfügt Angriffsstopp auf Kiew während Vermittlungsgesprächen. Ermittlungen zu Vorfällen an Umspannwerken dauern an. Zivilschutz im Gazastreifen findet 55 Leichen unter Trümmern. Das Wetter an den Alpen klingt letzter Regen ab, sonst ist es oft sonnig. Moskau. Die US-Diplomaten Witkow und Kushner sind nach Moskau gereist, um mit Kreml-Chef Putin über ein Ende des Kriegs in der Ukraine zu sprechen. US-Präsident Trump sagte, die Sondergesandten hätten einen Vorschlag dabei, den sie zunächst mit Moskau besprechen wollten. Einzelheiten zu der Initiative nannte Trump nicht. Morgen werden Witkow und Kushner dann erstmals in der ukrainischen Hauptstadt Kiew erwartet. Putin verfügte derweil eine dreitägige Unterbrechung der Angriffe auf Kiew. Wie Kreml-Sprecher Peskow mitteilte, soll die Anordnung ab Mitternacht gelten. Auch die ukrainische Seite will während der Verhandlungen auf Drohnenangriffe verzichten. Görlitz. Nach den Anschlägen auf Umspannwerke in Brandenburg und Nordrhein-Westfalen ist nun Sachsen ein Schwerpunkt der Ermittlungen. Dort sind an zwei Umspannwerken insgesamt 12 Sprengvorrichtungen sichergestellt worden. Die Generalstaatsanwaltschaft in Dresden teilte mit, es werde geprüft, ob eine Verbindung zu den Ermittlungsverfahren in Brandenburg und Nordrhein-Westfalen besteht. Ein Anhaltspunkt dafür sei die Art der Sprengvorrichtungen. Zudem sei im Bekennerschreiben des Hauptverdächtigen ein Tatort in Sachsen erwähnt. Die Fahnder gehen davon aus, dass zumindest die Anschläge in Brandenburg und Nordrhein-Westfalen auf einen 48-Jährigen aus NRW zurückgehen. Ein in seinem Namen veröffentlichtes Bekennerschreiben halten sie für authentisch. In dem Brief kritisiert der Mann die Energieerzeugung aus Kohle, Gas und Öl. Bundesinnenminister Dobrindt bewertete die Tat gestern als Klimaextremismus. Gaza. Der Zivilschutz im Gazastreifen hat nach eigenen Angaben die sterblichen Überreste von 55 Menschen unter Trümmern eines Wohnhauses gefunden. Das Gebäude sei vor 2 Jahren bei israelischen Bombenangriffen zerstört worden. Eine unabhängige Bestätigung lag zunächst nicht vor. Laut Vereinten Nationen sind während des Krieges 8 von 10 Häusern im Gazastreifen zerstört oder beschädigt worden. UN-Organisationen schätzen, dass unter den Trümmern insgesamt Überreste von 10.000 bis 14.000 Verschütteten liegen. Otto Brunn. Das Raumfahrtunternehmen ESA Aerospace aus Oberbayern wagt heute Abend einen neuen Startversuch mit seiner Trägerrakete Spectrum. Laut Unternehmen ist der Start für 22 Uhr geplant, am Weltraumbahnhof Andøya in Nordnorwegen. Beim ersten Testflug vor 1,5 Jahren war die Rakete nach 30 Sekunden ins Meer gestürzt. Seitdem hat ESA Aerospace die Spectrum weiterentwickelt und den Termin für den zweiten Versuch mehrmals verschoben. Sobald die Rakete ausentwickelt ist, soll sie in Serie produziert werden und Satelliten in den Weltraum bringen. Zum Sport. Fußball-Zweitligist Nürnberg ist der beste Start in eine Bundesliga-Saison seit 26 Jahren gelungen. Der Klub holte in Kiel zwar nur ein 2:2 und ließ damit erste Punkte dieser Spielzeit liegen. Die Bilanz nach 4 Spieltagen ist mit 10 Punkten aber so gut wie zuletzt im Jahr 2000. Damals stiegen die Nürnberger am Saisonende als Meister in die erste Liga auf. Die weiteren Ergebnisse von heute: Kaiserslautern-Darmstadt 3:0 und Wolfsburg-Cottbus 4:4. Fürth hat morgen Heidenheim zu Gast. In der ersten Bundesliga muss der FC Bayern heute Abend bei Schalke ran. Augsburg spielt morgen in Frankfurt. Das Wetter in Bayern. Am Nachmittag klingt der Regen an den Alpen ab, ansonsten ist es trocken mit sonnigen Abschnitten bei 20 bis 25 Grad. Die Nacht wird meist klar, nur örtlich gibt es Nebel oder Hochnebel, Abkühlung auf 12 bis 6 Grad. Morgen viel Sonnenschein und maximal 26 Grad. Am Montag und Dienstag kann es ab dem Nachmittag Schauer oder Gewitter geben, Höchstwerte dann 21 bis 29 Grad. Soweit die Nachrichten, 17.04 Uhr. Zum Verkehr. A6 Nürnberg Richtung Pilsen, zwischen Amberg West und Amberg Süd, Sperre, dort steht ein defekter PKW im Baustellenbereich. B15 Landshut Richtung Saalhaupt, zwischen Schierling Süd und Schierling Nord ein Unfall. Service Österreich, die B179 Fernpassstraße in Vils Richtung Nassereit, ist zwischen Reute Süd und Wengle, da gibt es 8 Kilometer Stau wegen Bauarbeiten. und B305 reiht im Winkel Richtung Berchtesgaden. Zwischen Ramsau und Oberschönau Stau an einer Baustelle. Soweit diese Hinweise.
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2: Einen schönen guten Abend wünscht Ihnen dazu Karl-Heinz Brandt. Ich freue mich, dass Sie BR Heimat eingeschaltet haben, heute am 5. September. In Memoriam steht über unserer Sendung heute. Wir erinnern an zwei Musikerpersönlichkeiten, die beide am 5. September Geburtstag haben. Unser erstes Geburtstagskind ist der Komponist Giacomo Meyerbeer. Vor 235 Jahren, am 5. September 1791, ist Giacomo Meyerbeer in Berlin geboren worden. Zu seinen Lebzeiten galt er als genialer Opernkomponist. Nach seinem Tod ist er zunehmend in Vergessenheit geraten. Warum das so war, davon gleich mehr. Außerdem das ein oder andere aus seinem Leben und natürlich auch Musik von ihm. Los geht's mit einem Marsch.

Das Musikchor der Bundeswehr mit einem Marsch von Giacomo Meyerbeer. Motive aus der Oper Die Hugenotten sind in diesem Marsch verarbeitet. Diese Oper ist eine der großen Opern, für die Giacomo Meyerbeer gefeiert worden ist. Und er ist wirklich gefeiert worden. Er war ein Star zu seinen Lebzeiten. Dass er als Komponist so erfolgreich sein konnte, war neben seiner Begabung sicher auch der hervorragenden Ausbildung zu verdanken, die er als Sohn einer reichen Kaufmannsfamilie genossen hat. Er hat sich's als junger Mann zum Beispiel leisten können, Bildungsreisen nach Wien, Paris und London zu machen, auf der Suche nach Inspiration. Beeindruckt hat ihn schließlich die italienische Oper und er hat diesen Stil nicht nur übernommen, sondern er hat ihn weiterentwickelt. In Paris hatte er damit richtig großen Erfolg. Die Oper Robert le Diable, 1831 uraufgeführt, war einer der größten Erfolge in der Operngeschichte überhaupt. Kritiker haben die Oper damals als Modellwerk für die moderne Musikdramatik bezeichnet. Und als Meyerbeer 5 Jahre später, 1836, die Oper Die Hugenotten nachgelegt hat, hat er sich damit etabliert als größter Opernkomponist seiner Zeit. Auf seinen Lorbeeren hat sich Giacomo Meyerbeer aber nicht ausgeruht, er hat sich weiterentwickelt und sein musikalisches Konzept nochmal verfeinert. Die Oper Der Prophet war das Ergebnis dieser Weiterentwicklung und daraus hören wir jetzt den Krönungsmarsch.

Ein Live-Mitschnitt aus der Freiheitshalle in Hof, das nordbayerische Jugendblasorchester zusammen mit den Hofer Symphonikern. Sie haben den Krönungsmarsch gespielt aus der Oper Der Prophet von Giacomo Meyerbeer. Den 235. Geburtstag von Giacomo Meyerbeer feiern wir heute im Blasmusikkonzert. Ich habe es vorhin gesagt, er galt als größter Opernkomponist seiner Zeit. Nach seinem Tod ist er aber weitgehend in Vergessenheit geraten. Und warum? Einfach, weil er jüdisch war. Das hat schon damals vielen Leuten nicht gepasst. 1842 ist Meyerbeer zwar zum preußischen Generalmusikdirektor in Berlin ernannt worden, auf Fürsprache des Gelehrten Alexander von Humboldt und des späteren preußischen Königs Wilhelm I. Trotzdem ist Meyerbeer immer wieder antisemitisch angefeindet worden. Nicht zuletzt auch von Richard Wagner, den es anscheinend maßlos geärgert hat, dass Meyerbeer so einen großen Einfluss auf sein eigenes Werk hatte.

Der Fackeltanz Nummer 1, gespielt vom Musikchor des Bundesgrenzschutzkommandos Süd. Geschrieben hat das Stück Giacomo Meyerbeer, dessen 235. Geburtstag heute im Kalender steht. 63 Jahre ist Giacomo Meyerbeer alt geworden. Kurz vor seinem Tod in Paris hat der damalige französische Kaiser sogar seinen Leibarzt vorbeigeschickt. Das zeigt, wie berühmt Giacomo Meyerbeer damals war, bevor er in Vergessenheit geraten ist. Seit einigen Jahren wird er wieder neu entdeckt. Man fängt an, seine Werke wieder öfter aufzuführen. Und ich glaube, das haben die Werke auch verdient. 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Wir feiern heute den Geburtstag von zwei Musikerpersönlichkeiten. Giacomo Meyerbeer war der eine. Unser nächstes Geburtstagskind ist noch nicht so alt. Vor 80 Jahren erst ist Freddie Mercury geboren worden. Freddie Mercury ist berühmt geworden als Sänger der Gruppe Queen, die ab 1970 Musikgeschichte geschrieben hat. Wenn ich Sie nach dem Geburtsort von Freddie Mercury fragen würde, wüssten Sie den? Ich gebe zu, ich hätte nicht gewusst, dass er auf der Insel Sansibar vor der Ostküste Afrikas geboren worden ist, wo seine indischen Eltern hingezogen waren. Aufgewachsen ist Freddie Mercury in einem indischen Internat. Als er 17 war, ist die Familie dann nach Großbritannien gezogen. Mehr über Freddie Mercury gibt's gleich. Jetzt erstmal einer der größten Hits von Queen, den Fans wahrscheinlich schon nach zwei Takten erkennen.

Ja, das haben bestimmt viele erkannt. Die Bohemian Rhapsody, gespielt vom Blechbläserensemble Colors of Brass. Freddie Mercury würde heute 80 Jahre alt werden. Freddie Mercury hat während seiner Schulzeit und auch danach in diversen Bands gespielt und sich da ausprobiert. Aber 1970, das war das Jahr, in dem er zusammen mit Brian May und Roger Taylor Queen aus der Taufe gehoben hat. 24 Jahre war er da alt. Bohemian Rhapsody ist 1975 rausgekommen und das war der erste Nummer-1-Hit von Queen. Spätestens ab da ging's steil bergauf. Anfang der 1970er hatte Freddie Mercury eine Wohnung in London. Von 1979 bis 1985 war dann München, ein Ort, an dem er sich oft und gern aufgehalten hat. Hier ist er von den Medien weitgehend unbehelligt geblieben. Er hat seine Homosexualität ausleben können und nicht zuletzt gab es in München auch ein erstklassiges Tonstudio. In dem ist nicht nur Another One Bites the Dust entstanden, sondern auch das Soloalbum Mr. Bad Guy. 1985 ist Freddie Mercury wieder nach London gezogen in seine neu eingerichtete Villa. Im gleichen Jahr ist Queen auch beim legendären Live Aid Konzert im Londoner Wembley Stadion aufgetreten, wo sie einige ihrer größten Hits gespielt haben. Einige dieser Hits haben wir jetzt auch im Programm. Die Bläserphilharmonie Schweinfurt spielt Queen Best of.

Einige der größten Hits der Gruppe Queen, zusammengestellt in einem Medley, das war die Bläserphilharmonie Schweinfurt unter der Leitung von Walter Ratzek. Who Wants to Live Forever? Dieses Lied war gerade auch dabei. Erschienen ist es 1986 und zu diesem Zeitpunkt hat Freddie Mercury wahrscheinlich schon gewusst, dass er an AIDS erkrankt war. Damals gab es gegen diese Krankheit noch keine wirklich wirksame Therapie. Ich habe gelesen, dass deswegen mehr als die Hälfte der diagnostizierten Fälle damals gestorben sind. Freddie Mercury war einer von ihnen. Von Mitte der 80er bis zu seinem Tod 1991 hat er aber noch einiges auf die Beine gestellt. Die letzte Tour hat Queen 1986 gemacht. Danach gab es noch einige Studioalben. Das letzte, das zu seinen Lebzeiten veröffentlicht worden ist, war Innuendo im Februar 1991. Auch danach war Freddie Mercury immer noch im Studio und hat an neuen Songs gearbeitet, aber er war schon gezeichnet von seiner Krankheit. Bis zum Schluss hat er versucht, seinen wahren Gesundheitszustand und auch die Art seiner Erkrankung geheim zu halten. Im Sommer 1991 haben sich die Gerüchte dann aber verdichtet und erst am 23. November gab es eine schriftliche Erklärung über seine AIDS-Erkrankung. Am nächsten Morgen ist er dann ins Koma gefallen und am Abend gestorben, mit nur 45 Jahren.

Das Stück Innuendo von Queen, hier gespielt von der Brassband Düren. Freddie Mercury würde heute 80 Jahre alt werden. Ihn haben wir gefeiert heute im Blasmusikkonzert. Wie auch den Komponisten Giacomo Meyerbeer. Sein Geburtstag jährt sich heute zum 235. Mal. Jetzt ist unsere Stunde schon fast zu Ende, deswegen noch schnell der Hinweis auf das Blasmusikkonzert am nächsten Samstag. Dann heißt das Thema Von Versailles in den Bauch von Paris. Mein Kollege Franziskus Bücher lädt zu einem Komponistentreffen durch 4 Jahrhunderte ein. Also unbedingt wieder einschalten, das Blasmusikkonzert am nächsten Samstag um 17.05 Uhr hier auf BR Heimat. Und unsere Playlists, die möchte ich Ihnen natürlich auch nochmal empfehlen, zu finden in ARD Sounds unter dem Stichwort Blasmusik Unlimited. Mit dem Titel Barcelona geht unsere Sendung jetzt zu Ende. Im Original singt Freddie Mercury das Lied zusammen mit der Opernsängerin Montserrat Caballé. Wir hören die Instrumentalversion vom Marinemusikchor Ostsee. Damit sage ich vielen Dank fürs Zuhören und wünsche Ihnen noch einen schönen Samstagabend. Bis zum nächsten Mal aus Nürnberg, Ihr Karl-Heinz Brandt.

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1: Uhr, die Nachrichten des Bayerischen Rundfunks mit Stefanie Müller. Die Übersicht. US-Delegation startet in Moskau neuen Anlauf für Frieden in der Ukraine. Tausende demonstrieren in Sachsen-Anhalt für Demokratie und Weltoffenheit. Spanien übernimmt Kontrolle über den Hafen von Ceuta. Das Wetter in der Nacht verbreitet klar, morgen sonnig. Moskau. Die USA unternehmen einen neuen diplomatischen Versuch, um den Krieg in der Ukraine zu beenden. Die Sondergesandten Witkow und Kushner sind zunächst nach Russland gereist, wo sie, nach Angaben von Kremlsprecher Peskow, mit Präsident Putin zusammenkommen. Morgen werden sie dann erstmals in Kiew erwartet. Putin ließ erklären, dass Russland die ukrainische Hauptstadt wegen der diplomatischen Gespräche für 3 Tage nicht angreifen werde. Dies gelte ab Mitternacht. Auch die ukrainische Seite will zunächst auf Drohnenangriffe gegen Russland verzichten. Damit kommen die Kriegsparteien einer Bitte Washingtons nach. Wie der Vorschlag der USA, den Krieg zu beenden, aussieht, ist nicht bekannt. Magdeburg. Einen Tag vor der Landtagswahl in Sachsen-Anhalt sind in der Landeshauptstadt tausende Menschen auf die Straße gegangen, um für Demokratie und Weltoffenheit zu demonstrieren. Auf dem Domplatz von Magdeburg traten und drehten zahlreiche Musiker wie die Prinzen auf. Zu der Kundgebung dort hatte ein breites Bündnis aus Gewerkschaften und Zivilgesellschaft aufgerufen. Auch in anderen Städten Sachsen-Anhalts fanden und finden Veranstaltungen für Demokratie und Vielfalt statt. Hannover. CDU-Chef Merz hat eine stärkere Auseinandersetzung mit der AfD gefordert. Dies betreffe die Inhalte und Wortwahl, sagte er bei einer Wahlkampfveranstaltung in Niedersachsen, wo nächste Woche Kommunalwahlen stattfinden. Mit Blick auf die morgige Landtagswahl in Sachsen-Anhalt sagte Merz, man werde nie wieder einen völkischen Nationalismus in Deutschland zulassen. Er verwies dabei auf den AfD-Landesvorsitzenden in Sachsen-Anhalt Reichardt. Der hatte kürzlich wörtlich gesagt, dieser Staat ist ein nach Dope stinkender, fauler Assi. Solche Leute dürfe man nicht Deutschland kaputt machen lassen, so Merz. Madrid. Die spanische Regierung hat die Kontrolle über den Hafen der nordafrikanischen Exklave Ceuta übernommen. Transportminister Puente unterzeichnete eine entsprechende Anordnung. Damit kann ein provisorisches Zeltlager für Migranten im Hafenbereich aufgebaut werden. Das hatte die Regionalregierung von Ceuta bisher abgelehnt. Noch immer befinden sich mehrere tausend Migranten in dem Gebiet. Ende Juli hatte es einen Massenandrang von Geflüchteten aus Marokko auf die spanische Exklave gegeben. Wien. Deutschland, Frankreich, die USA und Großbritannien wollen Verstöße des Iran gegen den Atomwaffensperrvertrag an den UN-Sicherheitsrat verweisen. Ein entsprechender Resolutionsentwurf für den Gouverneursrat der Internationalen Atomenergiebehörde werde derzeit noch beraten und soll bei der IAEA kommende Woche zur Abstimmung kommen. In dem Papier wird unter anderem für eine diplomatische Lösung im Streit über das iranische Atomwaffenprogramm verlangt. Zum Fußball. In der Bundesliga sorgt Neuling Elversberg weiter für Furore. In Mönchengladbach gewannen die Saarländer 4:3, nachdem sie am vergangenen Spieltag bereits Leverkusen besiegt hatten. Die Werkself machte diese Scharte heute weg und setzte sich gegen Berlin mit 4:0 durch. Bremen besiegte Leipzig 3:1, Freiburg gewann in Paderborn 1:0, Dortmund kam bei Hoffenheim zu einem 3:2-Sieg. In einer halben Stunde beginnt die Partie Schalke Bayern München. In der zweiten Liga spielte Nürnberg in Kiel 2:2. Der Klub holte damit bislang so viele Punkte zum Saisonauftakt wie seit 26 Jahren nicht mehr. Die weiteren Ergebnisse: Kaiserslautern Darmstadt 3:0 und Wolfsburg Cottbus 4:4. Das Wetter in Bayern. In der Nacht verbreitet klar, in Alpennähe auch neblig bewölkt, Abkühlung auf 12 bis 6 Grad. Morgen nach örtlicher Nebelauflösung sonnig, bei Höchstwerten zwischen 20 und 26 Grad. Am Montag und Dienstag erst Sonne, später Schauer und Gewitter. Es ist 18:04. Hier ein Blick auf die Verkehrsmeldungen. Die B15 Landshut Richtung Saalhaupt ist zwischen Schierling Süd und Schierling Nord nach einem Unfall gesperrt. Dort ist die Feuerwehr im Einsatz. Und Service Österreich, B179 Fernpassstraße Reute Richtung Nassereit zwischen Heiterwang Nord und Wengle, 4 Kilometer Stau an einer Baustelle. Soweit die Verkehrsübersicht.
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1: Uhr, die Nachrichten des Bayerischen Rundfunks mit Stefanie Müller. Die Übersicht. US-Vermittler verhandeln in Moskau über Ukraine-Frieden. Merz fordert von Russland Stopp der hybriden Kriegsführung. Steinmeier würdigt verstorbenen Schauspieler Michael Mendl. Das Wetter, in der Nacht noch einzelne Schauer, Tiefstwerte 15 bis 5 Grad. Moskau. Die US-Unterhändler Kushner und Witkow sind in der russischen Hauptstadt eingetroffen, um dort mit Präsident Putin über einen neuen Vermittlungsversuch für ein Ende des Krieges in der Ukraine zu beraten. Ein Termin für das Gespräch im Kreml ist offiziell nicht bekannt, es wird aber für heute Abend erwartet. Morgen sollen beide US-Vermittler nach Kiew weiterreisen. Der ukrainische Präsident Selenskyj kündigte an, die Sicherheit des russischen Luftraums zu gewährleisten. Von ukrainischer Seite werde es keine Angriffe geben. Auch Putin ordnete eine dreitägige Feuerpause an. Es ist der erste Vermittlungsversuch der USA seit Monaten. Langenhagen. Bundeskanzler Merz hat Russland aufgefordert, die hybride Kriegsführung gegen Deutschland zu stoppen. Auf einer Wahlkampfveranstaltung in Niedersachsen sagte er, der Drohnenvorfall auf dem Flughafen Leipzig-Halle von Anfang August sei inzwischen eindeutig und gerichtsfest zugeordnet. Der Sprengstoff sei nur durch einen kleinen Zufall nicht gezündet worden. Bei einer Explosion hätte es ein großes Inferno geben können. An die Adresse Moskaus gerichtet erklärte Merz wörtlich, jeder, der uns angreift, muss wissen, dass wir fest entschlossen sind, unseren Rechtsstaat, unsere Demokratie, unsere offene Gesellschaft und die Integrität unseres Territoriums zu verteidigen. Berlin. Bei den Ermittlungen zum Hackerangriff auf Teile der Verwaltung in der Bundeshauptstadt bekommt das Land Berlin Unterstützung von Bundesbehörden. Nach Angaben des Innenministeriums werden das Bundesamt für Sicherheit in der Informationstechnik, das Bundeskriminalamt und das Bundesamt für Verfassungsschutz an der Aufklärung mitwirken. Dazu werden den Angaben zufolge alle Erkenntnisse im gemeinsamen Cyberabwehrzentrum zusammengetragen und geteilt. Die Gruppierung Reseda, die für den Leak verantwortlich gemacht wird, sei den Sicherheitsbehörden bekannt und bereits seit Mitte 2021 aktiv, hieß es. Die Hacker hatten teils sensible Daten über Bürger gestohlen und im Darknet veröffentlicht. Berlin. Bundespräsident Steinmeier hat den verstorbenen Schauspieler Michael Mendl als, Zitat, prägenden Charakterdarsteller des deutschen Films und Theaters gewürdigt. Mendl habe in seinen Figuren oft die dunkleren und zerbrechlichen Seiten des Menschen gezeigt, mit großer Genauigkeit und feinem Gespür für die Zwischentöne, so Steinmeier. In seiner gut 50-jährigen Theater-, Film- und Fernsehkarriere verkörperte Mendl unter anderem Bundeskanzler Willy Brandt und Papst Johannes Paul II. Zuletzt überzeugte er in der Netflix-Serie Dark als ehemaliger Chef eines Kernkraftwerks. Mendl wurde 82 Jahre alt. Eine Todesursache ist nicht bekannt. Berlin. 3,5 Monate nach dem Start der neuen staatlichen Kaufprämie für E-Autos sind mehr als 52.000 Anträge bewilligt worden. Das hat das zuständige Bundesamt für Wirtschaft und Ausfuhrkontrolle mitgeteilt. Die Förderung kann seit dem 19. Mai beantragt werden, gilt aber rückwirkend auch für Fahrzeuge, die seit 1. Januar zugelassen sind. Sie kann je nach Modell, Haushaltsgröße und Einkommen 1.500 bis 6.000 Euro betragen. Zum Fußball. In der Bundesliga sorgt Neuling Elversberg weiter für Furore. In Mönchengladbach gewannen die Saarländer 4:3, nachdem sie am vergangenen Spieltag bereits Leverkusen besiegt hatten. Die Werkself setzte sich heute gegen Berlin mit 4:0 durch. Bremen besiegte Leipzig 3:1, Freiburg gewann in Paderborn 1:0, Dortmund kam bei Hoffenheim zu einem 3:2-Sieg. Momentan läuft die Partie Schalke-Bayern München. Die Ergebnisse der zweiten Liga: Kiel-Nürnberg 2:2, Kaiserslautern-Darmstadt 3:0 und Wolfsburg-Cottbus 4:4. Das Wetter in Deutschland. In der Nacht im Norden und Nordosten noch letzte Schauer, an den Küsten windig, sonst trocken und klar. Abkühlung auf 15 bis 5 Grad. Morgen überwiegend sonnig bei Höchstwerten zwischen 19 und 29 Grad. Montag und Dienstag ist es regnerisch. Ein Blick auf die Uhr, es ist 19 Uhr und 4 Minuten. Und hier ein Blick auf die Verkehrsmeldungen. Die B26 Schweinfurt Richtung Bamberg ist in Höhe Eltmann nach einem Unfall gesperrt. Soweit die Übersicht.
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2: Servus zum Feierabend auf BR Heimat, sagt Petra Martin. Heute nehme ich einen mit an die Amper. Die Amper fließt aus dem Ammersee und von da durch die Landkreis Fürstenfeldbruck, Dachau und Freising, wo es nachher in die Isar mündet. Jetzt im Spätsommer, da findest du da besonders schön. Und darum schauen wir uns den Fluss und seine Ufer ein bisschen genauer an. Und die Seger Seitenmusik spielt uns den Feierabend rein.

0: Spätsommer hat das Stückel geheißen. Ich mag den Spätsommer, wenn es nicht mehr so heiß ist, aber noch angenehm warm. Wenn es in der Früh schon so ein bisschen frisch ist und auch abends langsam wieder kühler wird. Besonders schön finde ich da eine Radltour am Fluss oder einen Spaziergang, je nachdem. Zum Beispiel an der Amper. Die ist nur gut 100 Kilometer lang und fließt aus dem Ammersee in die Isar. Ich habe mich in Günding bei Dachau mit Wolfgang Kuhn getroffen. Der ist Gebietsbetreuer an der Amper.
1: Wir sind jetzt im Bereich von Günding an der Amper. Das ist noch ein relativ naturbelassener Bereich. Was man links und rechts schön sehen kann, ist die Ufervegetation der Amper.
0: Da bei Günding, da schlängelt sie die Amper so breit durch die Landschaft. Am Ufer wachsen Weiden, Büsch. Dazwischen leichten so ein paar pinke Blüten. Massenhaft wachsen die da, hüfthoch. Aber was schön ausschaut, ist für die Natur ein bisschen problematisch. Das ist Springkraut. Daneben steht genauso hoch Goldrute. Das sind sogenannte Neophyten. Zur größte, kann man auch sagen. Und die breiten sich ziemlich schnell aus.
1: Sie sehen ja auch, wie dicht sie hier steht. Ja. Unten drunter kann sich eigentlich nichts anderes mehr entwickeln. Es wird alles verdämmt. Und wenn das auf relativ kleiner Fläche passiert, ist es kein Problem. Gerade so an Flussläufen wie der Amper werden die Samen verbreitet. Und deshalb sieht man es auch oft in den Uferbereichen, dass diese beiden Arten hier wachsen.
0: Ursprünglich kommt das rosa Springkraut aus dem Himalaya. Aber anscheinend taugt es ja auch bei uns. Und die Samenkapseln, die explodieren regelrecht. Und deswegen kann sie die Pflanze ziemlich weit ausbreiten. Und weil die so dicht steht, kommt kaum mehr Licht auf den Boden. Und nachher wird es für die anderen Pflanzen schwer. Sie werden verdrängt. Passend dazu hören wir jetzt die Wegscheider Musikanten mit der Hupferde. Und nachher noch die F-Tam-Tam-Musikanten mit am Waldbacherl.

0: Heute sind wir im Feierabend an der Amper unterwegs. Im Spätsommer ist da richtig schön. Und an den broaden Uferbereiche, da kann man ein bisschen die Sonne genießen. Der Wolfgang Kuhn und ich sind jetzt auf einer Kiesbank, direkt da am Wasserlauf. Wolfgang Kuhn ist Gebietsbetreuer. Er passt also auf, dass in dem Naturschutzgebiet alles erhalten bleibt. Und freilich kennt er sich mit Pflanzen und Tiere am Fluss aus. Außerdem hat er Elbe sein Fernglasl dabei, das holt er jetzt auch raus. Und auf dem gegenüberliegenden Ufer, da hat er eine Bachstelze ausgemacht. Und die will er mir zeigen. Aber so eine Bachstelze ist eigentlich nichts Besonderes, oder?
1: Ja, eigentlich ist ja jeder Vogel besonders. Aber die Bachstelze kommt relativ häufig vor. Wir haben aber neben der Bachstelze auch noch die Gebirgsstelze hier. Beide Stelzenvögel, die fallen dadurch auf, dass sie so einen wellenförmigen Flug haben. Und vom Aussehen her ist der sehr lange Schwanz bei ihnen markant.
0: Beides sind recht kleine Vögel. Die Bachstelzen ist so gräulich, die Gebirgsstelzen eher so gelb. Ganz typisch ist für alle zwei, dass die im Steh so mit dem Schwanz wippen. Der geht nachher so auf und ab. Und was mir so auffällt, im Herbst ist es am Fluss und da auch im Wald viel ruhiger als im Frühling. Überhaupt kein lauter Vogelgesang, vielleicht so einzelne Rufe. Und man hört den Specht, Rufen und Klopfen, Rabenvögel und Eichelhäher. Und den da. Den hat der Wolfgang Kuhn sofort gehört und erkannt.
1: Das war ein Mäusebussard. Dieses Miau-artige ist der Mäusebussard. Da, das war er.
0: Machen Sie mal noch.
1: Ja, Miau. Ein bisschen wie eine Katze.
0: Die Singvögel sind ja vor allem im Frühling und im Sommer zu hören, wenn sie auf Brautschau sind und in ein Revier absteckern. Im Herbst klingt der Wald deswegen ganz anders. Aber musikalisch. Da können wir die Vögel schon noch singen lassen. Oder zumindest Musik spielen, die kleinen Sänger ehrt. Meine Kollegin Annette Fassl hat wie immer was Passendes gefunden. Einen Vogelhupfbohrischen und auf dem Tannenbaum sitzt der Vogel.

0: Heute sind wir an der Amper unterwegs. Ich habe mich mit dem Gebietsbetreuer Wolfgang Kuhn getroffen. Der kommt ursprünglich aus Köln, kennt sich aber in den Landkreisen Fürstenfeldbruck und Dachau bestens aus. Und Elbe hat er seine Ohren gespitzt und entdeckt mit seinem wissenden Blick allerlei Fegel, die mir überhaupt gar nicht auffallen, weil ich halt auch gar nicht drauf aufpasse. Und dabei gibt es da an der Amper in Oberbayern allerhand zum Sehen.
1: Da habe ich jetzt tatsächlich gerade einen Eisvogel langfliegen sehen. Der fliegt ganz flach über die Amper. Er ist aber oft, weil er so schnell fliegt, kaum zu entdecken.
0: So schnell kann ich gar nicht schauen, aber vielleicht habe ich ja noch Glück. Der Eisvogel baut seine Bruthöhlen in Steilwänden am Ufer. Die gibt es da an der Amper allerdings kaum noch. Und während wir noch ein bisschen warten, ob wir uns hängen, beschreibt Wolfgang Kuhn, wie der ausschaut, der Eisvogel.
1: Der Eisvogel ist einer unserer schönsten und buntesten Vögel. Er hat ein metallisches Gefieder, bläulich mit oranger Brust. Also die beiden Farben, die wechseln im Gefieder ab.
0: Wahrscheinlich haben Sie, so wie ich, auch schon mal Beutel vom Eisvogel gesehen. Der ist wirklich so schillernd und elegant. Und der Wolfgang Kuhn rät mir jetzt, auf so Äste zum schauen, die überm Wasser hängen. Weil der Eisvogel da nämlich umhockt und auf seine Beute lauert. Und dann muss ich mich jetzt ein bisschen konzentrieren.
1: Der Eisvogel, sehen Sie? Da haben Sie ihn gesehen?
2: Ja, am Ende hat er noch blau geglitzert. Ja.
1: Ist schon der zweite heute.
0: Also, das war schon echt toll. Obwohl, ich habe ihn ja wirklich nur zum Schluss so von hinten gesehen, gell? Aber der hat ganz toll glitzert, so blau. Und dann war er ganz pfeilschnell unterwegs. Ja, also seine Beute sind kleinere Fische, die peilt er so aus der Luft an und stürzt sie dann eben von oben ins klare Wasser. Wir hören jetzt von Franz Posch und seinen Innbrückler den Aeronautenmarsch. Und nachher haben wir noch ein bisschen Vogelmusik, und zwar die Vogelpolka von der Familienmusik Hoffmann.

0: Im Feierabend auf BR Heimat sind wir heute an der Amper unterwegs. Wir haben gerade schon gehört, dass man da mit ein bisschen Glück den bunten Eisvogel sein kann. Geduld braucht man auch für andere Vögel, die nicht so schillernd bunt sind. Fast unscheinbar ist da der kleine Vogel, den der Wolfgang Kuhn jetzt entdeckt hat. Schaut ein bisschen aus wie ein Amselweiberl, so dunkelbraunes Gefieder, aber so eine weiße Brust. Hat aber mit der Amsel im Garten nicht viel zum tun, außer dem Namen, der ist halt ähnlich.
1: Also die Wasseramsel finden wir entlang der Bäche und Flüsse. Und da vorne sehe ich so tatsächlich eine. Die sitzt auf dem Stein und was auch typisch ist, sie knickst mit den Beinen ein. Und ja genau, jetzt fliegt sie ein Stück weiter und taucht in das Wasser ein.
0: Und die Wasseramsel, die ist was ganz was Besonderes. Sie ist der einzige heimische Singvogel, der im Wasser nach Beute sucht. Und nachher taucht es ab unter die Wasseroberfläche.
1: Sie legt entsprechend ihre Flügel auch in der Strömung so an, dass es ihr möglich ist, sich unter Wasser zu bewegen und sucht da nach Wasserinsekten, wie zum Beispiel Köcherfliegenlarven.
0: Vielleicht schaut es da so ein bisschen aus wie der Pinguin, das habe ich im Tierpark mal gesehen. Und wenn es nachher die Beute hat, taucht es wieder auf und bringt sie in ihr Nest. Das ist in Ufernähe. Logo, kurzer Transportweg, gell? Und so eine kugelartige Halbhöhle ist es. Unter Brocken sind die manchmal zu finden. Und manchmal bauen die Naturschützer also Nistkästen, sozusagen einen Rohbau, und den kann die Wasseramsel nachher einrichten, wie sie es braucht und wie sie ihr gefällt, und dann lebt die da. Jetzt haben wir schon ganz schön viele Vögel an der Amper beobachtet. Nach der Ampertaler Kirdermusik schauen wir nochmal am Ufer nach ein paar Pflanzen.

0: Das war jetzt die Traunspitzmusi mit einem Strabieselmarsch. Und gleich haben wir auch, was ein Strabiesen ist. Wir sind im Feierabend auf Bier Heimat nämlich heute an der Amper unterwegs. Die fließt im Schatten vom Auwald, vom Ammersee zur Isar. Allerdings ist gar nicht immer so idyllisch, weil meistens kann die gar nicht frei fließen. Die Ufer sind oft befestigt. Und vor der Musi haben wir schon von Bachstelzen, vom Eisvogel und von der Wasseramsel gehört. Jetzt wollte mir der Gebietsbetreuer Wolfgang Kuhn noch was am Ufer zeigen, also auf der anderen Seite von dem Radl- und Fußweg.
1: Jetzt kommen wir auf einen relativ offenen Bereich. Nah an der Amper öffnet sich die Landschaft. Wir sind jetzt auf dem Weg zur sogenannten Bruno-Schubert-Wiese. Das ist eine Fläche vom Bund Naturschutz, die als Streuwiese schon seit vielen Jahren gepflegt wird.
0: Obacht, sagt er. Keine Streuobstwiesen, wo Äpfel, Birnen und Zwetschgenbaum wachsen, sondern eine Streuwiesen. Da schaut es nämlich auch ganz anders aus. Keine Baum, aber die Gräser und das Gestrüpp, die sind her wie mir. Aber was ist jetzt das? Ein Streuwiesen, ein Strahwiesen.
1: Nach der Nutzung, weil man tatsächlich diese Wiesen nicht als Futterwiesen genutzt hat, sondern man hat das Mähgut als Einstreu im Stall verwendet. Diese Wiese wird auch nicht mehrfach im Jahr gemäht, sondern nur einmal im Herbst. Und dementsprechend können sich dann auch Pflanzen wie der Duftlauch oder die Herbstzeitlose, die wir gerade gesehen haben, hier halten.
0: Die Herbstzeitlose schaut mit ihren rosa Blüten so ein bisschen wie der Krokus aus, ist aber giftig. Und weil die Streuwiesen eben nur im Herbst gemäht werden, sind sie sehr artenreich und ein wichtiger Lebensraum für Tiere und Pflanzen. An einer Stelle darf man da auch ein bisschen reingehen. Also ein kleiner Bereich ist zugänglich.
1: So, jetzt sind wir ein bisschen gegangen und hier sehen wir den Duftlauch. Wenn man tatsächlich mal rangeht und an dieser Pflanze riecht, dann wird man so einen Zwiebel-Honigartigen Geruch bemerken.
0: Ja, und der Duftlauch, der hat so einen kugeligen weißen Blütenkopf, der schaut so ein bisschen aus wie Schnittlauchblüten. Und es ist natürlich auch schön, gell, wenn man nicht nur sieht und hört, sondern auch riechen kann. Naja, übers Radio, da können sie jetzt nichts riechen, aber hören. Und zwar den Blumengeflüsterwalzer von der G-Laut-Musi und der Iris-Polka habe ich auch noch für einen.

0: Im Feierabend auf BR Heimat waren wir heute an der Amper unterwegs. Bei einer Radltour oder einem Spaziergang kann man da einiges entdecken, wenn man die Augen offen hält und weiß, wonach man Ausschau halten sollte. Oder man spaziert einfach so unter die Bäume, gell? Genießt die Sonnenstrahlen, die sich durch die Blätter so ein bisschen durchmogeln und schaut aufs Wasser, das glitzert dann auch noch so ein bisschen. Jeder und jede so, wie es gerade mag. Zum Abschluss hören wir nochmal den Wolfgang Kuhn, der uns heute durch die Sendung begleitet hat.
1: Die Amper ist zwar ein relativ schmales grünes Band, was sich durch die Landkreise zieht. Es ist ein Erholungsgebiet, in dem man auch mal ein bisschen seine Seele baumeln lassen kann. Und es ist einfach schön, entlang von Gewässern sich aufzuhalten. Die strahlen doch irgendeine beruhigende Wirkung auch aus.
0: Naja, vielleicht machen Sie auch mal einen Ausflug an die Amper oder an einen anderen Fluss bei Erna in der Nähe. Am Mikrofon verabschiedet sie Petra Martin. Die Musik hat uns wie immer meine Kollegin Annette Fassl rausgesucht. Ganz herzlichen Dank dafür. Und bei Erna bedanke ich mich wie immer fürs Zuhören. Machen Sie es gut und bis zum nächsten Mal.

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1: Um 20 Uhr mit Stefanie Müller. Einen Tag vor der Landtagswahl in Sachsen-Anhalt sind in Magdeburg Tausende auf die Straße gegangen, um für Demokratie und Weltoffenheit zu demonstrieren. Auf dem Domplatz versammelten sich laut Polizei etwa 8000 Menschen. Die Veranstalter sprachen von bis zu 20.000. Mehrere Redner sprachen sich dabei gegen die vom Landesverfassungsschutz als gesichert rechtsextremistisch eingestufte AfD aus. Zu der Kundgebung hatte ein breites Bündnis aus Gewerkschaften und Zivilgesellschaft aufgerufen. Auch in anderen Städten Sachsen-Anhalts fanden und finden Veranstaltungen für Demokratie und Vielfalt statt. Nach dem Hackerangriff auf die Berliner Senatsverwaltung wird immer mehr über die im Darknet veröffentlichten Daten bekannt. Dabei handelt es sich zum Teil um sensible Informationen wie Gehaltslisten, Kontoinformationen, Scans von Ausweispapieren und vertrauliche Personalangelegenheiten. Nach Recherchen des Nachrichtenmagazins Der Spiegel sind auch Bundesbelange betroffen, zum Beispiel Dateien zur Kanzleramtserweiterung. Die Hacker hatten 2 Millionen Euro Lösegeld verlangt. Berlin weigerte sich, die Summe zu bezahlen. In Moskau sind vor kurzem die US-Unterhändler Witkow und Kushner mit dem russischen Präsidenten Putin zusammengekommen, um über einen Frieden in der Ukraine zu sprechen. Offenbar legen die Vertreter aus Washington neue Vorschläge vor, über die im Vorfeld nichts bekannt wurde. Putin sagte, die Situation sei nicht einfach. Er hatte zuvor angekündigt, Angriffe auf die Ukraine für 3 Tage auszusetzen. Morgen reisen Witkow und Kushner nach Kiew. Bei Passau ist Diesel aus einem Kreuzfahrtschiff in die Donau geflossen. Inzwischen hat die Feuerwehr Ölsperren in Höhe der Altstadtlände errichtet. Laut Polizei wurde der Fluss mit bis zu 5000 Litern Wasser-Kraftstoff-Gemisch verschmutzt. Es war offenbar versehentlich aus einem Tank abgelassen worden. Der Ölfilm hat sich bis zur Ortsspitze ausgebreitet. In der Altstadt riecht es nach Treibstoff. Das könne auch in den nächsten Tagen noch so bleiben, so die Polizei. Zum Fußball. In der 2. Runde des DFB-Pokals empfängt der FC Bayern Zweitligist Magdeburg. Das hat die Auslosung in Dortmund ergeben. Augsburg muss bei Drittligist Groß-Asbach antreten, Nürnberg nach Leverkusen reisen. Die Ergebnisse des heutigen Bundesligaspieltags: Mönchengladbach-Elversberg 3:4, Paderborn-Freiburg 0:1, Hoffenheim-Dortmund 2:3, Leverkusen-Union-Berlin 4:0 und Bremen-Leipzig 3:1. Das Wetter in Bayern. In der Nacht verbreitet klar, in Alpennähe auch neblig bewölkt. Abkühlung auf 12 bis 6 Grad. Morgen nach örtlicher Nebelauflösung sonnig bei Höchstwerten zwischen 20 und 26 Grad. Am Montag und Dienstag erst Sonne, später Schauer und Gewitter. Ein Blick auf die Uhr, es ist 20:03.
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2: Lebfrische Musi, Lieder vom Tanzboden und von der Lieb. Jahreszeitlich beschwingt sind wir unterwegs in dieser Stunde auf BR Heimat. Und dazu finden wir uns gedanklich ein ins BR-Sendestudio. Höhepunkte aus der Reihe Treffpunkt Volksmusik gibt's zu hören. Mit der Heubig-Musi aus Karlsfeld geht's frisch voran. Und der Tuschelhof-Gesang aus dem Rottal unterstreicht unser aller Philosophie. Ein Musi und ein Gesang. Dies braucht der Mensch ein Leben lang. Am Mikrofon wünscht Stefan Semhoff gute Unterhaltung.

Der Applaus belegt's, die Chemie stimmt zwischen Musikanten, Sängerinnen und unserem Publikum im BR Funkhaus. 2 Jahre ist diese Zusammenkunft schon wieder her. Der steirisch-bayerische Dreigesang hat sich gerade hören lassen. Claudia Sturm, Sissi Taubert und Gerhard Sühen. Herrsching am Ammersee und Bad Aussee sind die beiden Pole dieser bemerkenswerten Sangesfreundschaft. Und das grübige Beieinandersein ist auch das Elixier der Gröbenbach-Musi mit Heinz Neumeier an der Melodiegitarre und seinen Musikkameraden.

Das Leben ist ein Schießsatz und fleißig wird zuid. 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Schützenweisheit mit Augenzwinkern kundgetan vom Steiweit-Dreigesang beim Treffpunkt Volksmusik September 2024. Die Gröbenbach-Musi war davor an der Reihe mit dem Muckelbohrischen, der dem Neumeier-Heinz eingefallen ist. Und davor wiederum hat uns der Duschelhof-Gesang ermuntert, doch hin und wieder ein Schnapserl in Ehren zu halten. Da ist ja grundsätzlich wohl nichts dagegen einzuwenden. Die Heubig-Musi aus Karlsfeld bei Dachau hat zum ersten Mal den Weg ins BR-Funkhaus gefunden. Herbert Köhl an der Tuba und seine drei Junioren, Philipp, Markus und Felix, vor 19 Jahren haben sie als Familienmusik angefangen und machen mittlerweile eine recht schneidige Musi, die sich hören lassen kann.

Ganz verliebt gibt sich der steirisch-bayerische Dreigesang beim Treffpunkt Volksmusik. Sie haben sich der Gröbenbach-Musi angeschlossen. Und davor war der Tuschelhofgesang zu hören. Barbara Frankenberger mit den beiden Burschen Johannes und Martin und Elisabeth Ritt. Einfühlsam begleitet von Harti Pilsner und Sissi Kagerl. Das Filzleiten-Gitarrenduo. Jetzt freuen wir uns wieder auf die Heilwegmusi. Den Walzer, den sie uns jetzt spielen, haben sie selber gemacht. Der Titel zum 60er.

Vom Waldkimmis Vierer, das war zum guten Schluss noch einmal der Steibei-Dreigesang. Zu Gast beim Treffpunkt Volksmusik, mit dabei auch die Gröbenbach-Musi, der Duschelhofgesang und die Heuweg-Musi aus Karlsfeld. Hier bei uns geht's nach den Nachrichten mit Full Musi weiter durch den Radioabend. Dankeschön fürs Dabeisein, sagt Stefan Seemhoff. Servus und für gut beieinander.

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1: Um 21 Uhr mit Stefanie Müller. In Sachsen-Anhalt haben einen Tag vor der Landtagswahl viele Veranstaltungen für Demokratie und Weltoffenheit stattgefunden. Allein in Magdeburg kamen nach Angaben der Veranstalter bis zu 20.000 Menschen zusammen. Eingeladen hatte dazu ein Bündnis aus Initiativen, Vereinen und Verbänden. Parallel dazu fanden die Abschlusskundgebungen der Parteien vor der morgigen Wahl statt. Nach jüngsten Umfragen führt dabei die als rechtsextremistisch eingestufte AfD deutlich vor den anderen Parteien. Nach dem Hackerangriff ermittelt die Berliner Landesverwaltung jetzt, wie groß der entstandene Schaden nach der Veröffentlichung der Daten im Darknet ist. Fachleuten zufolge wurden geheime Informationen, etwa über Wasserwerke, Gefängnisse und Notstromanlagen, publik. Zudem gelangten die privaten Daten vieler Berliner an die Öffentlichkeit. Kritiker werfen der Landesverwaltung Nachlässigkeit und Versagen vor. Bei der Aufklärung des Angriffs helfen jetzt Bundesbehörden. Nach den Anschlägen auf die Stromnetze in drei Bundesländern sucht die Polizei den Sabotageverdächtigen jetzt mit Fahndungsfotos. Dem 48-Jährigen aus Nordrhein-Westfalen werden zwei Bekennerbriefe zugeschrieben. Darin begründet er die Angriffe damit, dass er die Energieerzeugung aus Kohle, Öl und Gas beenden wolle. Innenminister Dobrindt spricht von Klimaextremismus. Die Fahndungsfotos sind im Internet bei der Polizei Brandenburg zu sehen. Die UN-Vollversammlung hat dafür gestimmt, die traditionelle Weltkarte durch eine neue Version zu ersetzen. Diese stellt die Größe von Ländern und Kontinenten präziser dar. Afrika wird größer abgebildet, die USA, Kanada oder Russland kleiner. Die Resolution Correct the Map wurde von Togo eingebracht und von der Afrikanischen Union unterstützt. Als einzige Nation votierten die USA dagegen. Das Abstimmungsergebnis ist nicht bindend, soll aber weltweit zu Änderungen an den Karten führen. Zum Sport. In der Fußball-Bundesliga hat der FC Bayern am Abend bei Aufsteiger Schalke 04 überraschend einen Dämpfer kassiert. Das Spiel endete 0:0. Die weiteren Ergebnisse: Hoffenheim-Dortmund 2:3, Leverkusen-Union Berlin 4:0, Bremen-Leipzig 3:1, Mönchengladbach-Elversberg 3:4 und Paderborn-Freiburg 0:1. Zudem ist die zweite Runde im DFB-Pokal ausgelost worden. Titelverteidiger FC Bayern empfängt Zweitligist Magdeburg. Augsburg muss bei Drittligist Groß-Asbach antreten, Nürnberg nach Leverkusen reisen. Das Wetter in Bayern. In der Nacht verbreitet klar, in Alpennähe auch neblig bewölkt. Abkühlung auf 12 bis 6 Grad. Morgen nach örtlicher Nebelauflösung sonnig, bei Höchstwerten zwischen 20 und 26 Grad. Am Montag und Dienstag erst Sonne, später Schauer und Gewitter. Ein Blick auf die Uhr, es ist 21:03.
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2: Habe die Ehre und grüß euch zu einer neuen Ausgabe von Heimatbras und Co. Heute mit dem Tobi Böck. Vor zwei Wochen bin ich in Urlaub gefahren und heute bin ich zurückgekommen, jetzt gerade erst durch Tür durch, Koffer abgestellt und direkt ans Mikrofon, dass wir ein bisschen ratschen und ein bisschen Musi hören miteinander. Und so ein Ende von einem Urlaub ist ja immer so eine Sache. Auf der einen Seite freut man sich wieder auf daheim, man graust sich aber irgendwie, dass man wieder anfangen muss mit der Arbeit, auch wenn der Job natürlich Spaß macht. Und dann ist auch wieder so, im Urlaub war es schön, aber auf der anderen Seite ist jetzt mal wieder dann ein Tapetenwechsel mit der Heimat auch wieder ganz gut, dass man wieder ein bisschen was zum da hat. Also es ist kompliziert, auf jeden Fall gibt es da Tränen, zumindest auf einem Auge. Wir hören jetzt ein Stückchen als Einstieg in Sendung, zwei Tränen von der Bradelfetten und danach haben wir die Steirische Landmusik mit dem Basstrompetenlandler.

Ihr Herz, Heimatbrass und Co. auf BR Heimat, heute mit dem Tobi Böck. Und ich habe es ja vorhin schon gesagt, ich bin heute heimgekommen von meinem Urlaub am Gardasee. Schön war's. Jeder macht ja woanders Urlaub, gell? Die einen fliegen weit weg bis nach Afrika, bis auf die Kanaren und so weiter. Die anderen bleiben lieber ein bisschen daheim oder fahren nach Österreich oder nach Italien. Für alle, die unterwegs waren oder unterwegs sind oder die daheim geblieben sind und dann doch ein bisschen Urlaubsfeeling wollen, habe ich jetzt die richtige musikalische Mischung. Und zwar sind wir alle miteinander jetzt auf der Ross mit dem Duo Wiesholzer Reiserer. Danach hören wir Alpenblech mit Tico Tico und danach hören wir Mariandels Homecoming mit dem Blechhaufen. Und das Mariandel ist ja so eine Geschichte, die in der Wachau spielt. Ursprünglich ein Film aus den 40er Jahren mit dem Titel Hofrat Geiger. Die Filme sind dann in den 60er Jahren nochmal neu aufgelegt worden in der Hauptrolle Conny Frobis. Und von der hat der Blechhaufen jetzt eine ganze Reihe von Melodien zusammengestellt. Aber nicht nur von ihr, sondern auch von weiteren Schlagern aus den 50er und 60er Jahren. Zum Beispiel auch von Katharina Valente. Vielleicht könnt ihr ein bisschen mitsingen. Viel Spaß jetzt auf jeden Fall. Erst mit dem Duo Wiesholzer, dann mit Alpenblech und dann mit dem Blech.

Marianne Landl, Landl aus dem Wachauer Landl, Landl. Das, wenn man einmal gehört hat, die Melodie, diese uralte Melodie, geht's einem auf keinen Fall mehr aus dem Kopf. Das war der Blechhaufen mit Mariandls Homecoming auf BR Heimat bei Heimatbrass und Co. Ich war ja nicht in der Wachau unterwegs, sondern in Italien, auch am Wasser, nicht am Meer, dafür am Gardasee, obwohl wir einmal auch am Meer waren. Wir waren einmal in Venedig und haben uns die Stadt ein bisschen angeschaut. Dazwischen haben wir uns am Gardasee, in Sirmione, in Limone und in Badolino

und am Tennosee aufgehalten und es war alles wunderschön. Nur ich muss echt sagen, es ist echt erstaunlich, wie viele Deutsche man da doch wieder trifft und wie viele bekannte Gesichter man auch trifft. Ich zum Beispiel habe die Julia Strasser, einen Josef Leiminger, einen Lechner Hannes und einen Brunner Tobias getroffen. Die haben zufällig neben uns im Nachbarort, wir waren in Salo untergebracht, ein Apartment gehabt und haben es da gut gelassen und haben uns dann nochmal auf ein Bier eingeladen. Schön war's. Wir waren auf jeden Fall zünftig unterwegs. Genauso heißt die Stücke, das wir jetzt auf der Lagschatzmusik hören. Danach hören wir die Kuba-Bayerischen mit dem Urlaubszeit-Bolero und dann machen wir einen Kärntner Urlaub mit der Bayerischen Brise.

ich war jetzt im Urlaub am Gardasee unterwegs und das, was mir am meisten dort aufgefallen ist, ist, wie das klingt, wenn Deutsche versuchen, Italienisch zu reden, weil es da so viel Deutsche gegeben hat. Und ich finde das ja schön, wenn man sich bemüht in einem anderen Land, dass man dann auch die Landessprache derer, die dort wohnen, spricht. Jetzt ist nur so, wenn wir bestellen in unserer deutschen Sprachmelodie auf Italienisch, dann muss das für einen Italiener oder für eine Italienerin klingen, wie das für uns klingt, wenn der Aiwanger Hochdeutsch spricht, also in Richtung Ananashaft oder Apfelsaft, klingt das dann sicher für die auch, weil ich dann ganz viel gehört habe, die zwei Kugeln Eis bestellt haben und dann in der Eisdiele gestanden haben und gesagt haben, Vorrei un cono con tue gusti, Schokolata und Stracciatella. Und da denke ich mir, ja, es ist nett gemeint, aber ich glaube, dass das für die Italiener schon ziemlich lustig klingen muss. Ich habe es ja auch versucht, dann auf Italienisch zum Beispiel in einem Restaurant Bestellungen aufzugeben. Und sagen wir mal, mein Italienisch ist jetzt für den normalen Alltagsgebrauch vielleicht noch nicht geeignet. Es ist ja so weit, dass ich was bestellen kann und dass ich dann im Restaurant mich ein bisschen auskenne, wie ich mich ausdrucken muss. Nur mein Problem ist eine Nachfrage. Wenn dann eine Nachfrage kommt, dann bin ich meistens gelangweilt, weil das habe ich nämlich nicht mehr am Schirm, wie das dann heißt, was dann die Bedienung mir wiederum für eine Frage stellt, da habt dann ihr Problem zum Antworten. Aber mei, so ist halt einmal und dann ist man tatsächlich einmal wieder ganz froh, wenn man wieder so reden kann, wie an der Schnabel gewachsen ist. Und dann vielleicht noch zu einer schönen Musi, wie von der Tegernseer Tanzelmusi. Die spielt uns jetzt den Heimkehrermarsch, danach hören wir ein bisschen ein Reggae, Three Little Birds von der Kapelle so und so und danach die Dunix-Musi mit ein Hoch auf die Heimat.

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Das war die Turnix-Musik bei Heimat Brass & Co. auf BR Heimat. Ja, man muss zugeben, bei uns ist schon besonders schön. Aber es ist ja wirklich so, wer wissen will, wie schön das daheim ist, der muss einfach mal fortfahren. Und es gibt in ganz Europa wirklich extrem schöne Ecken. Auf der ganzen Welt gibt es schöne Ecken. Und ich muss schon sagen, ich reise extrem gern. Und wenn es einmal nicht zum Reisen ist, sondern man einfach daheim bleiben möchte, dann leben wir definitiv im schönsten Bundesland, das man sich in Deutschland vorstellen kann. Genauso empfindet es auch der Roland Hefter, der keinen Urlaub braucht, irgendwo weit weg, sondern der mit einem Weißbier in der Sonne ganz genauso zufrieden ist. Davor hören wir aber die Swingbohrischen mit dem Tölzer Schützenjatz, also ein bisschen eine andere Version vom Tölzer Schützenmarsch, und da davor das Herbert Pixner Projekt mit Randissimo.

Tja, ein Weißbinder, so, und manchmal kann das Leben so einfach sein. Vielen Dank an Roland Hefter. Du zeigst uns einfach wieder, wie man doch die kleinen Dinge im Leben schätzen soll. Apropos klar, unsere kleine Sendung Heimatbrass & Co. ist für heute schon wieder vorbei. Vielen lieben Dank, dass ihr dabei wart. Ich hoffe, euch hat es ein bisschen gefallen. Ich darf mich auf jeden Fall freuen, wenn ihr das nächste Mal wieder einschaltet. Nächste Woche ist dann meine Kollegin Birgit Thomis dran. Die trifft sie mit der Bruckzuckmuse. Birgit, wenn du bei einer bist, bitte einen ganz lieben Gruß von mir ausrichten. Und wir hören uns dann übernächste Woche wieder. Dann habe ich auch Gäste, beziehungsweise bin ich zu Gast, und zwar in Innsbruck. Da treffe ich mich mit der Heistadl-Musik, die ja momentan ein Stück nach dem anderen auf Spotify hochladen und dieses Jahr auch noch ein Album auszubringen werden. Wir werden ein bisschen miteinander ratschen und vielleicht auch schon mal das ein oder andere unveröffentlichte Stück hören. Seid auf jeden Fall gespannt. Ich freue mich, wenn ihr wieder einschaltet. Bis dahin, macht es gut, einen schönen Abend. Euer Tobi Böck.

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1: Um 22 Uhr mit Stefanie Müller. Einen Tag vor der Landtagswahl in Sachsen-Anhalt haben die Parteien heute ihren Wahlkampf abgeschlossen. An Veranstaltungen von AfD, Linke und SPD nahmen auch Bundespolitiker teil. Gleichzeitig fanden in mehreren Städten Kundgebungen für Demokratie und Weltoffenheit statt. Die größte in Magdeburg, wo nach Veranstalterangaben bis zu 20.000 Menschen zusammenkamen. Mehrere Redner sprachen sich dabei gegen die vom Landesverfassungsschutz als gesichert rechtsextremistisch eingestufte AfD aus. Zu der Kundgebung hatte ein breites Bündnis aus Gewerkschaften und Zivilgesellschaft aufgerufen. Nach dem Hackerangriff auf die Berliner Senatsverwaltung wird immer mehr über die im Darknet veröffentlichten Daten bekannt. Dabei handelt es sich zum Teil um sensible Informationen wie Gehaltslisten, Kontoinformationen, Scans von Ausweispapieren und vertrauliche Personalangelegenheiten. Nach Recherchen des Spiegel sind auch Bundesbelange betroffen, zum Beispiel Dateien zur Kanzleramtserweiterung. Die Hacker hatten 2 Millionen Euro Lösegeld verlangt. Berlin weigerte sich, die Summe zu bezahlen. In Moskau sind die US-Unterhändler Witkow und Kushner mit dem russischen Präsidenten Putin zusammengekommen, um über einen Frieden in der Ukraine zu sprechen. Offenbar haben die Vertreter aus Washington neue Vorschläge vorgelegt. Putin sagte, die Situation sei nicht einfach. Er hatte zuvor angekündigt, Angriffe auf die Ukraine für 3 Tage auszusetzen. Morgen reisen Witkow und Kushner nach Kiew. Der Film Rose mit Sandra Hüller hat in Ludwigshafen beim renommierten Festival des deutschen Films den Hauptpreis gewonnen. In dem Schwarz-Weiß-Film spielt Sandra Hüller eine Frau, die sich im 30-jährigen Krieg als Soldat ausgibt. Die Jury lobte vor allem ihre fantastische Leistung. Hüller ist derzeit Deutschlands gefragteste Schauspielerin. In knapp 4 Wochen kommt bei uns ihr neuer Film Digger mit Tom Cruise in die Kinos. Zum Sport. Im Abendspiel der Fußball-Bundesliga hat Aufsteiger Schalke zu Hause gegen Meister Bayern München 0:0 gespielt. Die übrigen Ergebnisse: Mönchengladbach-Elversberg 3:4, Paderborn-Freiburg 0:1, Hoffenheim-Dortmund 2:3, Leverkusen-Union Berlin 4:0 und Bremen-Leipzig 3:1. Bei der Basketball-WM der Frauen hat das deutsche Team Japan in Berlin mit 74:58 besiegt und sich damit die Chancen auf das Viertelfinale bewahrt. Nächster Gegner ist Mali, das überraschend gegen Spanien gewann. Das Wetter in Bayern. In der Nacht verbreitet klar, in Alpennähe auch neblig bewölkt. Abkühlung auf 12 bis 6 Grad. Morgen nach örtlicher Nebelauflösung sonnig, bei Höchstwerten zwischen 20 und 26 Grad. Am Montag und Dienstag erst Sonne, später Schauer und Gewitter. Und jetzt ist es 22 Uhr und 3 Minuten.
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1: Wir begrüßen die gegnerische Mannschaft, die Zuhörer und die Schiedsrichter zum einfachen Sport.
2: Hey!

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0: Hallo Kinder, ich habe euch einen Bückling mitgebracht. Das ist ein schöner Fisch. Das ist Christian. Er erzählt euch jetzt etwas über den Bückling. Er ist Popsänger. Viel Spaß dabei.
1: Der Hering ist ein

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1: Um 23 Uhr mit Stefanie Müller. Das bayerische Raumfahrtunternehmen ISA Aerospace hat einen neuen Startversuch mit seiner Trägerrakete erfolgreich abgeschlossen. Die Spektrum hob um 22.12 Uhr vom norwegischen Weltraumbahnhof Andøya ab und erreichte wie erhofft die Erdumlaufbahn. Es ist der erste Orbitalflug, der von europäischem Boden ausging. Die Rakete hatte nach Unternehmensangaben 5 kleine Satelliten sowie ein technologisches Experiment an Bord. Für das Unternehmen aus Ottobrunn bei München war es der 2. Start. Der erste Versuch im März vergangenen Jahres endete kurz nach dem Abheben mit einer Explosion. Die US-Sondergesandten Witkoff und Kushner haben mit dem russischen Präsidenten Putin in Moskau über neue Vorschläge Washingtons für Frieden in der Ukraine gesprochen. Über ein Ergebnis des Treffens wurde zunächst nichts bekannt. Putin hatte seine Gäste im Kreml mit freundlichen Worten empfangen. Witkoff und Kushner werden morgen erstmals in Kiew ihre Pläne vorstellen. Im Zuge der diplomatischen Mission wollen sowohl Russland als auch die Ukraine gegenseitige Angriffe bis Montag aussetzen. Die Marine der iranischen Revolutionsgarden hat nach eigenen Angaben in der Straße von Hormus 3 Öltanker angegriffen. Diese seien auf unerlaubten Routen unterwegs gewesen, heißt es in einer Mitteilung aus Teheran. Zudem seien in anderen Gebieten 3 US-Schiffe attackiert worden. Zuvor hatte das US-Militär 3 iranische Öltanker angegriffen. Die Tanker gehörten nach US-Angaben zu einem Schattennetzwerk, das zur Finanzierung der Revolutionsgarden beiträgt. Sie wurden demnach dauerhaft außer Gefecht gesetzt. Wegen eines Aufmarschs hunderter fremdenfeindlicher Demonstranten ist der Fährverkehr im britischen Dover vorübergehend zum Erliegen gekommen. Nach Angaben der Hafenverwaltung blockierten die Protestler am Morgen die zum Hafen führenden Straßen. Am Mittag zogen die Vermummten wieder ab. Ihre Aktion hatte sich gegen die irregulären Migrantenströme aus Frankreich über den Ärmelkanal nach Dover gerichtet. Zum Sport. Die Ergebnisse der Fußball-Bundesliga: Schalke München 0:0, Mönchengladbach Elversberg 3:4, Hoffenheim Dortmund 2:3, Leverkusen Union Berlin 4:0, Bremen Leipzig 3:1 und Paderborn Freiburg 0:1. In der zweiten Liga spielten Dresden Bochum 1:2, Kiel Nürnberg 2:2, Kaiserslautern Darmstadt 3:0 und Wolfsburg Cottbus 4:4. Das Wetter in Deutschland: In der Nacht im Norden und Nordosten noch letzte Schauer, an den Küsten windig, sonst trocken und klar. Abkühlung auf 15 bis 5 Grad. Im Tagesverlauf überwiegend sonnig bei Höchstwerten zwischen 19 und 29 Grad. Montag und Dienstag wird es regnerisch. Es ist 23 Uhr und 3 Minuten.
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Servus und willkommen zu unserer September-Ausgabe eurer heißgeliebten Brettlspitzen auf BR Heimat. Bei uns heißt es heute, passend zum Ferienendspurt und den bevorstehenden Volksfesten, unter anderem in Rosenheim in München oder in meiner Heimatstadt Himau, das Tankrüttel-Volksfest. Bei uns heißt es heute, Feiern in Bayern. Wir starten mit einer Ouvertüre unserer beiden musikalischen Granitfelsen aus dem Bayerwald, die übrigens auch am 13. September um 20.15 Uhr bei den Brettlspitzen unterwegs aus Pfarrkirchen unter Grasensee im BR Fernsehen zu erleben sind. Viel Vergnügen mit Tom und Basti!

0: gleich ab!
1: Ein wunderbarer Einstieg in unsere heutige Sendung. Danke Tom und Basti. Feiern in Bayern lautet heute unser Motto. Und feiern dürft ihr am 13. September nicht nur mit Tom und Basti in unserer brandneuen Folge im BR Fernsehen, denn auch sie geben dort ihr Stelldichein. Andi und Jürgen aus Meitenbeet, besser bekannt als die Gschubsten. Sie sagen jetzt ganz einfach, solange die Wurst dicker wie das Brot ist. Viel Spaß!

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feiern in Bayern mit dem grandiosen Trio JFM aus unserer rot-weiß-roten Nachbarschaft. Mit ganz viel Feierlaune und Satire starten die Brettlspitzen auf BR Heimat heute in den September. Jetzt gleich auch mit unseren lieben Kolleginnen und Kollegen aus dem Ländli. Viel Spaß mit den legendären schrillen Fehlerperlen und ihrer mehr als berechtigten Frage: Warum gibt es keinen Mann auf Zalando?

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Stimmung und Sommerfreuden pur mit unseren beiden Münchner Hoberfeldtreibern Nico Sücker und Leon. Auch sie stehen regelmäßig zusammen mit unserer Brettelspitzenfamilie auf unserer Hofbräuhausbühne. Wenn die Stimmung in den Volksfestzeiten und auf der Wiesn nach oben geht, steigt auch die Tanzlust, zumeist dann auf der Bierbank. Wie wär's deshalb jetzt als Vorgeschmack gleich mal mit einem Schweinetango? Unsere unterfränkischen Freunde von Hastendest von Mee laden uns dazu ein. Viel Vergnügen!

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0: Geh, schau doch nicht so beis, bekundeten humorvoll unsere wunderbaren Kolleginnen von den Kühnhauser Klappstier. Für böse Schauen bleibt bei uns in der Brettlspitzenfamilie niemals Zeit. Denn da wird lieber gefeiert und vor allem gesungen, bis dass die Lungenflügel pfeifen. Schließlich ist Singen positive Lebensenergie in Rheinkultur und diese gilt es zu transportieren. Zu erleben nicht nur den ganzen September über bei zahllosen Festen in Bayern, sondern vor allem und ganz besonders bei uns in den Brettlspitzen. Diese Fröhlichkeit servieren uns jetzt auch in Vollendung Monika Gruber und Roland Hefter im Duett. Viel Spaß!
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0: in Bayern sagt man Servus, grüß dich und für gut.
1: Zumindest auf dem Land, leider selten in der Stadt.
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unser Alex Bolzer aus dem Schrobenhausener Land. Er gehört, wie viele andere, zu den großen Entdeckungen und Talenten, die wir in den vergangenen knapp 15 Jahren fördern durften. Seit 2012 präsentieren wir in jeder Folge grandiosen Nachwuchs aus der Brettl-Szene. Die Brettlspitzen, das darf man mit Fug und Recht sagen, sind dafür die Plattform schlechthin in diesem Genre. Beispielgebend dafür in diesem Bereich die Couplet AG, die weit vor über 30 Jahren das Feld der Volkssängerei in Bayern wieder neu bestellte. Aktuell auf Tour mit dem preisgekrönten Jubiläumsprogramm Favoriten, unter anderem auch im Schlachthof in München, gibt es nun hier auf BR Heimat einen legendären Klassiker für alle Couplet AG-Fans. Viel Vergnügen!

0: Das unerreichte Erfolgsrezept unserer Brettlspitzen ist vor allem die einzigartige Mischung der Zutaten, bestehend aus Wirtshauscouplets, Originalen, Satire, Volkssängerei, Kabarettszenen, aber auch witzige Monologe. So wie von unserem Brettlspitzenfamilienmitglied Martin Frank. Viel Spaß mit seinem Bekenntnis.
1: Das Klatschen wird einer gleich vergehen. Ich möchte ein Tabuthema ansprechen. Das ist auch nicht einfach für mich, aber ich wurde vor kurzem von einer älteren Dame sexuell belästigt. Am Friedhof. Ja, wirklich, ja, immer. Muss ich leider aushören, es war doch letzten Sommer unfassbar heiß und es hat ewig nicht geregnet. Jetzt habe ich jeden Vormittag ans Grab gemessen und gegossen. Und unterm Gießen merke ich vor mir, wie mir die Dame vom Nachbargrab wie sie mir immer so anlacht. Gell, aber nicht ausladen, eher so einladen, so. Ich denke mir, hey, hat sie einen Durst? Und dann die Dame am anderen Grab, habe ich dann aufgeklärt, sagt sie vor mir, pst, junger Mann, Sie gießen falsch. Sag ich, was, wie kann ich dem falsch gießen? Ja, Sie haben die Düse verkehrt rum. Die Düse ist doch bei uns am Friedhof der Secret-Code. Sag ich, da was? Der Secret-Code. Jetzt passen Sie auf, wir junge Leute, wir wischen mal auf Tinder, ob er die Alten dran an der Gieß kann. Ja, schauen Sie her, wenn die Düse nach unten gerichtet ist und das Wasser so lätschert ausrinnt, dann heißt es, oh mein, der Mann ist gestorben, ich muss trauern, lassen wir alle mein Ruhe. Aber wenn die Düse nach oben gerichtet ist, dann darfst du laufen. Ja! So, wirklich? Ich sag es Ihnen seit diesem Tag, ich düse nur noch ohne Düse. Wirklich. Ich gieße nur noch ohne Düse. Das heißt offen für alles. Aber da muss. Ja, Sie. Hallo. Was ist denn jetzt? Da muss man doch informiert sein. Da gehört doch schon ein Schild draußen aufgestellt vom Friedhof, wo draufsteht: Achtung, heute läufige Rentner. Sie, das muss auch wissen. Sie, nur mal rein Interesse halber. Wenn hier irgendjemand im Saal so um den 1. August geboren wurde, jetzt gängen Sie mal 9 Monate zurück. Was war denn da? Allerheiligen.
2: Ob im Beisel in Wien, in der Borzen in München oder hierin im Hofbräuhaus, überall schön im Wirtshaus. Vor allem, wenn man darin so Lieder singt wie mir.

Wirtshausmusi vom Feinsten mit den sagenhaften Fexern aus der Oberpfalz. Unser einzigartiger Brettlspitzennachwuchs bringt diese Lieder und Couplets zu neuem Glanz und führt somit dieses herrliche Erbe weiter. Frauen waren ja früher ganz rar auf Bayerns Brettlbühnen. Herausragend dabei waren unter anderem zum Beispiel Kathi Brechtl, Ida Schumacher, Liesl Karlstadt oder Bally Prill. Mittlerweile hat sich das dank der Brettlspitzen aber wieder grundlegend geändert. Wir freuen uns nun auf ein grandioses Damenquartett aus Moosburg, das seine Karriere bei uns startete. Viel Vergnügen mit Auf Zeiten!

Auch Operetten, Couplets und Gassenhauer finden bei uns ihren Niederschlag. Danke an die zauberhafte Andrea Jörg aus dem Allgäu und dem Publikumsschwarm Daniel Gutmann aus Niederösterreich. Beide gehören seit Langem zu unserer großen, einzigartigen Brettlspitzenfamilie und feiern stets Triumphe bei ihren Auftritten im Hofbräuhaus. Übrigens, übermorgen am 7. September steht Daniel Gutmann um 20 Uhr in München-Aubing bei den Brettlspitzen live mit auf der Bühne. Wir feiern hier das Jubiläum des Aubinger Burschenvereins. Restkarten dafür gibt es übrigens noch. Mit dabei sind unter anderem auch die Gschubsten, Marion Schieder, die Couplet AG und Roland Hefter. Feiern in Bayern, natürlich mit und in den Brettlspitzen. Das geht auch für die Packerburm. Eine Kostprobe davon gibt es jetzt. Viel Spaß mit dem Packerburm und ihrem Böll-Böll-Kerl.

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Wir machen aber jetzt nochmal einen Ausflug in die Brettlwelt der 1960er Jahre und einem traumhaften Gassenhauer legendär interpretiert von Conny und die Sonntagsfahrer.

eine sehr bereitwillige Einstellung. Ich sauf die Schee von unseren jungen Brettelspitzenfamilienmitgliedern aus dem Landshuter Land. Danke den Lausdirndln. 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Wir machen aber jetzt nochmal einen Ausflug in die Brettelwelt der 1960er Jahre und einem traumhaften Gassenhauer legendär interpretiert von Conny und die Sonntagsfahrer. Feiern in Bayern hieß es heute in unseren Brettelspitzen auf BR Heimat. Unsere gemeinsame Stunde ist fast vorbei, in der ihr hoffentlich genauso viel Spaß hattet wie wir hier im BR Heimatstudio. Bevor ich mich aber von euch verabschiede, singen wir natürlich nochmal miteinander. Den Text kennt ihr längstens. Oh, wie herrlich ist das Leben, oh, wie schön ist doch die Welt. In diesem Sinne, alles Gute für euch, einen wunderbaren Start in den September. Vor allem gesund bleiben oder wehren. Bis in 4 Wochen auf BR Heimat oder irgendwo live in Bayern und am Sonntag, den 13. September um 20.15 Uhr unsere große brandneue Premiere der BR Brettelspitzen unterwegs im Pfarrkirchen Untergrasensee im BR Fernsehen. Euer Jürgen Kirner. Servus.

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1: Um 24 Uhr mit Stefanie Müller. Das bayerische Raumfahrt-Startup ESA Aerospace hat erfolgreich eine Trägerrakete vom norwegischen Weltraumbahnhof Andøya gestartet. Die Spectrum mit 5 kleinen Satelliten sowie einem technologischen Experiment an Bord hob am Abend zum zweiten Testflug ab und erreichte die Erdumlaufbahn. Es ist das erste Mal, dass das mit einer privat entwickelten Rakete vom europäischen Kontinent aus gelungen ist. Bundesforschungsministerin Bär sprach von einem Meilenstein, der die Innovationsfähigkeit und das technische Wissen Deutschlands unter Beweis stelle. Die Rakete kann Lasten von bis zu einer Tonne transportieren. Mit ihr will sich Europa unabhängiger von außereuropäischen Anbietern wie SpaceX machen. In Sachsen-Anhalt wird heute ein neuer Landtag bestimmt. Dazu sind knapp 1,7 Millionen Wahlberechtigte aufgerufen. In den Umfragen liegt die als rechtsextremistisch eingestufte AfD deutlich vorn. Die Partei hielt ihre Wahlkampfabschlussveranstaltung gestern in Magdeburg ab, wo gleichzeitig tausende Menschen für Demokratie und Weltoffenheit auf die Straße gingen. Bei der Kundgebung sprachen sich mehrere Redner gegen die AfD aus. Dazu eingeladen hatte ein Bündnis aus Initiativen, Vereinen und Verbänden. Nach den Anschlägen auf die Stromnetze in 3 Bundesländern sucht die Polizei den Sabotageverdächtigen jetzt mit Fahndungsfotos. Dem 48-Jährigen aus Nordrhein-Westfalen werden 2 Bekennerbriefe zugeschrieben. Darin begründet er die Angriffe damit, dass er die Energieerzeugung aus Kohle, Öl und Gas beenden wolle. Innenminister Dobrindt spricht von Klimaextremismus. Bei den Ermittlungen zum Hackerangriff auf Teile der Verwaltung in der Bundeshauptstadt bekommt das Land Berlin Unterstützung von Bundesbehörden. Nach Angaben des Innenministeriums werden das Bundesamt für Sicherheit in der Informationstechnik, das Bundeskriminalamt und das Bundesamt für Verfassungsschutz an der Aufklärung mitwirken. Die Hacker hatten teils sensible Daten über Bürger gestohlen und im Darknet veröffentlicht. Zum Sport. Die Ergebnisse der Fußball-Bundesliga: Schalke München 0:0, Mönchengladbach-Elversberg 3:4, Hoffenheim-Dortmund 2:3, Leverkusen Union Berlin 4:0, Bremen Leipzig 3:1 und Paderborn Freiburg 0:1. In der zweiten Liga spielten Dresden Bochum 1:2, Kiel Nürnberg 2:2, Kaiserslautern Darmstadt 3:0 und Wolfsburg Cottbus 4:4. Das Wetter in Deutschland: In der Nacht im Norden und Nordosten noch letzte Schauer, an den Küsten windig. Sonst trocken und klar. Abkühlung auf 15 bis 5 Grad. Im Tagesverlauf überwiegend sonnig bei Höchstwerten zwischen 19 und 29 Grad. Montag und Dienstag regnerisch. Und damit ist es jetzt 0 Uhr und 3 Minuten. Und hier noch ein Blick auf die Verkehrsmeldungen. Die A3 Nürnberg-Passau ist zwischen Kreuz Deggendorf und Hengersberg bis ca. 14 Uhr in beiden Richtungen gesperrt. Soweit der Überblick.

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1: Um 1 Uhr mit Milat Kupay. In Sachsen-Anhalt sind heute 1,7 Millionen Wahlberechtigte aufgerufen, einen neuen Landtag zu wählen. Die Wahl ist von ganz besonderem Interesse. Erstmals könnte die vom Verfassungsschutz als rechtsextrem eingestufte AfD in einem Bundesland die Landesregierung stellen. Aus Magdeburg, Jochen Müller.
2: Es ist keine Wahl wie jede andere. Seit Monaten liegt die AfD in Sachsen-Anhalt in allen Umfragen weit vor allen anderen Parteien. Die Stimmung in Sachsen-Anhalt hat sich unterdessen aufgeheizt. Die Polizei registrierte mehr als 120 wahlbezogene Straftaten, unter anderem Bedrohungen und Körperverletzungen. Innenministerin Tamara Zieschang wollte auch für den Wahlabend Ausschreitungen nicht ausschließen. Die gesamte Landespolizei sowie Hundertschaften aus anderen Bundesländern sind im Einsatz.
1: Die Gespräche zwischen dem russischen Präsidenten Putin und den US-Unterhändlern Witkow und Kushner in Moskau sind beendet. Konkrete Einzelheiten zu dem Treffen sind bislang nicht öffentlich. Putins Berater Ushakov bezeichnete die Gespräche jedoch als konstruktiv. Trump hatte im Vorfeld angekündigt, Witkow und Kushner wollten neue Vorschläge zur Beendigung des Krieges in der Ukraine vorlegen. Als nächste Station für Kushner und Witkow ist Kiew vorgesehen. Das deutsche Raumfahrtunternehmen ESA Aerospace hat einen neuen Startversuch mit seiner Trägerrakete erfolgreich abgeschlossen. Die Spectrum hob um 22.12 Uhr vom norwegischen Weltraumbahnhof Andøya ab und erreichte wie erhofft die Erdumlaufbahn. Es ist der erste Orbitalflug, der von europäischem Boden ausging. Im Topspiel der Fußball-Bundesliga hat es am Abend keinen Sieger gegeben. Schalke und Bayern München trennten sich 0:0. Aus der Sportredaktion Stefanie Lavoie.
3: Der Meister war überlegen, doch der Aufsteiger trotzte den Bayern mit Leidenschaft und einem überragenden Torhüter Loris Karius. Damit sind die Bayern seit September 24 erstmals nicht mehr Spitzenreiter. Tabellenführer ist Freiburg nach dem 1:0 in Paderborn. Dortmund drehte die Partie in Hoffenheim und machte aus einem 0:2 ein 3:2. Ein Comeback auch für Elversberg. Der Aufsteiger siegte in Mönchengladbach durch ein Tor in der Nachspielzeit mit 4:3. Leverkusen gewann gegen Union Berlin 4:0. Aufopferungsvoll kämpfende Bremer besiegten Leipzig überraschend deutlich mit 3:1.
1: Und im Abendspiel der zweiten Liga hat Bochum in Dresden mit 2:1 gewonnen. Das waren die Nachrichten. Das Wetter in Deutschland. Im Norden und Osten vereinzelt Schauer, sonst locker bewölkt, bis klar, an den Küsten Sturmböen, minimal 15 bis 6 Grad. Tagsüber Sonne und Wolken im Wechsel, in der Südhälfte oft sonnig, maximal 19 bis 29 Grad. Am Montag heiter bis wolkig bei 21 bis 32 Grad. Es ist 1.03 Uhr.
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1: Um 2 Uhr mit Milat Kupay. In Sachsen-Anhalt wird heute ein neuer Landtag gewählt. Knapp 1,7 Millionen Wahlberechtigte sind zur Stimmabgabe aufgerufen. Aus der Nachrichtenredaktion Torben Müller.
2: Wie stark schneidet die AfD ab? Kommt sie erstmals an die Regierung? Das sind die Fragen, die heute in Deutschland und auch im Ausland viele Beobachter interessieren. Die in Sachsen-Anhalt vom Verfassungsschutz als rechtsextremistisch eingestufte Partei mit ihrem Spitzenkandidaten Siegmund hat es zu ihrem Ziel erklärt, eine Alleinregierung zu stellen. Die Umfragen sahen die AfD zwar deutlich vor der CDU von Ministerpräsident Schulze, zur absoluten Mehrheit fehlte demnach aber ein Stück.
1: Die Gespräche zwischen dem russischen Präsidenten Putin und den US-Unterhändlern Witkow und Kushner in Moskau sind beendet. Konkrete Einzelheiten zu dem Treffen sind bislang nicht veröffentlicht. Putins Berater Ushakov bezeichnete die Gespräche jedoch als konstruktiv. Trump hatte im Vorfeld angekündigt, Witkow und Kushner wollten neue Vorschläge zur Beendigung des Krieges in der Ukraine vorlegen. Als nächste Station für Kushner und Witkow ist Kiew vorgesehen. Der Bund unterstützt das Land Berlin bei den Ermittlungen zum Hackerangriff auf Teile der Verwaltung. Nach Angaben des Bundesinnenministeriums sind unter anderem das Bundeskriminalamt und der Verfassungsschutz beteiligt. Eine kriminelle Hackergruppe hatte gestern mehr als 1,4 Millionen Dateien im Darknet veröffentlicht, darunter Personalakten aus dem Berliner Verwaltungsbetrieb, Protokolle und Passwörter. Der Tagesspiegel berichtet, es seien auch Daten besonders schützenswerter Einrichtungen veröffentlicht worden, darunter die von Heizkraftwerken, Tanklagern, Notstromanlagen und Umspannwerken. Eine Rakete des bayerischen Raumfahrt-Startups ESA Aerospace ist zu einem Testflug gestartet. Die unbemannte Trägerrakete Spectrum hob kurz nach 22 Uhr vom norwegischen Weltraumbahnhof Andøya ab. Aus der Nachrichtenredaktion Ronald Lessig.
3: Nach Angaben des Unternehmens erreichte die 28 Meter lange Rakete eine erdnahe Umlaufbahn. Sie hat 5 kleine Satelliten zu wissenschaftlichen Zwecken an Bord. Beim ersten Startversuch im Frühjahr vergangenen Jahres war der Flugkörper nach 30 Sekunden ins Meer gestürzt. Bundesforschungsministerin Baer erklärte, dass eine deutsche Trägerrakete nun den Erdorbit erreicht habe, sei ein Meilenstein. Bundeskanzler Merz sprach vom Beginn einer neuen Ära. Das erste Mal gelinge ein solcher Flug in die Erdumlaufbahn vom europäischen Kontinent aus. Eine europäische Trägerrakete gilt als ein Schritt zu weniger Abhängigkeit von US-Anbietern wie SpaceX.
1: Das waren die Nachrichten. Das Wetter in Deutschland: im Norden und Osten vereinzelt Schauer, sonst locker bewölkt bis klar, an den Küsten Sturmböen minimal 15 bis 6 Grad. Tagsüber Sonne und Wolken im Wechsel 19 bis 29 Grad. Es ist 2.03 Uhr.
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